0: Baustelle gesperrt. Eine Umleitung führt sie hier über die U5. Die A46 Hagen-Hemer ist zwischen Iserlohn, Seilersee und Hemer in beiden Richtungen wegen Bauarbeiten noch bis 5 Uhr gesperrt. Die A71 Richtung Schweinfurt ist zwischen Gräfenroder und Oberhof wegen Wartungsarbeiten im Tunnel Alte Burg bis 6 Uhr gesperrt. Und wir schauen nach Berlin. Die A100 Wedding-Wilmersdorf ist zwischen Spandauer Damm und Kaiserdamm Süd in beiden Richtungen bis 5 Uhr gesperrt. A100 Stadtring Richtung Treptow ist gesperrt zwischen Britzer Tunnel und Sonnenallee wegen Reinigungsarbeiten. A100 Stadtring Richtung Wedding zwischen Treptower Park und Gradestraße Vollsperrung wegen Wartungsarbeiten im Tunnel noch bis 5 Uhr und in Berlin auch die A115 AWUS Richtung Funkturm. Die ist zwischen Kreuz Zehlendorf und Spanischer Allee wegen Wartungsarbeiten bis 5 Uhr gesperrt. Ihnen überall gute und sichere Fahrt.
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0: Und dazu herzlich willkommen. Ich bin Imme Tröger, bin heute an Ihrer Seite. Wir begleiten Sie aus dem Landesfunkhaus des Mitteldeutschen Rundfunks in Dresden. Genießen Musik heute Nacht zusammen und kleine Geschichten und wahrscheinlich auch den ein oder anderen Kaffee. In die neue Stunde geht's gleich ganz angenehm mit Albert Hammond und It Never Rains in Southern California und mit den Traveling Wilburys und End of the Line. Kurz nach zwei haben wir's am Freitag, den 8. Mai.

Ja, da war sie schon aus. Hier ist die ARD-Hitnacht mit Emily Sondé war das. Und ihr Weg führt sie geradewegs in den neuen Tag. Das machen wir zusammen und wir reisen jetzt ein bisschen. Und zwar nach Kalifornien, nach Südkalifornien, um genau zu sein. Denn als Albert Hammond das Lied schrieb, da hatte er Kalifornien im Kopf, allerdings noch nie zuvor gesehen. Er und sein Freund Mike Hazelwood, die wollten Musik machen. Erste Erfolge mit Hits für andere Künstler, ja, das hatten sie schon erreicht. Nun sollte es also nach Kalifornien gehen und da wollten sie ganz groß durchstarten. Und als sie mal wieder ein Lied schreiben wollten, da kam Albert Hammond auf die Idee, genau darüber halt einen Song zu schreiben. Eines Tages bin ich zu Mike gegangen mit einer kleinen Melodie. Ich wusste nicht, was ich draus machen sollte. Dann sah ich bei Mike ein Eisenbahnplakat aus Südkalifornien und ich sagte zu ihm, lass uns ein Lied darüber schreiben, was wir vorhaben. Ja, haben die beiden gemacht. Das Lied haben sie auch verschiedenen Künstlern angeboten, darunter unter anderem Glen Campbell oder auch den Seekers. Die wiederum fanden es sei das schlechteste Lied, das sie je gehört hatten. Tja, und so tat Albert Hammond das Lied in eine Schublade und traute es nicht, irgendwie jemandem das zu zeigen und versteckte den Song. Bis Clive Davis kam, der Albert anbot, ein Album mit ihm zu machen. Und wie ganz oft, es fehlte mal wieder ein Song. Und dann hat Albert Hammond ihm doch das Lied vorgespielt. Und der Produzent, was hat er gesagt? Sofort aufnehmen, das wird der Titel des Albums. Ja, und es wurde natürlich auch ein großer Welthit. Eine weitere Kerbe im Hitpfosten von Albert Hammond. Hier ist It Never Rains in Southern California. Kommen Sie gut durch die Nacht mit uns, mit der ARD-Hitnacht.

Nächsten Sonntag wird er 80. Mein Gott, wer soll denn das glauben? Udo, und du knallst in mein Leben. Willkommen beim gemeinsam Wachbleiben, beim betreuten Radiohören. Zusammen auch mit den Cranberries. Und das ist so ein bisschen ein geerbter Song. Geschrieben von den Cranberries, bevor Dolores O'Riordan die Sängerin wurde. Dabei hatte ihr Vorgänger den Text geschrieben. Doch als sie dann Sängerin der Band wurde, machte sie ein Liebeskummerlied daraus. Mit der wahren Geschichte über ihre erste große Liebe. Hier sind die Cranberries und Linger in der ARD-Hitnacht mit Imme Tröger.

0: Und da schauen wir auf die Straßen. Hier ist der Verkehrsservice in der AD-Hitnacht. Die A8 Salzburg Richtung München ist zwischen Neukirchen und Sixdorf West wegen Fahrbahnerneuerung bis 6 Uhr gesperrt. Eine Umleitung führt sie einmal über die U6 und die U8. Die A10 Dreieck Potsdam Richtung Schönefelder Kreuz ist zwischen Ludwigsfelde West und Ludwigsfelde Ost nach einem Unfall aktuell gesperrt. Die A24 Hamburg Richtung Berlin ist zwischen Hagenow und Wöbelin nach einem Unfall in einer Baustelle gesperrt. Eine Umleitung geht über die U5. Die A46 Hagen-Hema ist zwischen Iserlohn-Seilersee und Hema in beiden Richtungen wegen Bauarbeiten bis 5 Uhr gesperrt. Die A71 Richtung Schweinfurt ist zwischen Greffenroda und Oberhof wegen Wartungsarbeiten im Tunnel Alte Burg bis 6 Uhr gesperrt. Und wir schauen nach Berlin. Die A100 Wedding-Wilmersdorf ist zwischen Spandauer Damm und Kaiserdamm Süd in beiden Richtungen bis 5 Uhr gesperrt. Die A100 Stadtring Richtung Treptow ist zwischen Britzer Tunnel und Sonnenallee wegen Reinigungsarbeiten gesperrt. Die A100 Stadtring Richtung Wedding ist zwischen Treptower Park und Gradestraße wegen Wartungsarbeiten im Tunnel ebenfalls bis 5 Uhr circa gesperrt. Und die A115 in Berlin-Avus Richtung Funkturm ist zwischen Kreuz Zehlendorf und Spanischer Allee wegen Wartungsarbeiten bis 5 Uhr ebenfalls gesperrt. Ihnen, da wo Sie unterwegs sind, natürlich gute und sichere Fahrt.
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Otis Redding und Dog All The Bay. So entspannt geht wachbleiben mit der ARD-Hitnacht. Und es kam Post, ganz, ganz viel. Konsti hat zum Beispiel geschrieben, ich höre euch heute zum ersten Mal komplett durch, da ich heute Nacht die ganze Zeit wach bleibe. Und ich freue mich auf eure Musik. Immer wieder ist es richtig schön, euch zuzuhören. Danke, Konsti, für die liebe Mail. Schön, dass Sie an uns gedacht haben. Da wünschen wir eine ganz tolle und angenehme ganze Nacht mit der ARD-Hitnacht. Auch Thomas hat uns geschrieben, hi Imme, wie immer, liebe Grüße von Thomas aus dem 350 Kilometer entfernten Triftern in Niederbayern. Alles Liebe. Danke, Grüße gehen zurück. Und auch Michael hat geschrieben, guten Morgen, höre jede Nacht eure Show in einer kleinen Bäckerei hier in Norwegen. Arbeite alleine und eure Show bringt immer richtig Leben in die Backstube. Was ich auch immer interessant finde, sind die kleinen Hintergrundgeschichten zu den Songs. Mega macht weiter so, Grüße ans Team und an alle Hörer quer durch die Welt. Da schließen wir uns natürlich gerne an. Als allererstes gehen die Grüße nach Norwegen. Danke, Micha, für die Mail und danke, dass Sie so lecker fleißig sind heute Nacht. Ganz lieben Dank überhaupt an alle, die uns die lieben Zeilen schreiben, immer wieder Nacht für Nacht, gern auch in dieser. Geht per Mail an ard-hitnacht@mdr.de.

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1: Um 3 Uhr mit Katja Kindermann. Im Konflikt zwischen dem Iran und den USA gibt es eine neue Eskalation. Die US-Streitkräfte griffen nach Angaben des für die Golfregion zuständigen Zentralkommandos erneut iranische Militäreinrichtungen an. Aus der Nachrichtenredaktion Peter Eichenberg.
2: In einer Mitteilung sprach das Zentralkommando von Selbstverteidigungsschlägen. Der Iran habe zuvor mit Raketen, Drohnen und Booten US-Kriegsschiffe attackiert, die die Straße von Hormuz durchfuhren. Angriffe wurden unter anderem aus dem iranischen Hafen Keshem und der Stadt Bandar Abbas gemeldet. Die iranische Armee warf ihrerseits der amerikanischen Seite einen Verstoß gegen die Feuerpause vor. Die USA hätten als erste einen iranischen Öltanker ins Visier genommen, der sich in Richtung der Straße von Hormuz bewegt hätte.
1: Ein US-Handelsgericht hat die von Präsident Trump verhängten weltweiten Zölle von 10% für unzulässig erklärt. Mit der pauschalen Abgabe habe Trump seine Befugnisse überschritten, erklärten die Richter in New York. Bereits erhobene Zölle müssten erstattet werden. Zuvor hatte Trump mit höheren Zöllen für Waren aus der Europäischen Union gedroht. Diese würden in Kraft treten, sollte die EU das Handelsabkommen mit den USA nicht bis zum 4. Juli umsetzen. In der Diskussion um die geplante Einkommensteuerreform hat Unionsfraktionschef Spahn der Forderung nach weiteren Schulden eine klare Absage erteilt. Er wolle die Kreditwürdigkeit des Bundes nicht weiter gefährden, sagte Spahn der Rheinischen Post. Er reagierte damit auf Äußerungen von SPD-Fraktionschef Miersch, der dafür plädiert hatte, die Schuldenbremse auszusetzen. Spahn bot dem Koalitionspartner an, einen gemeinsamen Vorschlag zu erarbeiten. Im Ziel, kleinere und mittlere Einkommen zu entlasten, sei man sich einig. Der SC Freiburg steht im Finale der Fußball-Europa League. Das Team gewann am Abend das Halbfinalrückspiel gegen Sporting Braga mit 3:1. Aus der Sportredaktion Marcel Stober.
3: Das Spiel hätte für den SC Freiburg kaum besser beginnen können. Ein Mittelfeldmann der Portugiesen musste bereits in der 6. Minute nach einer Notbremse mit Rot vom Platz. Wenig später nutzte Freiburg die Überzahl und traf durch Kübler zum 1:0. Damit war die 1:2 Hinspielniederlage von vor einer Woche in Braga ausgeglichen. Noch vor der Pause erhöhte man Sambi zum 2:0. In Hälfte 2 traf erneut Kübler. Das Tor von Braga sorgte am Ende noch für eine spannende Viertelstunde. Freiburg aber schafft den größten Erfolg der Vereinsgeschichte und trifft im Finale in knapp 2 Wochen in Istanbul auf den englischen Club Aston Villa.
1: Das waren die Nachrichten. Das Wetter in Deutschland. Tagsüber heiter und trocken, im Bergland einzelne Schauer, 13 Grad an der Nordsee bis 22 Grad in Bayern. Am Samstag gebietsweise länger sonnig, im Bergland vereinzelt Schauer oder Gewitter bei 15 bis 25 Grad. Und am Sonntag meist trocken, im Südwesten später Schauer und Gewitter, 14 bis 27 Grad. Es ist 3:03 Uhr.
4: Und hier ist der Verkehrsservice in der ARD-Hitnacht. Die A8 Salzburg Richtung München ist zwischen Neukirchen und Sixdorf West wegen Fahrbahnerneuerung noch bis 6 Uhr gesperrt. Eine Umleitung führt sie über die U6 und die U8. A10 Dreieck Potsdam Richtung Schönefelder Kreuz zwischen Ludwigsfelde West und Ludwigsfelde Ost. Aktuell Vollsperrung nach einem Unfall. Die A10 Dreieck Werder Richtung Dreieck Barnim ist zwischen Falkensee und dem Dreieck Havelland ebenfalls nach einem Unfall gesperrt. Die A24 Hamburg Richtung Berlin ist zwischen Hagenow und Wöbelin nach einem Unfall in einer Baustelle immer noch gesperrt. Eine Umleitung führt sich hier über die U5. Die A46 Hagen-Hemer ist zwischen Iserlohn, Seilersee und Hemer in beiden Richtungen wegen Bauarbeiten noch bis 5 Uhr gesperrt. Die A71 Richtung Schweinfurt ist zwischen Gräfenroda und Oberhof wegen Wartungsarbeiten im Tunnel Alte Burg bis 6 Uhr gesperrt. Und wir gucken nach Berlin. Die A100 Wedding-Wilmersdorf ist zwischen Spandauer Damm und Kaiserdamm Süd in beiden Richtungen bis 5 Uhr gesperrt. A100 Stadtring Richtung Treptow. Vollsperrung zwischen Britzer Tunnel und Sonnenallee hier wegen Reinigungsarbeiten. A100 Stadtring Richtung Wedding zwischen Treptower Park und Gradestraße. Vollsperrung wegen Wartungsarbeiten im Tunnel noch bis 5 Uhr. Und auch die A115 in Berlin, AWUS Richtung Funkturm, ist zwischen Kreuz Zehlendorf und Spanischer Allee gesperrt. Hier laufen Wartungsarbeiten und das Ganze noch bis 5 Uhr. Ihnen, da wo Sie unterwegs sind, natürlich freie und sichere Fahrt. Kommen Sie gut an.
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4: Ja, da freue ich mich, dass Sie wieder bei uns sind. Ich bin Imme Tröger, der MDR in Dresden begleitet Sie heute Nacht. Kurz nach drei haben wir es schon und da gibt's gleich die Stones mit Angie zum Start in die neue Stunde und die Bee Gees mit Alone. So geht Wachbleiben mit der AD-Hitnacht. Einen guten Start in den Freitag.

Justin Wellington und Small Jam mit Aiko Aiko. Willkommen in der ARD Hitnacht. Und da gab es damals keine Kuschelrock-CD ohne sie. Mhm. Wir begrüßen den neuen Tag zusammen mit Robin Beck und First Time. Und dabei war das Lied eigentlich gar nicht als Single gedacht oder als Chart-Erfolg. Nein, es sollte einfach nur ein Werbejingle sein. Naja, und manchmal hat das Leben dann andere Pläne. Ne? First Time wurde ein Nummer-1-Hit rund um den Erdball. So lieb weckt sie jetzt die ARD-Hitnacht. Das ist ihr Weg in den Freitag mit Robin Beck und First Time. Ich bin Imme Tröger und wünsche einen schönen guten Morgen.

0: Und da ist der Blick auf die Straßen. Der Verkehrsservice in der ARD-Hitnacht. Die A8 Salzburg Richtung München ist zwischen Neukirchen und Sixdorf West wegen Fahrbahnerneuerung bis 6 Uhr gesperrt. Eine Umleitung führt sie über die U6 und die U8. A10 Dreieck Werder Richtung Dreieck Barnim zwischen Falkensee und dem Dreieck Havelland Vollsperrung nach einem Unfall. Die A24 Hamburg Richtung Berlin ist zwischen Hagenow und Wirbelin nach einem Unfall in einer Baustelle gesperrt. Eine Umleitung führt sie über die U5. Die A46 Hagen-Hemer ist zwischen Iserlohn, Seilersee und Hemer in beiden Richtungen wegen Bauarbeiten bis 5 Uhr gesperrt. Die A71 Richtung Schweinfurt ist zwischen Gräfenroda und Oberhof wegen Wartungsarbeiten im Tunnel Alte Burg bis 6 Uhr gesperrt. Und wir schauen nach Berlin. Die A100 Wedding-Wilmersdorf ist zwischen Spandauer Damm und Kaiserdamm Süd in beiden Richtungen bis 5 Uhr gesperrt. A100 Stadtring Richtung Treptow. Vollsperrung zwischen Britzer Tunnel und Sonnenallee wegen Reinigungsarbeiten. A100 Stadtring Richtung Wedding zwischen Treptower Park und Grade Straße ist da gesperrt wegen Wartungsarbeiten im Tunnel. Das Ganze noch bis 5 Uhr. Und auch die A115 in Berlin-Avus Richtung Funkturm ist zwischen Kreuz Zehlendorf und Spanischer Allee wegen Wartungsarbeiten ebenfalls bis 5 Uhr gesperrt. Ihnen, da wo es geht, gute und sichere Fahrt.
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1: Ja, er hat was, was ich will. Haus am See. Also bei mir wär's ja der Ostsee, wo das Häuschen stehen dürfte. Ich bin nur so ein Küstenkind. Peter Fox war das. Damit willkommen im neuen Tag. 3.39 Uhr in der ARD-Hitnacht. Und ich muss an all unsere Kraftfahrer denken, die uns ja teilweise heute auch schon geschrieben haben, weil sie unterwegs sind bei dem Dauerregen, den es doch gibt. Und auch Günther hat uns Post geschickt, und hat sich auf den Dauerregen bezogen. Erstmal Ihnen allen eine gute und sichere Fahrt weiterhin heute Nacht. Und Günther schreibt wegen des Dauerregens ein paar Bauernregeln an uns. Die bekannteste wäre wohl, ist der Mai kühl und nass, füllt den Bauern Scheun und Fass. Das wollen wir natürlich wünschen von ganzem Herzen. Dann hat er uns geschrieben, kommt der Regen schräg von vorn, kriegt die Kuh was vor das Horn, ei, ei. Und er schreibt, das wäre wohl sein Favorit, kräht der Hahn auf einem Huhn, dann hat das mit dem Wetter nichts zu tun. Das kann ich mir lieber vorstellen. Schöne Sendung schreibt er und auch Musik noch für Sie, liebe Imme, und auch für das Team von der Hitnacht, sowie ein regenfreies Wochenende wünscht Günther. Da schließen wir uns sehr, sehr gerne an, geben es auch gerne zurück. Ein schönes und vor allen Dingen regenfreies Wochenende. Vielen Dank auch. Wir freuen uns immer, wenn Sie uns schreiben. Auch, dass Sie heute Nacht mit uns durch die Nacht gehen. Und Ihre Post geht immer an ard-hitnacht@mdr.de. Wir wünschen auch weiterhin angenehme Musiknächte. Jetzt zum Beispiel mit Lionel Richie und Do It To Me.

Sascha und Lucky Day. Die ARD Hitnacht ist hier. Ich bin Imme Tröger und wir gehen den Tag gemeinsam an. Zusammen mit den vier Musketieren. Einer für alle und alle für einen. All for one. Und auch die haben geschworen, zwar nicht auf den französischen König oder seine Königin, doch beim Mond und den Sternen am Himmel. By the moon and the stars in the sky. I swear. Hier sind All for One. Schönen guten Morgen. I swear.

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1: Um 4 Uhr mit Katja Kindermann. Aus der Straße von Hormus wird ein militärischer Zwischenfall zwischen den USA und dem Iran gemeldet. Nach Angaben des US-Militärs wurden 3 amerikanische Zerstörer während der Durchfahrt durch die Meerenge angegriffen. Unter anderem mit Drohnen, Raketen und Schnellbooten. Aus Washington Anne Schneider.
2: Die amerikanischen Streitkräfte hätten die Angriffe jedoch abgefangen. Keines der Schiffe sei getroffen worden. Als Reaktion darauf hätten die USA gezielte Schläge gegen iranische Militäreinrichtungen ausgeführt, die für den Angriff verantwortlich gewesen sein sollen. Präsident Donald Trump sprach von einem Angriff ohne Schaden und erklärte in den sozialen Medien, man habe die iranischen Attacken erfolgreich abgewehrt. Zugleich drohte er mit deutlich härteren Reaktionen, falls es nicht rasch zu einer Einigung im Konflikt kommen sollte.
1: Ein US-Handelsgericht hat die von Präsident Trump verhängten weltweiten Zölle von 10% für unzulässig erklärt. Mit der pauschalen Abgabe habe Trump seine Befugnisse überschritten, erklärten die Richter in New York. Bereits erhobene Zölle müssten erstattet werden. Zuvor hatte Trump mit höheren Zöllen für Waren aus der Europäischen Union gedroht. Diese würden in Kraft treten, sollte die EU das Handelsabkommen mit den USA nicht bis zum 4. Juli umsetzen. Die AfD liegt im neuen ARD-Deutschland-Trend erstmals vor der Union. Die Partei kommt demnach in der Sonntagsfrage von Infratest DIMAP auf 27% und erreicht damit 2 Prozentpunkte mehr als Anfang April. Die Union verschlechtert sich auf 24%, minus 2 Punkte. Die Grünen liegen bei 15, die SPD bei 12 und die Linke bei 10%. Der SC Freiburg steht im Finale der Fußball-Europa League. Das Team gewann am Abend das Halbfinal-Rückspiel gegen Sporting Braga mit 3:1. Aus der Sportredaktion Marcel Stober.
3: Das Spiel hätte für den SC Freiburg kaum besser beginnen können. Ein Mittelfeldmann der Portugiesen musste bereits in der 6. Minute nach einer Notbremse mit Rot vom Platz. Wenig später nutzte Freiburg die Überzahl und traf durch Kübler zum 1:0. Damit war die 1:2 Hinspielniederlage von vor einer Woche in Braga ausgeglichen. Noch vor der Pause erhöhte man Sambi zum 2:0. In Hälfte 2 traf erneut Kübler. Das Tor von Braga sorgte am Ende noch für eine spannende Viertelstunde. Freiburg aber schafft den größten Erfolg der Vereinsgeschichte und trifft im Finale in knapp 2 Wochen in Istanbul auf den englischen Club Aston Villa.
1: Das waren die Nachrichten. Das Wetter in Deutschland. Tagsüber heiter und trocken, im Bergland einzelne Schauer, 13 Grad an der Nordsee bis 22 Grad in Bayern. Am Samstag gebietsweise länger sonnig, im Bergland vereinzelt Schauer oder Gewitter, 15 bis 25 Grad. Und am Sonntag meist trocken, im Südwesten später Schauer und Gewitter. Die Temperaturen liegen dann bei 14 bis 27 Grad. Es ist 4.03 Uhr.
4: Und da ist der schnellste, also der Verkehrsservice in der ARD-Hitnacht. Wir gucken auf die Straßen, so rum sollte es werden. Die A8 Salzburg Richtung München ist und bleibt gesperrt zwischen Neukirchen und Sixdorf West wegen Fahrbahnerneuerung. Das Ganze voraussichtlich noch bis 6 Uhr. Eine Umleitung führt sie einmal über die U6 und einmal über die U8. Die A10 Dreieck Werder Richtung Dreieck Barnim ist zwischen Falkensee und dem Dreieck Havelland ebenfalls gesperrt, und zwar nach einem Unfall. Die A24 Hamburg Richtung Berlin ist zwischen Hagenow und Wirbelin nach einem Unfall in einer Baustelle gesperrt. Hier gibt es eine Umleitung über die U5. Die A46 Hagen-Hemer ist zwischen Iserlohn, Seilersee und Hemer in beiden Richtungen wegen Bauarbeiten bis 5 Uhr gesperrt. Die A71 Richtung Schweinfurt ist zwischen Greffenroda und Oberhof wegen Wartungsarbeiten im Tunnel Alte Burg bis 6 Uhr gesperrt. Und wir schauen nach Berlin. Die A100 Wedding-Wilmersdorf ist zwischen Spandauer Damm und Kaiserdamm Süd in beiden Richtungen bis 5 Uhr gesperrt. Die A100 Stadtring Richtung Treptow ist zwischen Britzer Tunnel und Sonnenallee wegen Reinigungsarbeiten gesperrt. Die A100 Stadtring Richtung Wedding ist zwischen Treptower Park und Gradestraße wegen Wartungsarbeiten im Tunnel bis 5 Uhr gesperrt. Und auch die A115 in Berlin Avus Richtung Funkturm ist zwischen Kreuz Zehlendorf und Spanischer Allee wegen Wartungsarbeiten ebenfalls bis 5 Uhr noch gesperrt. Ihnen überall, wo Sie unterwegs sind, gute und sichere Fahrt.
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4: Und damit wünschen wir einen schönen guten Morgen. Kurz nach vier am Freitag mit Imme Tröger. Die ARD-Hitnacht weckt Sie heute aus dem Landesfunkhaus des Mitteldeutschen Rundfunks in Dresden. Wir schleichen uns in den neuen Tag, diese Stunde zusammen mit Heinz-Rudolf Kunze und längere Tage und mit Aha und Take On Me. Liebe Grüße von der Elbe in die Republik.

So klingt die ARD-Hitnacht. Heinz Rudolf Kunze, längere Tage um 4.12 Uhr. Einen schönen guten Morgen, liebevoll geweckt hier jetzt auch mit Joe Cocker. Und der wurde ja im Grunde berühmt, weil er Lieder, die es schon gab, auf eine ganz unvergleichliche, seine eigene Art neu interpretierte. So auch den Song von Billy Preston, dessen Version, der hatte so ein bisschen Blues im Vorspiel, der hatte ein bisschen Gospel im Background und er war bei Billy Preston zwar auch eine Ballade, das Original allerdings erinnert so ein bisschen an die Elvis-Lieder der 70er Jahre, Lieder wie The Wonder of You zum Beispiel. Joe Cocker, der machte daraus ein ganz schlichtes Liebeslied, noch langsamer als das Original und auf seine Art wieder einzigartig. Hier ist Joe Cocker und You Are Beautiful. So geht's ganz liebevoll in den neuen Tag.

eine, die anmutige, an Rachel, deren Name oft mit Mutterschaft oder Mütterlichkeit übersetzt wird, an Ulrich, den reichen Erben oder den Herrscher über sein Erbe, und auch an Ulrike, die reiche Erbin wiederum oder auch die Herrscherin der Heimat. Viele liebe Grüße an alle, die diese tollen Namen tragen, und einen schönen Namenstag jetzt mit Bruce, dem aus dem Dickicht Springsteen. Better Days hören wir hier in der ARD-Hitnacht.

0: Und damit werfen wir einen Blick auf die Straßen. Hier ist der Verkehrsservice in der ARD Hitnacht, die A8 Salzburg Richtung München, ist zwischen Neukirchen und Sixdorf West wegen Fahrbahnerneuerung bis 6 Uhr gesperrt. Eine Umleitung führt sie über die U6 und die U8. Die A10 Dreieck Werder Richtung Dreieck Barnim ist zwischen Falkensee und dem Dreieck Havelland nach einem Unfall gesperrt. Die A24 Hamburg Richtung Berlin ist zwischen Hagenow und Wirbelin nach einem Unfall in einer Baustelle gesperrt. Eine Umleitung führt sich hier über die U5. Die A46 Hagen-Hemer ist zwischen Iserlohn-Seilersee und Hemer in beiden Richtungen wegen Bauarbeiten noch bis ca. 5 Uhr gesperrt. Die A71 Richtung Schweinfurt ist zwischen Greffenroda und Oberhof wegen Wartungsarbeiten im Tunnel Alte Burg bis 6 Uhr gesperrt. Und wir schauen nach Berlin. Die A100 Stadtring Richtung Treptow ist zwischen Britzer Tunnel und Sonnenallee wegen Reinigungsarbeiten gesperrt. Die A100 Stadtring Richtung Wedding ist zwischen Treptower Park und Grade Straße wegen Wartungsarbeiten im Tunnel bis 5 Uhr gesperrt. Und die A115 AWUS Richtung Funkturm ist gesperrt zwischen Kreuz Zehlendorf und Spanischer Allee wegen Wartungsarbeiten. Voraussichtlich auch das Ganze bis um 5. Da, wo Sie unterwegs sind, gute, freie und sichere Fahrt.
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Katja Faithhill mit This Kiss. Das ist ihr Morgenknutsch hier am Freitag mit der ARD-Hitnacht. Und falls Sie gerade aufstehen müssen, wie Stefanie, The Police helfen gerade jetzt dabei. Frontmann Sting, der ist gerade mit einem Musical beschäftigt übrigens. Text und Musik stammen von ihm und auch die Geschichte, denn die basiert auf seinen Kindheitserinnerungen an eine Heimatstadt, in der es eine Werft gab. The Last Ship, also das letzte Schiff, so heißt das Musical, und es wird am 9. Juni in New York Premiere haben. Ob es dann auch nach Deutschland kommt, nur man wird ja sehen. Er hat den Ruhestand zumindest aufgeschoben und er arbeitet gern, hat er gesagt. Ja, solange er solche Lieder hier schreibt, ist es auch vollkommen in Ordnung. Hier sind The Police und Every Little Thing She Does Is Magic.

Dan Harrow und Don't Break My Heart. Wir schleichen uns so langsam in den Freitagmorgen und wollen an dieser Stelle erstmal einen lieben Gruß an die Geburtstagskinder schicken. Carina ist eins davon, das haben mir ihre Kollegen aus Neuhaus geschrieben, die liebe Grüße senden wollen und da schließen wir uns natürlich gerne an. Und wie immer feiern mit Ihnen als Geburtstagskind auch prominente Menschen. Und heute sind das Julio Iglesias Spross Enrique Iglesias, Sänger Philip Bailey, Van Halen-Gründer Axel Van Halen. Es feiert auch unsere kleine Farm Laura Ingalls, Melissa Gilbert Geburtstag und auch Sänger Ricky Nelson. Und unser aller Old Shatterhand Lex Barker hatte einst am 8. Mai Geburtstag. Wir sagen herzlichen Glückwunsch allen Geburtstagskindern in der Republik. Ihr Ständchen kommt von David McWilliams mit The Days of Pearly Spencer und damit wünschen wir einen ganz wunderbaren Tag heute. Hier ist die ARD-Hitnacht mit Imme Tröger.

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1: Um 5 Uhr mit Lisa Kupper. Trotz Waffenruhe haben sich die USA und Iran in der Straße von Hormus gegenseitig attackiert. US-Präsident Trump sagte in einem Interview, dass die Waffenruhe aber immer noch Bestand habe. Aus Washington, Anne Schneider.
2: Das US-Militär betont, man strebe keine weitere Eskalation an, halte die eigenen Kräfte aber in erhöhter Alarmbereitschaft, um auf mögliche neue Angriffe jederzeit reagieren zu können. Präsident Donald Trump sprach von einem Angriff ohne Schaden und erklärte in den sozialen Medien, man habe die iranischen Attacken erfolgreich abgewehrt. Zugleich drohte er mit deutlich härteren Reaktionen, falls es nicht rasch zu einer Einigung im Konflikt kommen sollte. Der Vorfall unterstreicht, wie angespannt die Lage in der Region derzeit ist.
1: Ein US-Handelsgericht hat Präsident Trumps weltweiten Zölle von 10% für unzulässig erklärt. Das Gericht urteilte, sie seien durch das Gesetz aus den 1970ern, auf das Trump sich berufen hatte, nicht gerechtfertigt. Das Urteil müsse innerhalb von 5 Tagen umgesetzt werden und die Importeure, die geklagt hatten, Rückerstattungen bekommen. Der Bundestag stimmt heute über die Regeln für elektronische Fußfesseln ab. Zum Schutz von Opfern häuslicher Gewalt sollen Täter, gegen die schon ein Annäherungsverbot verhängt wurde, künftig zum Tragen einer Fußfessel verpflichtet werden können. Außerdem sollen Gerichte anordnen können, dass die Täter an einem Anti-Aggressionstraining teilnehmen müssen. Die Deutsche Bahn baut die Zugverbindungen in Europa aus. Die Passagierzahl im grenzüberschreitenden Verkehr ist nach Unternehmensangaben im vergangenen Jahr um 30% im Vergleich zum Jahr davor gestiegen. Die Bahn will daher mehr Züge auf der Strecke zwischen Kopenhagen und Prag über Hamburg und Berlin einsetzen. Die Verbindung Köln-Brüssel soll im Sommer bis an die belgische Küste ausgeweitet werden. Außerdem soll es eine Direktverbindung zwischen Frankfurt und Bordeaux geben. Mit einem 3:1-Sieg gegen Sporting Braga hat sich der SC Freiburg ins Finale der Fußball-Europa-League geschossen. Jetzt sei die Mannschaft hungrig auf den Titel, hat SC-Verteidiger Nicolas Höfler gesagt.
3: Es ist ein Spiel und da versuchen wir es ausgeglichen zu gestalten und suchen unsere Chance und wollen. Wie gesagt, wer im Finale steht, der will den Pokal auch holen und so ist es auch bei uns natürlich.
1: Im Finale der Europa League trifft Freiburg am 20. Mai in Istanbul auf den englischen Club Aston Villa. Das waren die Nachrichten mit Lisa Kupper.
4: Einen schönen guten Morgen wünschen wir. 5:02 und Simone schaut mal auf die Straßen.
5: Da haben wir schon einen Warnhinweis. Guten Morgen und Vorsicht auf der A3 Frankfurt Richtung Köln zwischen Wiesbadener Kreuz und Niedernhausen. Da liegen Reifenteile auf der Fahrbahn. Bitte fahren Sie hier vorsichtig.
4: Und was bringt uns das Wetter heute?
5: Definitiv eine etwas freundlichere Mischung. Also da sind immer noch so ein paar Wolken unterwegs, aber die wechseln sich mit der Sonne ab und die Temperaturen klettern eine ganze Ecke nach oben wieder. Also wärmer als gestern. 13 bis maximal 20 Grad.
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4: Hallo, schönen guten Morgen. Weil Sie es ja nicht sehen können, muss ich es natürlich ausplaudern. Simone trägt heute so einen frech-fransigen Wet-Look.
5: Meine Haare sind noch nicht ganz trocken.
4: Ach so, das ist alles. Ich dachte, es wäre irgendwie ein Produkt für viele Dutzend Euro.
5: Nein.
4: Surfermatte.
5: Ja, das ist gut.
4: Surfermatte ist gut, ne?
5: Ja, das nehme ich.
4: Sieht ein bisschen so aus.
5: Danke.

0: Simone?
1: Ja?
0: Guck mal aus dem Fenster an den Himmel.
1: Es ist dunkel.
0: Nee.
1: Was ist denn am
0: Guck
1: Mond?
0: Mal ganz genau hin.
2: Sterne. Es dämmert, es dämmert.
0: Es ist 10 nach 5 es und dämmert. Es dämmert.
1: Es dämmert.
0: That's the way, aha, aha.
1: I like it.

0: Einen schönen guten Morgen um 17 nach 5.
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0: Diese Woche von Pfarrerin Jelena Wegner aus Siegbach.
2: Heute ist der 8. Mai, Tag der Befreiung. Vor 81 Jahren endete der Zweite Weltkrieg. Der Tag heute erinnert an das Ende von Gewalt und Diktatur. Und daran, auch Schrecken hat ein Ende. Der 8. Mai, Tag der Befreiung. Für mich hat dieser Tag noch eine andere Bedeutung. Meine Schwester hat heute Geburtstag. Wir feiern das Leben, ihr neues Lebensjahr. Das hat zunächst nichts miteinander zu tun, aber ich finde, das passt schon. In beidem steckt Hoffnung. Etwas Neues beginnt. Für mich ist das der Kern von Befreiung. Ich kann nach vorne schauen. Das Leben ist nicht festgelegt. Ein neuer Anfang ist möglich. Befreiung, das ist ein großes Wort. Aber gerade im Moment ist es für mich sehr greifbar. Die Nachrichten zeigen Bilder von Krieg und Zerstörung, von Menschen, die nicht frei sprechen dürfen und nicht frei leben und lieben. Ich merke, Freiheit ist zerbrechlich. Wir müssen sie schützen und wir müssen sie leben. Auch hier bei uns ist die Freiheit gefährdet, wenn Hass und Ausgrenzung normalisiert werden, wenn Menschen beschimpft werden wegen ihrer Hautfarbe oder ausgegrenzt, weil sie eine Behinderung haben. Jetzt gilt es zu widersprechen. Aber wie? Freiheit bedeutet, das Leben hat einen Wert. Ich besitze Würde und darf mich entfalten und jeder andere auch, ohne Ausnahme. Das sagt sich einfach, ist es aber nicht. Freiheit braucht das Gespräch. Ich spreche über meine Bedürfnisse und ich höre zu, was der andere sich für sein Leben wünscht. Gemeinsam loten wir dann aus, was geht, und finden einen Weg, der für uns beide passt. Immer wieder neu. Dann kann daraus eine gemeinsame Zukunft entstehen. Heute Abend feiere ich diese Zukunft mit meiner Schwester. Ein neues Lebensjahr beginnt für sie, ein neuer Anfang. Hoffnung, dass es weitergeht, nach vorne, in Freiheit.
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0: Man kann einfach nicht mitschnippen.
1: Oder singen.
0: Bei Diana Ross. So, jetzt haben wir es gleich 5:30. Gucken mal auf die Straßen.
1: Da sieht's gut aus. Keine Verkehrsmeldung. Also kommen Sie bitte gut und sicher an Ihr Ziel.
0: Und wenn Sie den Sonnenschein mögen, sieht auch das Wetter etwas besser aus.
1: Jawohl, denn heute wechseln sich im Laufe des Tages Sonne und Wolken miteinander ab. Also da sind vielleicht nochmal im Nord- und Osthessen ein paar Regentropfen möglich. Aber im Grunde genommen bleibt das heute überwiegend trocken. Und wie gesagt, die Sonne zeigt sich immer mal wieder. Die Temperaturen klettern drauf auf Dörrenberg. 14 Grad, Beselig bis 17 und Schafheim bis 20 Grad. Morgen Höchstwerte von 18 bis 24 Grad.
0: La Maison des Moutons.
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0: Schafheim.
1: Ja.
0: Maison des Moutons.
1: Das hast du schön gesagt.
3: Bonjour.
1: Vielleicht hatten Sie ja auch Schulfranzösisch und sind schon wach um diese Uhrzeit.
0: Richtig, mehr ist auch bei mir nicht mehr zu holen. Aber jetzt möchten wir Sie gerne mal kennenlernen an dieser Stelle. Unter 069-1554-1 war gestern in Friedrichsdorf im Taunus, Hugenottenstadt. Deswegen spreche ich Französisch heute Morgen.
1: Habe ich eigentlich noch Besserwisser-Punkte?
0: Besserwisser-Punkte?
1: Aber
0: das hatten wir schon lange nicht mehr. Mein Heftchen ist hier aber noch.
1: Warte mal,
0: wir zerfasern aber gerade, Simone.
1: Ich weiß, wir wollen ja eigentlich nur Sie... dass Sie anrufen für den 5-Uhr-Club, damit wir erfahren, warum Sie schon so früh wach sind um diese Uhrzeit. So, besser Heftchen ist da. Ich habe sogar noch Punkte für dich. Rufen Sie an. 069-155 und 4x1. Wir wollen unbedingt wissen, warum Sie schon so früh wach sind.
0: Gestern in Friedrichsdorf nämlich wieder jemand gesagt hat, ich habe schon so oft gedacht, ich könnte da ja mal anrufen und hat es nie gemacht. Und das wollte ich jetzt gerade eigentlich sagen. Machen Sie es doch heute Morgen einfach. Wir freuen uns auf Sie.
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0: Texas geht es gut in diesen Freitagmorgen. Wir wünschen Ihnen einen schönen guten Morgen um 5.38 Uhr. Und der geht ganz persönlich raus an Tamara aus Geroldstein. Hallo, guten Morgen.
1: Hi, guten Morgen, lieber Tim, liebe Simone.
2: Hallo, grüß dich.
0: Hallo. Du bist dentaltechnisch unterwegs, hat mir mein Kollege erzählt.
1: Ich arbeite für die Dentaltechnik, also sprich, ich mache die Abrechnung, alle Vorbereitungen. Ich organisiere die Touren mit den Fahrern zusammen und damit die morgens ohne Schnappatmung aus dem Dentallabor entfliehen können, bereite ich schon alle Arbeiten so weit vor, dass diese nur noch packen müssen und pünktlich bei den Zahnärzten ausliefern können.
2: Das heißt, das, was ihr da ausliefert, sind Krönchen, Implantate, Gebisse, ich weiß ja nicht, was wird da ausgegeben?
1: Ja, hast du gar nicht so unrecht, genau. Teleskopkronen mit Cover Denture, also heißt, sprich gaumenfreie Prothesen, alles, was dein Herz begehrt. Implantate, Metallkeramikkronen, du kannst auch einfach nur eine Folguskrone haben.
2: Und Goldzahn, alles. Keine Ahnung.
0: Macht man noch
1: oder
0: Gold?
1: Oder ein komplettes Esszimmer, Gold gibt es auch noch, ja, aber es halt Zahngold ist halt doch schon noch relativ teuer momentan.
0: Ja, aber ich hatte mal überlegt, ob ich so in die Halbwelt abtauche und mir so einen Schneidezahn vorne aus Gold machen lasse.
1: Du wirst kaum glauben, es gibt auch Menschen, die lassen sich blaue Zähne machen oder rosane Zähne, also es gibt alles.
2: Das habe ich aber noch nicht gesehen.
1: Ja.
2: Aber Gold, hast du Goldfüllungen?
0: Nein.
2: Ich aber, guck mal.
0: Tatsächlich, Simone hat eine Goldfüllung. Die Frau ist wertvoll.
1: Das Inlays bestimmt, wunderschöne Gold-Inlays.
0: Das heißt aber, ihr fertigt das sozusagen für Zahnarztpraxen. Manche können das ja selber machen, aber ihr macht es für die, die nicht so ein Labor angeschlossen haben.
1: Genau, das nennt sich Terex, die können das selber machen. Aber ich finde doch nochmal so ein Laborgefertigtes, ich spreche da auch für unser Labor natürlich. Ne? Das sieht doch halt viel schöner aus, als wenn du in 4 Stunden so ein Ersatzkrönchen dahin gezimmert bekommst. Das ist nicht richtig ausgearbeitet. Also es hat schon was Individuelles, wenn du dir das in so einem Dentallabor machen lässt.
2: Ihr seid ja quasi Goldschmiede.
0: Manchmal.
2: Das ist quasi, ne? Also ich meine, so filigran, wie man da arbeiten muss.
1: Ja, das ist schon wahr.
0: Mhm. Und wo sitzt das? Ja, wahrscheinlich nicht. Geroldstein ist ja im Wispertal, ne?
1: Richtig, im wunderschönen Wispertal. Ja. Nee, da sitzt es nicht. Ich fahre bis nach Mainz-Weisenau von mir aus.
0: Ach du lieber Himmel.
2: Hui.
0: Das muss man aber auch mögen.
1: Ich mag mein Dentallabor, ich mag meine 3 Chefs. So. Obwohl ich immer sage, ich habe von einem Pflegefall zu 3 gewechselt, aber es ist alles in Ordnung.
0: Aber ich sag mal so, die Menschen, die morgens lang Auto fahren, sind unsere liebsten Kunden, weil die können am längsten HR1 hören. So.
1: Richtig, und ich höre auch total gern HR1.
0: Tamara, jetzt bist du Mitglied unserer Familie, du bekommst unser Zertifikat und bist im 5-Uhr-Club.
1: Ich drehe durch.
0: Ich finde es super, dass du angerufen hast.
1: Vielen, vielen Dank.
0: Ein wunderschönes Wochenende.
2: Lass dir gut gehen.
1: Bis dann.
0: Tschüss, danke. Ja.

0: Ich stelle mir bei dem Song vor, ich würde auf einer Luftmatratze floaten, auf dem Pool, die Sonne scheint. Ist das so, oder? Hier ist Sunshine Reggae, findest du?
1: Und dann sehe ich mich, wie ich von außen reinspringe mit einer Bombe und dich von dieser Luftmatratze.
0: Schöne Arschbombe. Ja. Gut, dann nutze ich die Happy Hour und bestelle mir einen Wodka-Drink, einen Whisky-Drink, einen Lager-Drink und einen Cider-Drink. Weißt du, was jetzt kommt für ein Song?
1: Ja.
0: Hier ist er.

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1: 6 Uhr. USA und Iran beschießen sich in Straße von Hormus. Bundestag stimmt über Regeln für Fußfesseln ab. Freiburg erreicht Europa-League-Finale. Das Wetter mal sonnig, mal bewölkt, meist trocken bis 20 Grad. Die Nachrichten mit Dagmar Nuhn. Guten Morgen. Die USA und der Iran haben sich in der Straße von Hormus gegenseitig beschossen, trotz der geltenden Waffenruhe. Das melden sowohl das US-Militär als auch iranische Medien. Aus den USA, ARD-Korrespondentin Anne Schneider.
2: Nach Angaben des US-Militärs wurden 3 US-Zerstörer während der Durchfahrt durch die strategisch wichtige Meerenge angegriffen, unter anderem mit Drohnen, Raketen und Schnellbooten. Keines der Schiffe sei getroffen worden. Als Reaktion hätten die USA gezielte Schläge gegen iranische Militäreinrichtungen ausgeführt, die für den Angriff verantwortlich gewesen sein sollen. Der Vorfall unterstreicht, wie angespannt die Lage in der Region derzeit ist.
1: Im Handelsstreit mit der EU hat US-Präsident Trump ein neues Ultimatum gesetzt. Nach einem Telefonat mit EU-Kommissionspräsidentin von der Leyen forderte er, dass das Handelsabkommen mit den USA bis zum 4. Juli vollständig umgesetzt ist. Ansonsten würden die USA ihre Zölle deutlich erhöhen. Opfer von häuslicher Gewalt in Deutschland sollen künftig besser geschützt werden. Der Bundestag will heute ein Gesetz beschließen, sodass die meist männlichen Täter dazu verurteilt werden können, eine elektronische Fußfessel zu tragen oder an Anti-Gewalt-Kursen teilzunehmen. Bei der Fußfessel nach spanischem Modell erhält das Opfer ein Empfangsgerät und wird gewarnt, wenn der Täter zu nahe kommt. Bundesweit demonstrieren heute wieder Schüler und Schülerinnen gegen eine mögliche Wehrpflicht. Auch in Hessen wollen Jugendliche auf die Straße gehen. HR-Reporter Volker Siefert.
3: Anlass der Demonstration sind Fragebögen, die der Staat an 18-Jährige versendet. Mit ihnen soll ihre Bereitschaft, in der Bundeswehr zu dienen, abgefragt werden. Dagegen soll vormittags unter anderem in Frankfurt, Darmstadt und Gießen, später in Kassel demonstriert werden. Nach HR-Recherchen stehen die Organisatoren des Demo-Bündnisses teilweise unter Einfluss der linksextremen DKP und ihres Jugendverbandes SDAJ.
1: Der SC Freiburg steht zum ersten Mal in seiner Geschichte im Finale der Fußball-Europa-League. Der Bundesligist gewann das Rückspiel gegen Sporting Braga aus Portugal mit 3:1 und machte damit die 1:2 Niederlage aus dem Hinspiel wett. ARD-Sportreporterin Ann-Kathrin Rose.
4: Den Unterschied gegen die Portugiesen, die seit einem Platzverweis in der 6. Minute in Unterzahl spielten, machte Lukas Kübler. Er brachte den Sportclub zur nächsten Führung und steuerte nach einem Traumtor von Joan Manzambi noch den 3. Treffer bei. Zwar gelang Braga in der Schlussphase noch ein Tor, am Sieg des Sportclubs aber änderte das nichts mehr. Im Finale treffen die Freiburger am 20. Mai auf Aston Villa in Istanbul.
1: In der Basketball-Bundesliga haben die Frankfurt Skyliners in Chemnitz verloren mit 82:86 nach Verlängerung. Die Frankfurter haben sich den Klassenerhalt aber schon gesichert. In den Playoffs der 2. Liga haben die Gießen 46ers das erste Viertelfinalspiel in Crailsheim gewonnen mit 89:77. Und das steht heute noch an. Der Bundesrat entscheidet heute über die 1.000 € Entlastungsprämie, die Unternehmen an ihre Beschäftigten zahlen können. In ganz Deutschland wird an die Befreiung vom Nationalsozialismus und das Ende des Zweiten Weltkriegs vor 81 Jahren erinnert. Und in der Fußball-Bundesliga eröffnet die Frankfurter Eintracht den vorletzten Spieltag. Das Team tritt in Dortmund an. Das waren die Nachrichten.
5: Dankeschön, liebe Dagmar, und guten Morgen. Um 6:03 schauen wir auf die Straßen.
6: Und zwar mit einer Verkehrsmeldung, deren Warnhinweis ist, jetzt habe ich die Kurve. Vorsicht bitte auf der A5 Kassel Richtung Frankfurt zwischen Alsfeld und dem Ohmtal-Dreieck. Da liegt nämlich ein Plastikteil auf der Fahrbahn. Bitte fahren Sie da vorsichtig.
5: Und nun eine Vorhersage, die ein Wetter ist.
6: Richtig. Sonne und Wolken gibt's, vielleicht ein bisschen Regen, aber die Temperaturen, die steigen heute wieder an. 13 bis 20 Grad. Und der Samstag, ach ja, länger Sonnenschein, vielleicht so ein paar Quellwölkchen, 18 bis 24 Grad.
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5: Und guter Laune offensichtlich.
6: Kennst du das, wenn man so 2 Begriffe im Kopf hat und natürlich, beide wollen gleichzeitig raus? Und dann sagt man beide und es macht gar keinen Sinn.
5: Ja, das ist...
6: Was ist das?
5: Ich kenne das, wenn man also pass auf.
6: Ja.
5: Man will Scheiße sagen, aber will man nicht, weil es unhöflich ist.
6: Ja.
5: Und dann will man abbiegen zu Schade.
6: Ja.
5: Und was dann rauskommt, klingt auch komisch.
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0: Sind Sie um 6:12 bereit für ein richtiges musikalisches Schmankerl? Dann sind Sie hier richtig, denn der Mai 2026 ist ja sowas wie der inoffizielle Udo-Monat.
1: Einer muss den Job ja machen.
0: Udo wird 80.
1: Bitte keine halben Sachen.
0: In gut einer Woche. Und das Geschenk gibt's heute schon für ihn und für seine Fans. We Love Udo, ein Tribute-Album. Das heißt, deutsche Stars singen seine Hits. Thomas D. zum Beispiel rappt Sonderzug nach Pankow. Oder auch mal interessant, wenn eine Frau Udo singt, Plan B von Celine.
2: Du wirst dich niemals ändern, wirst kein anderer mehr sein. Was mach ich denn noch?
3: Klingt richtig gut, ne? Und ganz viele machen mit. Peter Maffay ist dabei, Inga Humpe, Tokyo Hotel, Jan Delay oder auch Boss Hoss. Also 20 Hits von Udo Lindenberg, einfach mal anders, von Mein Ding bis Horizont neu aufgenommen, ihm zu Ehren. Und dabei ist auch Max Giesinger, der von Udo, na klar, schwärmt.
4: Udo Lindenberg hat mich in seinem musikalischen Schaffen insoweit inspiriert, dass er alle Türen für alle späteren deutschsprachigen Künstler aufgetreten hat.
0: Ja, ich glaube, das muss man wirklich genau so sagen. Und den hören wir jetzt. Max Giesinger, Ich lieb dich überhaupt nicht mehr, von dem neuen Udo Lindenberg Tribute-Album We Love Udo.

0: Tom Petty. Und an dieser Stelle mal einen herzlichen Glückwunsch nach Südbaden. Das muss man heute Morgen echt mal machen.
1: Auf jeden Fall.
0: Der SC Freiburg schreibt Geschichte.
1: Zum ersten Mal stehen sie in einem europäischen Finale, gewinnen gestern 3-1 gegen Prager. Alles einmal umgedreht und die Fans sind natürlich aus dem Häuschen.
2: Jubel! Das ist gigantisch, ich glaube an nichts mehr, wirklich. Ja.

0: der hat jetzt ein richtiges Problem, hat er uns gesagt.
1: Ich möchte dabei sein, ich möchte das erleben, live und in Farbe. Dummerweise ist genau an dem 21., also einen Tag nach diesem Finale, unser 10-jähriger Hochzeitstag. Oh. Also von mir und meiner Frau. Ich weiß noch nicht, wie wir das stemmen können. Gemeinsam dort nicht nur das Finale erleben, sondern danach auch noch unseren Hochzeitstag feiern. Ja. Das wäre fantastisch und am besten noch mit einem Finalsieg.
2: Ein Tag danach ist der Hochzeitstag, hat
0: ja.
2: er auch gesagt. Wo ist denn das Problem?
0: Naja, bisschen wenn er Disziplin. Dann fix und fertig ist.
2: Naja, ein alkoholfreies kleines Bier während des Spiels, kurz jubeln und danach das Eheweib auf Händen tragen. Einfach ist das, Flo. Also entschuldige mal. Hallo?

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6: Einen schönen guten Morgen um 6:30. Hier ist HR1. Trotz der Waffenruhe, die USA und der Iran haben sich wieder attackiert. Jetzt Topthema bei den Nachrichten von Dagmar Nuhn.
7: Die Schuld dafür geben sich beide gegenseitig. Vom US-Militär heißt es, in der Straße von Hormuz seien 3 US-Kriegsschiffe beschossen worden. Deswegen habe man iranische Militäreinrichtungen ins Visier genommen. Der Iran bestätigt den Angriff auf die Schiffe, wirft den USA aber vor, vorher einen Öltanker attackiert zu haben. Beide Seiten bemühen sich jetzt offenbar darum, die Lage wieder zu beruhigen. Auch US-Präsident Trump sagt, die Waffenruhe, die gilt weiterhin. Außerdem noch das, der Bundesrat entscheidet später über die umstrittene Entlastungsprämie. Die können Unternehmen an ihre Beschäftigten zahlen, um die Folgen des Iran-Kriegs abzumildern. Verbände bezweifeln aber, dass sich das viele Firmen leisten können. Und der SC Freiburg steht zum ersten Mal im Finale der Fußball-Europa-League nach einem 3:1-Sieg gestern Abend gegen Sporting Braga aus Portugal.
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9: Heute wird es in den Innenstädten von Frankfurt und Darmstadt wieder laut. Linke Gruppen haben zu Demonstrationen aufgerufen. Unter dem Motto Schulstreik gegen Wehrpflicht sollen vor allem Schüler angesprochen werden. Wie schon bei den Demos Anfang März geht es um die Fragebögen, die an 18-Jährige verschickt werden. In diesen sollen alle junge Menschen angeben, ob sie zur Bundeswehr gehen würden. Die Demonstranten vermuten, dass damit die Wehrpflicht durch die Hintertür wieder eingeführt werden soll. Nach meinen Recherchen haben die verfassungsfeindliche DKP und ihr Jugendverband SDRJ großen Einfluss auf die Demonstrationen. Volker Siefert, Frankfurt.
10: Märchen, Musik und jede Menge Publikum. Die Brüder Grimm-Festspiele in Hanau starten heute in ihre 42. Saison. Und das mit Rekordzahlen. Über 54.000 Tickets sind schon verkauft, so viele wie noch nie im Vorverkauf. Ein Erfolgsrezept, jedes Jahr kommen neue Stücke auf die Bühne. Intendant Frank Lorenz Engel.
11: Wir machen Theater für alle. Märchen bedeutet ja nicht unbedingt Kinder, weil Märchen ist ja was sehr Archaisches. Und wir nehmen die Märchen als Grundlage und jeder Autor und Regisseur nimmt seinen Schwerpunkt.
10: Insgesamt werden rund 90.000 Besucher bis Ende Juli bei den Brüder Grimm-Festspielen im Hanauer Amphitheater erwartet. Marcel Ronge, Hanau.
6: Dankeschön an unsere Regionalreporter und guten Morgen auf die Straßen um 6.33 Uhr.
12: Mit einem Bahnhinweis. Vorsicht bitte auf der A5 Kassel Richtung Frankfurt zwischen Alsfeld-West und dem Ohmtal-Dreieck. Da liegt ein Plastikteil auf der Fahrbahn. Ansonsten keine Meldung. Kommen Sie bitte gut an.
6: Bisher hat die Sonne die Woche viel Wolken gebracht. So, aber heute hat die Sonne wieder mehr Platz. Martin Gutt.
13: Bei uns in Rhein-Main sind die Wolken während des Tages zwar manchmal noch ein bisschen kompakt, aber es kommt eben mittendrin auch wieder die Sonne durch, an manchen Orten sogar schon heute Vormittag. Ein paar ganz vereinzelte Restschauer sind über Mittag und am Nachmittag noch unterwegs, zum Beispiel über dem Taunus. Und dort oder auch weiter Richtung Rheinland-Pfalz dauert es noch ein bisschen, bis sich die Sonne dann richtig durchsetzt. Es wird aber überall bei uns nachher mit so 13 bis 19 Grad schon mal etwas wärmer als bisher.
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6: Hier und da schleicht sich heute der Schlendrian bei uns ein.
14: Es ist Freitag.
6: Das wollte ich gerade als Entschuldigung vorbringen. So, kriegen wir gut rum und dann haben wir hoffentlich alle zusammen ein schönes Wochenende. Schöne Musik habe ich jetzt schon von Genesis und Alan Parsons.
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0: stellen Sie sich vor, der Sommer kommt, die Tage werden wieder milder, die Abende lau und es gibt Kino unter freiem Himmel, mitten in der Natur, immer an anderen Schauplätzen, dieses Jahr zum ersten Mal im Sommer in der Region rund um den Edersee. Ein Wanderkino, das heute Abend schon Premiere hat, auf der Wiese vor dem Wildtierpark in Hemfurt-Edersee. HR1-Reporterin Silvia Ritter, warum genau da?
1: Ja, die riesigen Bäume aus dem Nationalpark, die geben hier die perfekte Hintergrundkulisse. Denn um Bäume geht's auch heute Abend im Film Der Lorax. Da hat ein Mädchen den Traum, mal echte Bäume zu sehen. Die Kinobesucher, die können das, während sie den Film gucken, echte Bäume sehen. Und darum geht es bei dem Wanderkino auch. Die insgesamt 5 Filme diesen Sommer, die haben alle einen Bezug zur Region. Schneewittchen zum Beispiel wird im Schneewittchendorf in Bergfreiheit zu sehen sein. Oder es gibt auch einen Film, der hier gedreht worden ist. Der Schlussmacher mit seiner spektakulären Autoszene auf der Edertalsperre.
0: Wie cool. Und das Kino wandert noch weiter, auch in den Schlossgarten von Schloss Waldeck auf die Burg Jesberg oder ans Infozentrum Kellerwalduhr am südlichen Eingang vom Nationalpark Kellerwald. Wie kommt das Kino denn da jeweils hin?
1: Ein ganz kleiner blauer schmaler Minibus mit Allradantrieb, der kommt auch an die abgelegeneren Orte und bringt die Technik. Marek und sein Bruder Joshua, die stecken dahinter, sind aus Kassel vom Wanderkino Subali. Aus dem Panoramadach fahren die dann den Projektor raus. Die Leinwand wird zusammengesteckt, kommt dann so auf 6x3 Meter. Der Nationalpark und die Tourismusverantwortlichen, die wollen ihre Schauplätze in Szene setzen. Kino kommt so auch an Orte, an denen es keins mehr gibt. Ja, der Eintritt ist frei, Popcorn gibt's auch, Stühle und Decken, die muss man selber mitbringen. Und um 21 Uhr geht's los heute Abend.
0: Also Open-Air-Kinos, muss man sagen, gibt's ja viele in Hessen, aber kaum eins startet so früh in die Saison und hat so abwechslungsreiche Schauplätze wie das Wanderkino rund um den Edersee. Das waren Informationen von unserer Waldeck-Frankenberg-Reporterin Silvia Ritter. Ganz herzlichen Dank dafür.

0: ist Ihnen das mal aufgefallen, dass HR1 am Morgen heute quasi eine kleine musikalische Weltreise ist? Eben waren wir in Afrika. Mhm. Das klingt jetzt hier gerade sehr karibisch.
1: Ja.
0: Und jetzt geht's nach Asien.
2: China Girl.

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1: 7 Uhr. USA und Iran beschießen sich in Straße von Hormus. Trump setzt EU im Handelsstreit Ultimatum. Freiburg erreicht Europa-League-Finale. Das Wetter mal sonnig, mal bewölkt, meist trocken bis 20 Grad. Die Nachrichten mit Dagmar Nuhn. Guten Morgen. In der Straße von Hormus hat es neue Gefechte zwischen den USA und dem Iran gegeben. Das US-Militär teilte mit, 3 amerikanische Kriegsschiffe seien mit Drohnen und Raketen beschossen, aber nicht getroffen worden. Der Iran bestätigte die Angriffe. ARD-Korrespondent Uwe Lüb.
2: Nach Angaben des iranischen Militärs sind die USA dafür verantwortlich. Zuvor hätten sie iranische Schiffe beschossen. Der Iran habe als Vergeltung US-Schiffe angegriffen. In US-Medien heißt es unter Berufung auf Regierungsmitarbeiter, der Zwischenfall sei nicht als Wiederaufnahme des Krieges oder Bruch der Waffenruhe zu verstehen. Die USA warten noch auf eine Antwort aus Teheran auf den jüngsten US-Vorschlag zur Beilegung des Konflikts.
1: Opfer von häuslicher Gewalt sollen künftig besser geschützt werden. Der Bundestag will heute ein Gesetz beschließen, sodass die meist männlichen Täter dazu verurteilt werden können, eine elektronische Fußfessel zu tragen oder an Antigewaltkursen teilzunehmen. Bei der Fußfessel nach spanischem Modell erhält das Opfer ein Empfangsgerät und wird gewarnt, wenn der Täter zu nahe kommt. Seit Januar verschickt die Bundeswehr Fragebögen an junge Männer, die gerade 18 geworden sind. Wer ihn nicht beantwortet, auch nicht nach mehrfachen Mahnungen, muss ein Bußgeld zahlen von 250 Euro. Diese Summe hat das Verteidigungsministerium jetzt bestätigt. ARD-Korrespondentin Ruth Kirchner.
3: Von Anfang Januar bis Ende April wurden mehr als 190.000 junge Frauen und Männer angeschrieben. Etwa 3/4 der Männer haben laut Medienberichten die Fragebögen ausgefüllt. Mit der Abfrage will die Bundeswehr ermitteln, wie groß die Bereitschaft für den Dienst in den Streitkräften ist, also für einen freiwilligen Wehrdienst von mindestens 6 Monaten.
1: Im Handelsstreit mit den USA gibt es vorerst Aufschub für die angedrohten höheren Zölle auf Autos und Lkw aus der EU. US-Präsident Trump hat auf seiner Online-Plattform ein neues Ultimatum für die EU angekündigt. ARD-Korrespondentin Anne Schneider.
4: Trump hatte Anfang Mai erklärt, dass die Zölle auf Fahrzeuge aus der EU auf 25% erhöht werden sollen. Nach einem Gespräch mit EU-Kommissionspräsidentin Ursula von der Leyen schlägt Trump nun einen etwas moderateren Ton an. Zwar pocht er weiterhin auf die vollständige Umsetzung eines Handelsabkommens inklusive Nullzöllen auf europäischer Seite, gewährt der EU dafür aber etwas mehr Zeit, und zwar bis zum 4. Juli dieses Jahres.
1: Der SC Freiburg steht im Finale der Fußball-Europa-League nach einem 3:1-Sieg gegen Sporting Braga aus Portugal gestern Abend. Im Finale treffen die Freiburger jetzt auf den englischen Club Aston Villa. In der Handball-Bundesliga gab es im Abstiegskampf eine bittere Niederlage für die HSG Wetzlar, 30:31 in Göppingen. Und das passiert heute noch. Der Bundesrat stimmt über die Entlastungsprämie von bis zu 1.000 Euro ab. Die sollen Arbeitgeber steuerfrei zahlen können, um Folgen des Iran-Kriegs abzumildern. Bundesweit wollen Schüler und Schülerinnen gegen die Wiedereinführung einer Wehrpflicht auf die Straße gehen, auch in Hessen. Und in Hanau starten die Brüder Grimm-Festspiele. Bis Ende Juli laufen Stücke wie Schneewittchen oder die Weltpremiere des Musicals Tischlein deck dich. Das waren die Nachrichten.
5: Guten Morgen, 7:03. Die Verkehrsübersicht hat Simone.
6: Hallo zusammen und Vorsicht bitte auf der A3 Frankfurt Richtung Würzburg zwischen Frankfurt Süd und Offenbacher Kreuz. Eine ungesicherte Unfallstelle, das Ganze auf dem rechten Fahrstreifen. Vorsicht auch auf der R45 Aschaffenburg Richtung Gießen zwischen Langenselbold West und Hammersbach. Da liegen Spanngurte auf der Fahrbahn. Die A3 Würzburg Richtung Frankfurt zwischen Hanau und dem Offenbacher Kreuz, streckenweise stockender Verkehr. A3 Frankfurt Richtung Würzburg zwischen Offenbacher Kreuz und Obertshausen, ein Unfall auf dem rechten Fahrstreifen und auf dem Standstreifen, dadurch 3 Kilometer Stau. Und die A661 Igelsbach Richtung Oberursel zwischen dem Preungesheimer Dreieck und Frankfurt-Eckenheim, 1 Kilometer Stau wegen der Baustelle. Gute Fahrt wünschen wir.
5: Und das Wetter bringt uns heute weniger Regen, dafür mehr Sonne als in den letzten Tagen. Martin Gutt.
7: Beim Wetter hier in Rhein-Main setzen sich die freundlichen Tendenzen heute im Laufe des Tages durch. An einigen Orten scheint schon heute Vormittag die Sonne. Stellenweise dauert es halt noch ein bisschen, bis es heller wird. Vor allem über den Mittelgebirgen halten sich noch kompakte Wolkenfelder, aber es gibt nur noch selten Schauer, zum Beispiel über dem Taunus. Dort werden es nachher so 13 Grad, sonst rund um Frankfurt bis zu 19. Am Wochenende wird es mit 24 Grad noch wärmer und es scheint dann auch überall die Sonne.
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5: Ja, und schon deutlich mehr Lux hier im Studio als in den letzten Tagen, oder?
8: Ja, die Sonne scheint ja schon.
5: Heller, ja. An vielen Teilen von Hessen und wir hoffen, dass auch bei Ihnen die Sonne demnächst noch rauskommt und wünschen Ihnen einen schönen Freitag.
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0: So, 7:12. Guten Morgen. Also, wir haben ja gerade gesagt, die Sonne scheint. Nicht überall, aber manchmal schon fast. Guck mal, ich habe ein fantastisches Webcam-Bild aus Kassel gefunden, wo man durch die Wolken aber sieht, dass oben der Herkules schon in der Sonne liegt. Siehst du das?
1: Vorne noch so eine kleine. Vorne noch so ein bisschen, könnte auch ein bisschen Nebel sein, ne? Teilweise ist es vielleicht auch neblig.
0: Bisschen so Bodennebel. Auf jeden Fall sehr, sehr romantisch.
1: Aber komm, wir versuchen jetzt diesen letzten Nebel und die letzten Wolken aus Hessen zu verpusten.
0: Wie machen wir das?
1: Mit Musik.
0: Die nur im Sommer laufen darf. Hier ist der großartige Joe Cocker.

21 Minuten nach 7. Wir wünschen einen schönen guten Morgen hier in HR1 in Ungarn. Ja, bricht heute sozusagen schon fast eine neue Zeit an, denn mehr politischer Umbruch geht nicht. Da wird Peter Mogyar als Ministerpräsident ins Amt eingeführt, mit Rechtspolitiker. Und er hat gesagt, er will so vieles anders machen als sein Vorgänger Orbán. Deswegen schauen viele in Europa gespannt nach Budapest. Wir auch mit unserem Korrespondenten Oliver Schur. Schönen guten Morgen.

0: Managerin als Außenministerin. Er hat den ehemaligen Shell-Vizepräsident als Wirtschaftsminister und er hat einen Arzt als Gesundheitsminister und so weiter. Also er hat kompetentes Personal, er hat die Macht. Es gibt in der Justiz noch einige Orban-Loyalisten, die Modja noch loswerden muss, weil sie sonst Dinge blockieren könnten. Aber er hat wirklich die Chance, Ungarn zu demokratisieren.
1: Wichtiges Thema aber für Europa die Migrationspolitik. Und da will er nicht so viel ändern, oder?
0: Ja, genau. Also Peter Modja war ja auch in Orbans Fidesz-System, war da viele Jahre Diplomat und Beamter, ist dann ausgestiegen. Aber er trägt auch noch viele Werte der Fidesz-Partei. Also er will ja vor allem die Migration bekämpfen, aber er ist kein liberaler Migrationspolitiker, sondern da auch sehr konservativ. Er hat gesagt, er will den ungarischen Grenzzaun, den Orban hat bauen lassen, beibehalten. Er ist gegen eine Verteilung der Flüchtlinge in der EU. Aber Peter Modja will auch kooperieren mit der EU. Es gab ja Strafen gegen Ungarn, weil Ungarn Flüchtlingen keinen Zugang zum Asylverfahren gegeben hat. Das ist illegal laut EU-Recht. Das könnte Peter Modja schon beenden. Aber trotzdem wird Ungarn kein offenes Einwanderungsland sein. Aber es war auch nie ein besonders beliebtes Einwanderungsziel.
1: Ich hatte jetzt so ein bisschen das Gefühl, das ist so ein richtiger Shootingstar. Und davon haben wir schon so einige Fallen sehen. Was könnte er falsch machen?
0: Also wir wissen ja nicht, wie er regieren wird. Er ist ein Politikneuling, aber er klingt von der Kommunikation her sehr, sehr entschlossen und zielstrebig. Er hat einen unglaublichen Drive, was viele Ungarn hoffen lässt. Jetzt haben manche sich die Frage gestellt, was, wenn er selbst den Reizen der Macht erliegt und dann korrupt oder autoritär wird. Er hat ein Expertenteam an Ministern, die wollen Reformen. Seine Wähler wollen Reformen. Wenn er jetzt alle enttäuscht und dann selber korrupt und autoritär werden würde, dann würde er alle Wähler auf einen Schlag verlieren. Dann wäre er weg vom Fenster, dann wäre er nur eine Eintagsfliege.
1: Heute kommt Peter Modja in Budapest ins Amt als neuer ungarischer Ministerpräsident. Wir haben darüber gesprochen mit unserem ARD-Korrespondenten Oliver Schosch. Dankeschön.
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5: Einen schönen guten Morgen. Es ist gleich 7:30. 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Der Bundestag entscheidet heute über ein Gesetz, das Opfer von häuslicher Gewalt besser schützen soll. Dagmar Nun aus den Nachrichten ist da. Um was geht's da genau?
6: Also Kern der Reform ist, dass Gewalttäter bald bundesweit per Gerichtsbeschluss eine elektronische Fußfessel bekommen können, und zwar nach spanischem Vorbild. In Hessen ist das jetzt schon möglich. Heißt, das Opfer bekommt gleichzeitig ein spezielles Gerät, das davor warnt, wenn der Täter trotz Annäherungsverbot zu nahe kommt. Die Fußfessel ist aber nur eine Option. Gerichte können auch Antigewalttrainings oder Beratungen anordnen. Außerdem noch das: Die USA und der Iran haben sich in der Straße von Hormus beschossen, trotz Waffenruhe. Die Länder machen sich gegenseitig dafür verantwortlich. Und der SC Freiburg steht zum ersten Mal im Finale der Fußball-Europa League nach einem 3:1-Sieg gegen Sporting Braga aus Portugal gestern Abend. Das Finale ist knapp zwei Wochen. Gegner ist dann der englische Club Aston Villa.
5: Und jetzt gibt's mehr Aktuelles aus unseren Regionalstudios.
7: Hier ist das Studio Rhein-Main.
8: Heute in den frühen Morgenstunden hat es in Bruchköbel im Main-Kinzig-Kreis einen großen Brand gegeben. Ein Anwohner meldet kurz nach vier, dass auf dem Gelände einer Autowerkstatt in der Schattenstraße zwei Autos in Vollbrand stehen. Auch die Fassade des angrenzenden Gebäudes wird durch das Feuer beschädigt. Das Feuer ist schnell unter Kontrolle. Allerdings müssen vier Menschen für einen Check ins Krankenhaus. Sie haben Rauchgas eingeatmet. Der Schaden beläuft sich ersten Schätzungen nach auf rund 100.000 Euro. Die Brandursache ist derzeit noch unklar, aber es wird in alle Richtungen ermittelt und damit ist auch Brandstiftung nicht ausgeschlossen. Saskia Klingelschmidt, Bruchköbel.
9: Was hat Jodeln mit Demokratie zu tun? Gute Frage. Es geht ums gemeinsame Singen, darum, einander zuzuhören und bestenfalls harmonisch aufeinander zu reagieren. Sonst klingt's falsch. Ein schönes musikalisches Bild ist das für die Demokratie. Ein Jodel-Workshop von gestern Abend ist der Startschuss für die sogenannten Demokratie-Kioske. Einige der guten alten Wasserhäuschen verwandeln sich in diesem Sommer in Wiesbaden, Offenbach und Frankfurt zu Treffpunkten für Kunstaktionen, für Graffiti-Workshops und weitere Events. Es geht darum, den Austausch in städtischen Quartieren zu stärken. Alle Infos dazu auf demokratiekiosk.de. Ricardo Mastrocola, Studio Rhein-Main.
5: Guten Morgen um 7.31 Uhr. Simone hat die Verkehrslage im Blick.
10: Bisschen was los. Vorsicht zunächst auf der A3 Würzburg Richtung Frankfurt. Zwischen dem Offenbacher Kreuz und Frankfurt Süd eine ungesicherte Unfallstelle auf dem linken Fahrstreifen. Vorsicht auf der A3 Frankfurt Richtung Würzburg. Zwischen Frankfurt Süd und dem Offenbacher Kreuz eine ungesicherte Unfallstelle. Das Ganze auf dem rechten Fahrstreifen. Vorsicht auf der A49 Gießen Richtung Kassel. Zwischen Neustadt und Schwalmstadt. Da liegen an einer ungesicherten Unfallstelle Fahrzeugteile auf der Fahrbahn. A3, Würzburg Richtung Frankfurt, zwischen Obertshausen und dem Offenbacher Kreuz, da gibt's stockenden Verkehr. Weiter auf der A3 Richtung Frankfurt zwischen dem Offenbacherkreuz und Obertshausen ein Unfall auf dem rechten Fahrstreifen und dem Standstreifen, deshalb hier 3 Kilometer Stau. Und eine Meldung noch von der A661 Igelsbach Richtung Oberursel zwischen Frankfurt-Friedberger Landstraße und Eckenheim 2 Kilometer Stau. Da gab es einen Unfall auf dem mittleren Fahrstreifen. Kommen Sie gut und sicher an Ihr Ziel.
5: Und beim Wetter hat die Sonne heute wieder mehr Platz als in den letzten Tagen. Martin Gut.
11: Bei uns in Rhein-Main sind die Wolken während des Tages zwar manchmal noch ein bisschen kompakt, aber es kommt eben mittendrin auch wieder die Sonne durch, an manchen Orten sogar schon heute Vormittag. Ein paar ganz vereinzelte Restschauer sind über Mittag und am Nachmittag noch unterwegs, zum Beispiel über dem Taunus. Und dort oder auch weiter Richtung Rheinland-Pfalz dauert es noch ein bisschen, bis sich die Sonne dann richtig durchsetzt. Es wird aber überall bei uns nachher mit so 13 bis 19 Grad schon mal etwas wärmer als bisher.
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5: Guten Morgen. Mädels, was macht ihr am Wochenende?
12: Schlafen.
13: Geh auf eine Hochzeitsparty.
5: Du gehst auf eine Hochzeit?
13: Auf eine Konfirmation und Rennradfahren. Also volles Programm.
5: Das kann man aber auch so sagen. Ich gehe auch auf eine Hochzeitsparty.
13: Echt?
5: Gehen wir auf dieselbe Hochzeitsparty?
13: Bei wem gehst du denn?
5: Ist deine Cousine meine Cousine auch?
13: Nein.
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5: Sonst wären wir im Saarland.

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0: Guten Morgen um 19 vor 8.
1: Also ich fand's ja gut.
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4: 100%!
5: 80-90%.
4: 100!
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3: 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Der Mai ist gekommen.
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0: Welthit von France Gall, der Generationen schon überlebt hat. Wir haben es 9:09 vor 8, wünschen einen schönen guten Morgen in HR1. Und dieser Sound hier, der gehört natürlich zu den Rolling Stones. Aber diese Sitar, die wurde eingespielt von Brian Jones, Mitbegründer der Band, und der hat den frühen Sound auch geprägt. Das muss ein unglaublicher Musiktüftler gewesen sein, nach allem, was ich über ihn gehört habe.
1: Ja, und in der ARD-Mediathek gibt es jetzt eine Doku, die daran erinnert, wie wichtig Brian Jones einfach für die Stones war und wie sehr er später innerhalb der Band an den Rand gedrängt wurde.
0: Ja, und das ist dann auch tragisch geendet. 1969 musste er gehen und kurz darauf starb er mit nur 27 Jahren. Aber es gibt eben Songs, die sein Vermächtnis geworden sind. Wenn es also mal nicht so schön draußen sein sollte, im Stream in der Mediathek von Arte. Du hast ARD gesagt.
1: Hab ich?
0: Arte.
1: Nee,
0: ja.
1: Arte.
0: Bei Arte.
1: Bei der Arte.
0: Da gibt's das zu sehen, die Reportage über den großartigen Brian Jones von den... What?

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6: 8 Uhr. Bundestag stimmt über Regeln für Fußfesseln ab. Commerzbank will weitere Stellen streichen. USA und Iran beschießen sich in Straße von Hormus. Das Wetter mal sonnig, mal bewölkt, meist trocken bis 20 Grad. Die Nachrichten mit Dagmar Nuhn. Guten Morgen. Der Bundestag will heute das neue Gewaltschutzgesetz beschließen. Ziel ist es, Opfer von häuslicher Gewalt besser zu schützen. So wie es in Hessen schon möglich ist, sollen Täter auch bundesweit dazu verurteilt werden können, eine elektronische Fußfessel nach dem spanischen Modell zu tragen. ARD-Hauptstadtkorrespondent Jasper Ruppert.
7: Nähert sich ein Täter mit elektronischer Fußfessel seinem Opfer, passieren zwei Dinge. Das Opfer erhält eine Warnung über ein Empfangsgerät und kann sich in Sicherheit bringen oder Hilfe holen. Und die Polizei erhält automatisch einen Alarm und kann reagieren. Das gilt für sogenannte Hochrisikofälle, bei denen eine akute Gefahr besteht für die, in den meisten Fällen, Ex-Frauen, Ex-Partnerinnen oder Kinder. Außerdem sollen Familiengerichte Täter zur Teilnahme an Anti-Gewaltkursen verpflichten und Gerichte härtere Strafen verhängen können.
6: Die Commerzbank will bis 2030 weltweit weitere 3000 Arbeitsplätze streichen. Das hat die Bank in Frankfurt mitgeteilt. Der Stellenabbau sei Teil der Strategie, um eine Übernahme durch die italienische UniCredit abzuwehren. Erst vor kurzem hatte der DAX-Konzern angekündigt, bis Ende nächsten Jahres 3900 Jobs zu streichen. In der Straße von Hormus hat es neue Gefechte zwischen den USA und dem Iran gegeben. Beide Seiten bestätigten, dass das US-Militär Ziele entlang der Meerenge beschossen hat. Außerdem seien 3 amerikanische Kriegsschiffe mit Drohnen und Raketen angegriffen worden. ARD-Korrespondent Uwe Lüb.
8: Die Waffenruhe zwischen den USA und Iran soll nach US-Angaben grundsätzlich aber weiter gelten. US-Präsident Trump rief Iran erneut auf, nun schnell eine Friedensvereinbarung zu unterzeichnen. Die USA warten weiter auf die Antwort Irans auf den jüngsten US-Vorstoß. Die USA verlangen unter anderem Zusagen Irans, sein Atomprogramm aufzugeben. Auch soll in einem ersten Schritt die Straße von Hormus freigegeben werden.
6: Bundesweit demonstrieren heute wieder Schüler und Schülerinnen gegen eine mögliche Wehrpflicht. Auch in Hessen wollen Jugendliche auf die Straße gehen. HR-Reporter Volker Siefert.
9: Anlass der Demonstration sind Fragebögen, die der Staat an 18-Jährige versendet. Mit ihnen soll ihre Bereitschaft, in der Bundeswehr zu dienen, abgefragt werden. Dagegen soll vormittags unter anderem in Frankfurt, Darmstadt und Gießen, später in Kassel demonstriert werden. Nach HR-Recherchen stehen die Organisatoren des Demo-Bündnisses teilweise unter Einfluss der linksextremen DKP und ihres Jugendverbandes SDAJ.
6: Der SC Freiburg steht im Finale der Fußball-Europa-League nach einem 3:1-Sieg gegen Sporting Braga aus Portugal gestern Abend. Im Finale treffen die Freiburger jetzt auf den englischen Club Aston Villa. In der Handball-Bundesliga gab es im Abstiegskampf eine bittere Niederlage für die HSG Wetzlar, 30:31 in Göppingen. Und das steht heute noch an. Der Bundesrat entscheidet über die 1.000 € Entlastungsprämie, die Unternehmen an ihre Beschäftigten zahlen können. In ganz Deutschland wird an die Befreiung vom Nationalsozialismus und das Ende des Zweiten Weltkriegs vor 81 Jahren erinnert. Und in der Fußball-Bundesliga eröffnet die Frankfurter Eintracht den vorletzten Spieltag. Das Team tritt in Dortmund an. Das waren die Nachrichten.
10: Guten Morgen. Wir gucken um 7:03 auf die Straßen mit Simone.
11: Bisschen was los. Vorsicht bitte zunächst auf der A45 Gießen Richtung Aschaffenburg in Höhe Karlstein. Da liegen Reifenteile auf der Fahrbahn. Die A3 Würzburg Richtung Frankfurt zwischen Obertshausen und Frankfurt Süd. 9 Kilometer Stau. Da laufen die Bergungsarbeiten auf den beiden linken Fahrstreifen. A3 Köln Richtung Würzburg zwischen Frankfurter Kreuz und dem Offenbacher Kreuz ist nach einem Unfall auf 2 Fahrstreifen die Fahrbahn verengt, dadurch 6 Kilometer Stau. A7 Hannover Richtung Kassel zwischen Kassel Nord und Kassel Ost 2 Kilometer stockender Verkehr. Der Grund hier die Baustelle. A66 Wiesbaden Richtung Frankfurt zwischen Eschborn und dem Nordwestkreuz Frankfurt 2 Kilometer stockender Verkehr und eine Meldung noch von der A661 Egelsbach Richtung Oberursel zwischen Frankfurt Ost und Eckenheim 4 Kilometer Stau nach einem Unfall, das Ganze auf dem mittleren Fahrstreifen. Gute Fahrt wünschen wir.
10: Weniger Regen heute, mehr Sonnenschein dafür und Martin Gutt mit den Einzelheiten für Ihre Region.
12: Beim Wetter hier in Rhein-Main setzen sich die freundlichen Tendenzen heute im Laufe des Tages durch. An einigen Orten scheint schon heute Vormittag die Sonne. Stellenweise dauert es halt noch ein bisschen, bis es heller wird. Vor allem über den Mittelgebirgen halten sich noch kompakte Wolkenfelder, aber es gibt nur noch selten Schauer, zum Beispiel über dem Taunus. Dort werden es nachher so 13 Grad, sonst rund um Frankfurt bis zu 19. Am Wochenende wird es mit 24 Grad noch wärmer und es scheint dann auch überall die Sonne.
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10: Okay, also über ein paar Bergen hängen noch die Wolken, haben wir gehört. Da ist noch so ein bisschen grau, bis sich über den Mittelgebirgen aufgelöst hat. Aber wenn Sie jetzt Ihren Lautsprecher richtig aufdrehen, dann bläst es die Wolken weg. Achtung, wir tun alles dafür.

0: von Albert Hammond.
1: Wir wünschen einen schönen guten Morgen um 13 Minuten nach 8. Die großartige Tina Turner hat noch gefehlt heute Morgen.
2: Aber da ist sie ja jetzt endlich zum Glück.
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0: 21 Minuten nach 8. Wichtige Verkehrsmeldung mit Simone.
1: Vorsicht bitte auf der A67 Mönchhof-Dreieck Richtung Darmstadt zwischen dem Rüsselsheimer Dreieck und Groß-Gerau. Da befindet sich eine Entenfamilie auf der Fahrbahn. Bitte fahren Sie hier vorsichtig.
2: Oh ja, bitte.
0: Heute stimmt der Bundesrat über ein Gesetz aus Hessen ab. Wer Israel die Existenz abspricht und zu seiner Vernichtung aufruft, der soll bestraft werden. Hessen bringt gleich diesen Gesetzentwurf in den Bundesrat ein und darüber sprechen wir mit Uwe Becker. Er ist der hessische Antisemitismusbeauftragte. Schönen guten Morgen.
3: Guten Morgen, Herr Frühling.
0: Sie sagen, es gibt noch zu viel Interpretationsspielraum, was mit der Auslöschung Israels gemeint sein könnte. Dieses Gesetz würde jetzt einen klaren Rahmen schaffen. Wodurch genau?
3: Es legt fest, dass künftig das, was wir leider zunehmend auf den Straßenwegen und Plätzen erleben, dass zur Vernichtung Israels aufgerufen wird, auch von den Begriffen her klar eingeordnet wird. Wenn from the river to the sea etwa gerufen wird, dann meint damit niemand ein freies, sondern ein judenfreies Land in Israel, damit die Auslöschung des Staates. Und das wird vielfach immer noch anders interpretiert. Und dieses neue Gesetz schafft die Möglichkeit, mit der Leugnung des Existenzrechts Israel eben unter Strafe zu stellen, was bisher noch

0: Ein Gesetz, da hat er wahrscheinlich recht. Was müssten wir da mehr tun als Gesellschaft?
1: Der Schlüssel liegt natürlich gerade im Bereich auch von Bildung, Vermittlung, Information über den Nahen Osten, über Israel, über jüdisches Leben. Und da braucht es noch mehr Anstrengungen. Das fängt im Kindergarten, Schule auch an, reicht über Hochschule und Ausbildung von Lehrkräften bis zu Erzieherinnen, aber auch in der Justiz. Also Anstrengungen im Bereich von Prävention, aber eben auch Stärkung der Repression. Und dazu dient das Gesetz.
0: Die Leugnung des Existenzrechts Israels soll bundesweit strafbar werden und dazu bringt Hessen eine Initiative im Bundesrat ein. Wir haben gesprochen mit dem Antisemitismusbeauftragten des Landes, Uwe Becker. Danke Ihnen.
1: Danke Ihnen.
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8: Es ist jetzt kurz vor 9:30. Einen schönen guten Morgen. HR1 ist hier. Die Commerzbank will noch mehr Stellen streichen. Gut 3000. Das hat die Bank heute früh in Frankfurt angekündigt. Dagmar Nun aus unseren Nachrichten ist da. Was steckt dahinter?
9: Die Commerzbank wehrt sich ja im Moment gegen eine Übernahme durch die italienische UniCredit. Und die Strategie ist, auf mehr Effizienz und Wachstum zu setzen, um Investoren von ihrer eigenständigen Zukunft zu überzeugen. Jetzt sollen also bis 2030 nochmal 3000 Jobs wegfallen, sozialverträglich, etwa durch Altersteilzeit. Gleichzeitig peilt die Commerzbank dieses Jahr ein besseres Konzernergebnis an von mindestens 3,4 Milliarden Euro. Außerdem noch das, der Bundestag stimmt heute darüber ab, ob Täter nach häuslicher Gewalt eine Fußfessel angelegt bekommen dürfen, so wie das auch in Hessen schon möglich ist. Und die USA und der Iran haben sich in der Straße von Hormuz beschossen, trotz Waffenruhe. Die Länder machen sich gegenseitig dafür verantwortlich.
8: Und jetzt mehr Aktuelles aus unseren Regionalstudios.
10: Hier ist das Studio Rhein-Main.
11: Heute in den frühen Morgenstunden hat es in Bruchköbel im Main-Kinzig-Kreis einen großen Brand gegeben. Ein Anwohner meldet kurz nach vier, dass auf dem Gelände einer Autowerkstatt in der Schattenstraße zwei Autos in Vollbrand stehen. Auch die Fassade des angrenzenden Gebäudes wird durch das Feuer beschädigt. Das Feuer ist schnell unter Kontrolle. Allerdings müssen vier Menschen für einen Check ins Krankenhaus. Sie haben Rauchgas eingeatmet. Der Schaden beläuft sich ersten Schätzungen nach auf rund 100.000 Euro. Die Brandursache ist derzeit noch unklar, aber es wird in alle Richtungen ermittelt und damit ist auch Brandstiftung nicht ausgeschlossen. Saskia Klingelschmidt, Bruchköbel.
12: Astrophysik, Biodiversität oder Pflanzen im globalen Wandel, das sind nur einige Beispiele, worüber die Goethe-Uni in Frankfurt so alles forscht. Auf dem Frühlingsfest im Wissenschaftsgarten des Campus Riedberg kann sich jeder darüber informieren. Zusätzlich die herrlichen Pflanzen hier genießen und studieren oder sich über Bodenkunde schlau machen und an einer der zahlreichen Führungen teilnehmen. Dabei geht's um Tiny Forests, um die Pflanzen auf Parkplätzen und wie Bienen eigentlich genau leben. Dazu gibt's Live-Musik, Yoga und Tanzkurse und Leckereien. Um 11 Uhr geht's los in der Max-von-Laue-Straße 13 in Frankfurt. Gabi Beck, Frankfurt.
8: Jetzt ist es 8.31 Uhr und wir schauen mit Simone auf die Straßen.
13: Guten Morgen und weiterhin bitte Vorsicht auf der A67 Mönchhof-Dreieck Richtung Darmstadt. Zwischen dem Rüsselsheimer Dreieck und Groß-Gerau, da befindet sich nach wie vor eine Entenfamilie auf der Fahrbahn. Die A3 Würzburg Richtung Frankfurt zwischen Obertshausen und Frankfurt Süd. 10 Kilometer Stau wegen Bergungsarbeiten auf den beiden linken Fahrstreifen. A3 Köln Richtung Würzburg zwischen Frankfurter Kreuz und dem Offenbacher Kreuz. 5 Kilometer Stau, die Unfallstelle ist aber mittlerweile geräumt. A66 Wiesbaden Richtung Frankfurt zwischen Eschborn und dem Nordwestkreuz Frankfurt. 2 Kilometer stockender Verkehr. Und eine Meldung noch von der A661 Egelsbach Richtung Oberursel. Zwischen Frankfurt-Friedberger Landstraße und Eckenheim 3 Kilometer stockender Verkehr. Auch hier ist die Unfallstelle mittlerweile geräumt. Bitte kommen Sie gut an.
8: Und beim Wetter hat die Sonne heute wieder mehr Platz. Die Einzelheiten von Martin Gutt.
14: Bei uns in Rhein-Main sind die Wolken während des Tages zwar manchmal noch ein bisschen kompakt, aber es kommt eben mittendrin auch wieder die Sonne durch, an manchen Orten sogar schon heute Vormittag. Ein paar ganz vereinzelte Restschauer sind über Mittag und am Nachmittag noch unterwegs, zum Beispiel über dem Taunus. Und dort oder auch weiter Richtung Rheinland-Pfalz dauert es noch ein bisschen, bis sich die Sonne dann richtig durchsetzt. Es wird aber überall bei uns nachher mit so 13 bis 19 Grad schon mal etwas wärmer als bisher.
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8: Und einer Frage, ihr beide seid Mütter.
13: Mhm.
8: Seid ihr so Mütter, die an Muttertag sagen, das ist mir nicht wichtig, aber dann insgeheim doch traurig sind, wenn die Kinder nichts machen? Oder ist es euch wirklich richtig egal, das Muttertag? Oder ist es, also wie steht ihr dazu?
2: Also mein Kleiner ist ja noch zu klein, um zu wissen, dass Muttertag ist.
8: Ach so, okay.
2: Aber nee, eigentlich ist es mir nicht wichtig.
8: Nicht wichtig?
5: Nein, so richtig nicht. Aber es ist natürlich süß und schön, wenn die, ich meine, sie meinen ja eine ganze Ecke größer, ne? 20 und 15, ich weiß gar nicht, ob die auf dem Schirm haben, dass am Sonntag Muttertag ist, ganz ehrlich. Aber als sie so in der, ich sag mal, Kindergarten- und Grundschule waren, da hat man ja dann tatsächlich auch immer was für den Sonntag gebastelt.
8: Weil die Lehrer das aber auch initiiert haben.
5: Die Lehrer haben das initiiert, der Papa hat gesagt, wir machen mal Frühstück und denken den Frühstückstisch und so. Aber
8: nee, machen wir es einfach so. Ich weiß ja, 15- und 20-Jährige hören überwiegend HR1.
5: Also, vor allen Dingen jetzt um die Uhrzeit.
8: Deine beiden auch. Hallo, es ist Muttertag am Sonntag. Und ich glaube, sie erwartet schon.
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8: So was Selbstgebasteltes aus Salzteig vielleicht.
5: Der 20-Jährige, genau.
8: Ja, genau. Den sehe ich da.
5: Ich auch.

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0: Das Wochenende steht vor der Tür und da dürft's jetzt so langsam wieder voll werden in den Stadien und Fußballplätzen, denn es geht ja, naja, auf die Zielgerade. Die heiße Phase beginnt, ob jetzt Bundes- oder Kreisliga, egal, wer wird Meister, wer steigt auf, wer steigt ab und was dabei ja nie fehlen darf, ist eine zünftige Stadionwurst. Christian Zimmermann aus Frankfurt, der hat schon Hunderte davon getestet und auf Instagram einer Webseite Wurst d'Or, wie sie heißt, bewertet. Schönen guten Morgen, lieber Christian.
1: Schönen guten Morgen.
0: Wie viel hast du schon vertilgt?
1: Ja, wir hatten jetzt vor kurzem die Jubiläumswurst, die 700. Und wenn man darüber nachdenkt, dass eine Wurst auch mal ganz lecker ist und man sich ein zweites oder drittes Mal anstellt, sind es wahrscheinlich weitaus mehr.
0: Das heißt, du bist an jedem Wochenende irgendwo, egal wo in der Provinz, sonst wo unterwegs?
1: Ja, nicht nur am Wochenende, sondern gerne auch mal unter der Woche versuche ich alles mitzunehmen, was geht. Also es sind so 200 Spiele im Jahr.
2: Boah, wow. Wahnsinn. Ich habe mal auf deiner Instagram-Seite Wurst d'Or nachgeguckt und ich finde es Wahnsinn, wie du die Würste, die du testest, beschreibst. Auffällig große, feine Bratwurst vom Gasgrill, gleichmäßig krosse Röstung im Biss. Das Brät ist feinporig, aber trotzdem schön fest und so geht's dann weiter bis ins Detail. Du bist ja quasi ein Wurstsommelier.
1: Ja, man muss dazu sagen, das hat am Anfang alles so ein bisschen ironisch angefangen. Ich bin immer zu den Sportplätzen und dann war es so mein Markenzeichen, dass ich direkt den ersten Weg zum Grill gemacht habe und habe das dann so versucht, so ein bisschen im Stil von so Michelin-Bewertungen zu posten und es kam dann ganz gut an und dann habe ich mich mit der Zeit auch mal ein bisschen reingelesen und mal geschaut, wie wird so eine Wurst hergestellt.
0: Aber du bist vom Beruf jetzt nicht da irgendwie mit
1: dabei?
0: Nein,
1: nein, überhaupt nicht, gar nicht. Ich bin Bibliothekar.
0: Ah. Okay, aber daher kommt die literarische Ader, wie du sie beschreibst,
1: ja,
0: auf jeden Fall.
1: Wahrscheinlich, ja.
0: Hast du schon eine gute getestet, die Vegetarier? Ich frage für eine Co-Moderatorin.
1: Also wenn man zu den Frauen von der Eintracht geht, die haben eine sehr, sehr gute Bratwurst. Die ist von der Konsistenz erschreckend nah einer groben Bratwurst. Und wenn man die dann irgendwie so als Currywurst nimmt, dann merkt man schon gar keinen Unterschied mehr.
0: Gut.
1: Auf dem Dorfplatz ist das natürlich, wenn ich in der Kreisliga Waldeck-Frankenberg gegen Uwe am Grill anspreche, ob es was Vegetarisches gibt.
2: Dann wirst du komisch angeguckt.
0: Hast du eine sitzen.
2: Was ist wirklich momentan nach über 700 Bratwürsten die beste?
1: Das war im letzten Jahr die Tuspo Grebenstein in Nordhessen. Ja. Die haben wirklich eine super tolle Bratwurst gegrillt. Und
0: Grebenstein, nördlich von Kassel. Das ist nicht nur wegen seiner Wurst ein Ausflug wert. So, ein Mann, der wirklich alle Stadionwürste in Hessen schon probiert hat, über 700 an der Zahl. Das ist Christian Zimmermann aus Frankfurt. Und der macht ein Ranking und hat eine hochunterhaltsame Instagram-Seite, Wurst d'Or. Herzlichen Dank, alles Gute für dich.
1: Ja, super gerne, danke euch.

0: Wir haben es uns extra für die beste Sendezeit aufgehoben. Jetzt 8:08, denn es gibt, ja, man kann es nicht anders sagen, wirklich eine kleine Sensation. Die erste gemeinsame Single der beiden letzten noch lebenden Beatles, also von Ringo Starr und Paul McCartney. Home to Us ist jetzt natürlich kein Beatles-Comeback, aber ja doch irgendwie ein besonderer Moment. Zwei alte Freunde, die über ihre Herkunft singen, über Liverpool, den Ort, wo für sie alles angefangen hat.
1: So, und der Song ist auch drauf auf dem neuen Album von Paul McCartney. Das kommt ja erst Ende Mai raus. Und wenn Paul und Ringo zusammen eine neue Single veröffentlichen, dann ist das nicht nur Nostalgie, sondern auch ein Stück, muss man ganz ehrlich sagen, Beatles-Geschichte, oder?
0: Die da weitererzählt wird.
1: Ja.
0: Unsere Geschichte HR1 am Morgen mit Simone und Tim wird am Montag weitererzählt.
1: Ab 5 Uhr.
0: Gleich kommt Susanne Schwarzenberger und für Sie jetzt eben diese tolle, spannende Nummer. Paul McCartney und Ringo Starr. Schönen Freitag wünschen wir noch.

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8: 9 Uhr. Commerzbank will weitere Stellen streichen. Bundestag entscheidet über Regeln für Fußfessel. Trump setzt EU im Handelsstreit Ultimatum. Das Wetter mal sonnig, mal bewölkt, meist trocken bis 20 Grad. Die Nachrichten mit Dagmar Nun. Guten Morgen. Mit Jobabbau und mehr Gewinn will die Commerzbank die Übernahme durch die italienische UniCredit abwehren. Unter anderem sollen bis 2030 weitere 3000 Arbeitsplätze wegfallen, zusätzlich zum bereits laufenden Stellenabbau. Das hat der Konzern in Frankfurt mitgeteilt. HR-Reporterin Ursula Mayer.
9: Man gehe sozialverträglich vor und setze auf bewährte Programme wie etwa Altersteilzeit, heißt es bei Deutschlands zweitgrößter Privatbank. Der Umbau wird sie rund 450 Millionen Euro kosten. Trotzdem peilt das Geldhaus für das Gesamtjahr ein höheres Konzernergebnis an von mindestens 3,4 Milliarden Euro. Im ersten Quartal hat die Bank unter dem Strich 913 Millionen Euro verdient, fast 80 Millionen Euro mehr als im Jahr davor.
8: Opfer von häuslicher Gewalt sollen besser geschützt werden. Deshalb will der Bundestag heute ein neues Gesetz beschließen. Danach können Täter dazu verurteilt werden, eine elektronische Fußfessel nach spanischem Modell zu tragen. Das gibt es schon in Hessen. Die Regelung soll dann künftig bundesweit gelten. ARD-Hauptstadtkorrespondentin Birte Sonnichsen.
10: Das Opfer kann dann durch einen Sensor gewarnt werden und auch die Polizei soll automatisch informiert werden. Und zwar in sogenannten Hochrisikofällen. Also wenn das Gericht davon ausgeht, dass Menschen akut in Gefahr sind. Häufig sind das dann die Ex-Frauen, Ex-Partnerinnen, Kinder. Gerichte sollen auch die Möglichkeit bekommen, Täter zu Anti-Gewalt-Trainings zu verpflichten.
8: Seit Anfang des Jahres bekommen 18-Jährige einen Fragebogen zum neuen freiwilligen Wehrdienst. Frauen können ihn ausfüllen, junge Männer sind dazu verpflichtet. Und wer es nicht macht, soll 250 Euro Bußgeld zahlen. Diese Zahl hat das Verteidigungsministerium genannt. Bis Ende April wurden 194.000 Fragebögen verschickt. Fast 3/4 wurden beantwortet. US-Präsident Trump hat der EU im Zollstreit eine neue Frist gesetzt. Die EU soll das Handelsabkommen mit den USA bis zum 4. Juli umsetzen. Sonst würden die Zölle für viele europäische Produkte steigen. Eine vorherige Drohung hat der US-Präsident bisher nicht wahrgemacht. ARD-Korrespondentin Anne Schneider.
11: Trump hat die von ihm angedrohten höheren Zölle auf Fahrzeuge aus der EU bislang nicht umgesetzt. Sie sollten eigentlich schon in dieser Woche greifen. Für zusätzliche Unsicherheit sorgt die Rechtslage. Ein US-Handelsgericht hat gestern klargestellt, dass breit angelegte Importzölle rechtlich nur eingeschränkt möglich sind und grundsätzlich in der Zuständigkeit des Kongresses liegen. Allerdings ist die Entscheidung noch nicht endgültig. Die US-Regierung kann Berufung einlegen und der Fall könnte am Ende erneut vor dem Supreme Court landen.
8: Und das passiert heute noch. Der Bundesrat stimmt über die Entlastungsprämie von bis zu 1.000 Euro ab. Die sollen Arbeitgeber steuerfrei zahlen können, um Folgen des Iran-Kriegs abzumildern. Bundesweit wollen Schüler und Schülerinnen gegen eine mögliche Wehrpflicht auf die Straße gehen, auch in Hessen. Und in Hanau starten die Brüder-Grimm-Festspiele mit Stücken wie Schneewittchen, Tischlein deck dich oder Des Kaisers neue Kleider. Das waren die Nachrichten.
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12: Die A3, Würzburg Richtung Frankfurt. Hier sind Nerven gefragt. Zwischen Obertshausen und Frankfurt Süd 9 Kilometer Stau. Auf den beiden linken Fahrstreifen laufen Bergungsarbeiten. Dann Reinigungsarbeiten auf der A3 Köln Richtung Würzburg. Hier stockt's auf 6 Kilometer Länge. Zwischen Frankfurter Kreuz und Offenbacher Kreuz. Die Arbeiten sind auf dem rechten Fahrstreifen. Eine Baustelle haben wir auf der A4, Kirchheimer Dreieck Richtung Erfurt. Zwischen Bad Hersfeld und Friedewald deswegen 3 Kilometer stockend. Und der Hochtaunuskreis, die L3 3057 ist zwischen Obererlenbach und Burgholzhausen in beiden Richtungen gesperrt nach einem Unfall im Einmündungsbereich. Hier bitte vorsichtig fahren.
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12: Pünktlich zum Wochenende wird es wieder sonniger. Martin Gutt mit den Aussichten.
13: Beim Wetter hier in Rhein-Main setzen sich die freundlichen Tendenzen heute im Laufe des Tages durch. An einigen Orten scheint schon heute Vormittag die Sonne. Stellenweise dauert es halt noch ein bisschen, bis es heller wird. Vor allem über den Mittelgebirgen halten sich noch kompakte Wolkenfelder, aber es gibt nur noch selten Schauer, zum Beispiel über dem Taunus. Dort werden es nachher so 13 Grad, sonst rund um Frankfurt bis zu 19. Am Wochenende wird es mit 24 Grad noch wärmer und es scheint dann auch überall die Sonne.
12: Ach, das sind doch ganz wunderschöne Aussichten.
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12: Freitag und das Wochenende nimmt ordentlich Anlauf. Einen wunderschönen guten Morgen Ihnen.
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Schönen guten Morgen. In HR1 mit den Simple Minds, Don't You Forget About Me. Und ums Nicht-Vergessen geht's auch bei Sting. Fröhliche Melodie, nachdenklicher Text, ein Lied für seinen Vater. All This Time.

0: Hallo, hier spricht Robert Prevost und ich möchte gerne meine Bankdaten ändern. Ich bin nämlich umgezogen aus den USA in den Vatikan. So in etwa ist das abgelaufen, als Papst Leo seine amerikanische Hausbank in Chicago angerufen hatte. Die Mitarbeiterin dort in der Hotline, die ist aber überhaupt nicht kooperativ gewesen. Samuel Jakisch, ARD Washington, hat die ganze Geschichte für uns. Erzähl, was genau ist dem Papst denn in der Hotline passiert?
1: Robert Prevost, so heißt der Papst mit bürgerlichem Namen, ist da gerade 2 Monate im Amt gewesen. Da habe er bei seiner Bank angerufen in Chicago, seiner Heimatstadt, um seine Adresse und seine Telefonnummer zu ändern. Das kann man aber nicht am Telefon machen, aus Sicherheitsgründen, sagt die Mitarbeiterin da, sondern nur persönlich in der Filiale, weil da könnte ja sonst jeder kommen, Betrugsgefahr und so. Der genervte Papst habe dann versucht, seine letzte Karte auszuspielen und gesagt, würde es vielleicht etwas ändern, wenn ich Ihnen verrate, dass ich der Papst bin. Da hat die Mitarbeiterin der Bank einfach aufgelegt. Und das finden hier alle ziemlich lustig, weil irgendwie hat so etwas ja jeder schon mal erlebt. Und es ist doch ein tröstender Gedanke, dass es selbst dem Heiligen Vater nicht anders geht.
0: Ja, das ist absolut lustig. Und es hört sich auch ganz nach weltlichem Ärger an, den wir alle kennen. Wie ist denn die Sache für den Papst ausgegangen?
1: Na, die katholische Kirche hat ja selbst allerbeste Kontakte in die internationale Finanzwelt. Und so hat Papst Leo XIV. Dann auch jemanden gefunden im Vatikan, der für ihn bürgen konnte, der dann in Chicago beim Präsidenten der Bank angerufen hat und um Verständnis bat, dass Leo XIV. Einen festen Job im Vatikan hat und dass es ihm schwerfalle, mal eben vormittags zur Sprechzeit seiner Bankberaterin nach Chicago zu fliegen. Man möge doch bitte eine Ausnahme machen. Und das hat dann wohl auch geklappt. Wahrscheinlich wollte die Bank ihren prominentesten Kunden nicht verlieren.
0: Das Ganze ist ja dem Papst schon vor ein paar Monaten passiert. Jetzt erst geht die Geschichte viral. Warum?
1: Das liegt am komödiantischen Talent von einem alten Freund des Papstes, Reverend Tom McCarthy. Der ist Augustinerpriester hier in Illinois, kennt den Papst seit 40 Jahren und hat diese Geschichte neulich zum Besten gegeben. Ziemlich lustig nacherzählt in einer Predigt. Und seine Gemeinde hat es gefilmt, ins Netz gestellt. Das ging in dieser Woche um die Welt. Und die meisten Menschen kommentieren das sehr nachsichtig mit der Bankangestellten. Also wenn einer bei mir anruft und behauptet, er sei der Papst, da würde ich aber auch auflegen. Alles richtig gemacht, finden die meisten. Die Regeln sind nun mal die Regeln, auch für seine Heiligkeit.
0: Ja, der Papst und seine ganz irdischen Probleme.

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11: Eine Minute nach 9:30 haben wir's.
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11: Jetzt mit Dagmar Nuhn.
12: Die Commerzbank will in den nächsten Jahren noch mehr Stellen streichen, gut 3.000. Das hat die Bank heute früh in Frankfurt angekündigt. Das sei Teil der Strategie, um eine Übernahme durch die italienische UniCredit abzuwehren. Der Bundestag stimmt heute darüber ab, ob Täter nach häuslicher Gewalt eine Fußfessel angelegt bekommen dürfen, so wie das auch schon in Hessen möglich ist. Der Bundesrat entscheidet über die steuerfreie Entlastungsprämie. Die können Unternehmen an ihre Beschäftigten zahlen, um die Folgen des Iran-Kriegs abzumildern. Verbände bezweifeln aber, dass sich das viele Firmen leisten können. Immer mehr Leute fahren mit dem Zug auch ins Ausland. Nach Angaben der Deutschen Bahn sind die Zahlen seit 2019 um fast ein Drittel gestiegen. Deshalb soll es mehr Verbindungen im Sommer geben, zum Beispiel von Berlin und Hamburg nach Kopenhagen. Und jetzt mehr Aktuelles aus unseren Regionalstudios.
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13: Heute wird es in den Innenstädten von Frankfurt und Darmstadt wieder laut. Linke und linksextreme Gruppen haben für heute zu Demonstrationen in mehreren hessischen Städten aufgerufen. Unter dem Motto Schulstreik gegen Wehrpflicht sollen vor allem Schüler angesprochen werden. Wie schon bei den Demos Anfang März geht es um die Fragebögen, die an 18-Jährige verschickt werden. In diesen sollen alle junge Menschen angeben, ob sie zur Bundeswehr gehen würden. Die Demonstranten vermuten, dass damit die Wehrpflicht durch die Hintertür wieder eingeführt werden soll. Nach meinen Recherchen haben die verfassungsfeindliche DKP und ihr Jugendverband SDRJ großen Einfluss auf die Demonstrationen. Volker Siefert, Frankfurt.
14: Zwischen Kabeln, Carbonteilen und Laptop-Bildschirmen tüfteln Darmstädter Studierende gerade an ihrem wohl ambitioniertesten Rennwagen bisher. Der neue Elektrobolide F26 soll erstmals komplett autonom auf einer Rennstrecke fahren können. Das studentische Rennteam der Hochschule Darmstadt entwickelt dafür ein eigenes Driverless-System, also Sensoren und Software, die den Wagen ohne Fahrer steuern. Im Sommer will das Team damit bei der internationalen Formula Student in Tschechien antreten. Rund 40 Studierende aus 16 Studiengängen arbeiten an dem Projekt mit, von Maschinenbau bis Elektrotechnik. Der neue Rennwagen wurde gestern offiziell vorgestellt. Aus Darmstadt, Max Klemann.
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11: Ein Unfall auf der A3 Würzburg Richtung Frankfurt zwischen Obertshausen und Offenbacher Kreuz. 5 Kilometer Stau, aber die gute Nachricht hier, die Unfallstelle ist geräumt. Hier geht's demnächst wieder voran. 2 Kilometer stockend auf der A3 Köln Richtung Würzburg zwischen Frankfurter Kreuz und Offenbacher Kreuz laufen Reinigungsarbeiten auf dem rechten Fahrstreifen. Dann eine Baustelle auf der A4 Kirchheimer Dreieck Richtung Erfurt zwischen Bad Hersfeld und Friedewald haben wir deshalb 3 Kilometer stockenden Verkehr im Baustellenbereich. Ein Unfall ist passiert auf der A5 Frankfurt Richtung Kassel in Höhe Nordwestkreuz Frankfurt auf dem rechten Fahrstreifen. 4 Kilometer stockend im Berufsverkehr auf der A5 Kassel Richtung Frankfurt zwischen Friedberg und Bad Homburger Kreuz. Und noch ein Unfall auf der L3057 im Hochtaunuskreis. Hier ist die Landesstraße zwischen Obererlenbach und Burgholzhausen im Einmündungsbereich gesperrt in beiden Richtungen wegen eines Unfalls. Fahren Sie vorsichtig.
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11: Es wird wieder sonniger. Martin Gutt mit den Aussichten.
15: Hier im Rhein-Main-Gebiet sind manchmal heute noch ein paar dickere Wolkenfelder unterwegs, aber die lassen nur ganz selten noch ein paar Restschauer zu, beispielsweise nachher über dem Taunus. Drumherum scheint eben schon schön die Sonne und die gibt es im Laufe des Tages insgesamt häufiger, so mit 13 bis 19 Grad. Das Wochenende wird bei uns wärmer, Samstag und Sonntag bringen es auf bis zu 24 Grad und bevor Sonntagabend der nächste Regen hereinzieht, scheint an beiden Tagen bei uns oft die Sonne.
11: Ach, das sind doch wirklich schöne Aussichten. Guten Morgen am Freitagvormittag, 5 Minuten nach 9:30 mit HR1 und mit Raubein Roger Chapman und Feingeist Mike Oldfield gemeinsam einfach richtig stark, die zwei.
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0: Manchmal muss man Musiker auch ein bisschen zu ihrem Glück zwingen. Cat Stevens zum Beispiel, der ist zuerst überhaupt nicht begeistert gewesen von seinem Song Wild World. Warum er ihn dann doch noch aufgenommen hat, das erfahren Sie jetzt und den ganzen Song haben wir dann auch für Sie.
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3: Reggae-Star Jimmy Cliff ist ganz Ohr. Er sucht gerade neues Material und Songs. Da spielt ihm ein Musikverleger ein tolles Demo vor. Jimmy fragt, wer ist das? Der Verleger sagt, ach, Cat Stevens, aber dem gefällt sein eigenes Lied nicht so. Jimmy schon. Und Cat Stevens, der Anfang der 70er schon ein Star ist, den kennt und schätzt er natürlich. Jimmy will das Lied. Kein Problem, sagt der Verleger und ruft schwuppdiwupp an bei Cat persönlich. Der scheint nicht abgeneigt und hat am Telefon nur eine Frage. In welcher Tonart? Hä? Denkt Jimmy. In welcher Tonart? Fragt Cat nochmal. Jimmy stammelt irgendwas und sofort beginnt Cat in der Tonart Gitarre zu spielen. Jimmy ist baff. Cat sagt zu, schlägt vor, am besten gemeinsam aufzunehmen. Und so treffen sich die beiden schon tags drauf im Studio. Die Chemie stimmt. Cat spielt Gitarre und Jimmy befolgt dankbar auch dessen Anweisungen und Tipps beim Singen. Das Ergebnis schafft es als Single 1970 in die englische Top 10. Da dämmert es Cat wohl, dass sein Lied offenbar doch nicht so schlecht ist. Schnell nimmt er es selber nochmal auf. Nur wenig später scheint in England auch seine Version. Die wird zum Klassiker. Gut aber sind beide Singles von Wild World. Hier die von Cat Stevens.
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0: ist das für Ihren Freitag nur noch heute? Dann ist schon Wochenende. Wir rocken das zusammen.
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6: 10 Uhr. Commerzbank will weitere Stellen streichen. Bundestag entscheidet über elektronische Fußfessel. 4 Verletzte nach Brand in Bruchköbel. Das Wetter mal sonnig, mal bewölkt, meist trocken bis 20 Grad. Die Nachrichten mit Dagmar Nuhn. Mit Jobabbau und mehr Gewinn will die Commerzbank die Übernahme durch die italienische UniCredit abwehren. Unter anderem sollen bis 2030 weitere 3000 Arbeitsplätze wegfallen, zusätzlich zum bereits laufenden Stellenabbau. Das hat der Konzern heute angekündigt. HR-Reporterin Ursula Mayer.
7: Man gehe sozialverträglich vor und setze auf bewährte Programme wie etwa Altersteilzeit, heißt es bei Deutschlands zweitgrößter Privatbank. Der Umbau wird sie rund 450 Millionen Euro kosten. Trotzdem peilt das Geldhaus für das Gesamtjahr ein höheres Konzernergebnis an von mindestens 3,4 Milliarden Euro. Im ersten Quartal hat die Bank unter dem Strich 913 Millionen Euro verdient, fast 80 Millionen Euro mehr als im Jahr davor.
6: Der Bundestag stimmt heute über das neue Gewaltschutzgesetz ab. Ziel ist es, Opfer von häuslicher Gewalt besser zu schützen. So wie es in Hessen schon möglich ist, sollen Täter auch bundesweit dazu verurteilt werden können, eine elektronische Fußfessel nach dem spanischen Modell zu tragen. ARD-Hauptstadtkorrespondent Jasper Ruppert.
8: Nähert sich ein Täter mit elektronischer Fußfessel seinem Opfer, passieren zwei Dinge. Das Opfer erhält eine Warnung über ein Empfangsgerät und kann sich in Sicherheit bringen oder Hilfe holen. Und die Polizei erhält automatisch einen Alarm und kann reagieren. Das gilt für sogenannte Hochrisikofälle, bei denen eine akute Gefahr besteht für die, in den meisten Fällen, Ex-Frauen, Ex-Partnerinnen oder Kinder. Außerdem sollen Familiengerichte Täter zur Teilnahme an Anti-Gewaltkursen verpflichten und Gerichte härtere Strafen verhängen können.
6: Seit Anfang des Jahres bekommen 18-Jährige einen Fragebogen zum neuen freiwilligen Wehrdienst. Frauen können ihn ausfüllen, Männer sind dazu verpflichtet. Und wer es nicht macht, soll 250 Euro Bußgeld bezahlen. Diese Zahl hat das Verteidigungsministerium genannt. Bis Ende April wurden 194.000 Fragebögen verschickt, fast 3/4 wurden beantwortet. Nach den Regional- und Kommunalwahlen in Großbritannien deuten erste Ergebnisse auf einen Rückschlag für Premierminister Starmer hin. Seine Labour-Partei muss nach Medienberichten deutliche Verluste hinnehmen. Stark zugelegt haben dagegen die Rechtspopulisten von Reform UK. In britischen Medien wird jetzt wieder darüber diskutiert, ob die Labour-Partei Starmer an der Spitze ablösen könnte. 4 Verletzte und rund 130.000 Euro Schaden. Das ist die Bilanz nach einem Brand in Bruchköbel im Main-Kinzig-Kreis. Auf dem Gelände einer Autowerkstatt standen heute früh 2 Autos in Flammen. Auch ein Gebäude wurde beschädigt. Die Polizei schließt nicht aus, dass es Brandstiftung war. Die Frankfurter Schirn feiert an diesem Wochenende ihren 40. Geburtstag mit einer 3-tägigen Party. Der Eintritt in die Ausstellungen in der Kunsthalle ist frei. HR-Reporterin Juliane Ort.
9: Und top gibt es Workshops für Familien, Skaten für Kids, Führungen und Lesungen. In einer Installation erinnern beschriftete und geschmückte Heliumballons an bestimmte Personen, unter anderem den ersten Schirndirektor. Außerdem kann man sich sein eigenes Jubiläumsshirt bedrucken und es gibt Musik und Tanz.
6: Das waren die Nachrichten.
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3: Da habe ich direkt eine Warnmeldung für Sie von der A3 Frankfurt Richtung Köln. Es liegen Fahrzeugteile auf allen Fahrstreifen zwischen Bad Camberg und Limburg Süd. Bitte vorsichtig fahren. Und ein defekter Laster, der steht auf der A45 Gießen Richtung Aschaffenburg zwischen Alzenau Mitte und Karlstein auf dem linken Fahrstreifen. Auch hier bitte aufpassen. A3 Frankfurt Richtung Köln zwischen Kelsterbach und Mönchhof-Dreieck 2 Kilometer stocken. Der Grund, eine Baustelle. Nochmal 3 Kilometer stockender Verkehr auch auf der A4 Kirchheimer Dreieck Richtung Erfurt zwischen Bad Hersfeld und Friedewald. Da ist eine Baustelle. Ein Unfall auf der A5 Frankfurt Richtung Kassel in Höhe Nordwestkreuz Frankfurt auf dem rechten Fahrstreifen. Und der Hochtaunuskreis, die L3057, ist zwischen Obererlenbach und Burgholzhausen in beiden Richtungen nach einem Unfall im Einmündungsbereich gesperrt. Bitte vorsichtig fahren.
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3: Heute bekommen wir wieder mehr Sonne ab. Die Aussichten hat Martin Gutt.
10: Die Mixtur aus Wolken und Sonne setzt sich hier in Rhein-Main erstmal noch weiter fort. Aber Schauer sind nur noch ganz selten dabei. Zum Beispiel über dem Taunus, dort so mit 13 Grad, sonst mit bis zu 19. Und insgesamt macht sich die Sonne bei uns heute im Laufe des Tages auch noch da bemerkbar, wo es jetzt noch ein bisschen bewölkt ist. Sonnenschein gibt's auch am Wochenende. Egal ob rund um Langen, Wiesbaden oder Bruchköbel, es wird an beiden Tagen freundlich und mit bis zu 24 Grad auch angenehm warm.
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3: Yippie, yay, mit geballter Kraft in Richtung Feierabend um 10 Uhr vormittags können wir ja schon mal anfangen, gedanklich zumindest davon zu träumen. Hier sind Queen für Sie.
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Satire, das ist ja immer so eine Sache, funktioniert nicht immer. Auch Sängerin Madonna hat das lernen müssen. Von ihr kommt ja der Song Material Girl und sie will darin Oberflächlichkeit und Materialismus kritisieren. Aber die Nummer geht total nach hinten los. Alle Welt denkt, Madonna selbst meint sich in diesem Song, sie ist das Material Girl. Viele nennen sie sogar so, es wird ihr Spitzname und Madonna findet das richtig, richtig doof. Und sie ist konsequent. Jahrelang will sie den Song live nicht mehr spielen.

0: Eiweiß oder auch der wissenschaftliche Name Proteine sind echt das neue Superfood. Proteine, die geben uns Power und sie halten lange satt. Und wer genug Proteine isst, bleibt innerlich und äußerlich jung, weil Proteine helfen tatsächlich unseren Zellen und Organen sich zu erneuern und die Haut wird straffer und die Nägel stärker. Ernährungsdoc Jörn Klaassen sagt, wer oft Eier isst oder Quark, der sieht nicht nur jünger aus, sondern er fühlt sich auch jünger. Warum ist das so?
1: Weil zusätzlich Eiweiß benötigt wird, zum Beispiel für unser Abwehrsystem. Das ist sehr wichtig natürlich, gerade auch im Alter. Und es hat die Aufgabe, gute Hormone mitzuproduzieren. Denken Sie an Glückshormon, Serotonin oder Dopamin, aber auch Insulin braucht Eiweiß. Also hilft das Eiweiß, den Menschen jung zu erhalten.
0: Es gibt ja so eine Faustformel, mindestens 1 Gramm Eiweiß pro Kilo Körpergewicht sollten ältere Leute jeden Tag essen oder auch trinken. Ist das jetzt eigentlich egal, was wir essen, tierisches oder pflanzliches Eiweiß, Hauptsache Eiweiß?
1: Nein, das ist nicht egal. Das Verhältnis von pflanzlichem zu tierischem Eiweiß sollte 2:1 sein, vielleicht sogar 3:1, sodass man mehr pflanzliches Eiweiß aufnehmen sollte als tierisches.
0: Okay, also wenn ich die Wahl habe, lieber eine Linsensuppe essen als einen Gulasch. Und was sind die Top 3 der Eiweißquellen? Was sagen Sie?
1: Vor allen Dingen zum Beispiel Hülsenfrüchte, aber auch Brokkoli oder auch Nüsse und Kerne. Bei dem tierischen Eiweiß ist es vor allen Dingen Magerquark, Eier und zum Beispiel Hühnerfleisch.
0: Okay, also wenn ich heute Mittag Hühnchen mache mit Brokkoli, dann kann ich mir die teuren Anti-Aging-Kollagen-Produkte, die es ja auch überall gibt, die kann ich mir dann sparen?
1: Absolut. Denn die ganzen Eiweißpulver, die so angeboten werden, ja jetzt auch schon in Drogerien und überall, das ist ein Milliardenmarkt, den man im Grunde genommen nicht braucht, wenn man die Ernährung sinnvoll zusammenstellt.
0: Also mit Buttermilch und Hülsenfrüchten innerlich und äußerlich jünger bleiben. Dazu gibt es auch ein neues Buch von Jörn Klaassen und seinen Ernährungsdocs. Unsere 100 besten Protein-Power-Rezepte heißt das. Und natürlich haben wir für Sie ein paar der besonders köstlichen Protein-Power-Rezepte online bei uns im Internet auf hr1.

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8: 11:01 haben wir's.
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9: Die hat Dagmar nun für Sie.
10: Die 1.000 Euro Entlastungsprämie kommt doch erstmal nicht. Der Bundesrat hat das Vorhaben eben gestoppt. Mehrere Länder kritisieren, dass damit zusätzliche Belastungen verbunden wären. Geplant war, dass Arbeitgeber ihren Beschäftigten die Prämie steuerfrei zahlen können, als Ausgleich für die Folgen des Iran-Kriegs. Die Commerzbank plant, weitere 3.000 Vollzeitstellen abzubauen. Die Bank kämpft aktuell gegen die Übernahme durch den italienischen Großaktionär UniCredit und will mit dem Sparkurs zeigen, dass sie auch eigenständig weiter bestehen kann. Pflegekräfte aus dem Ausland werden in Deutschland immer wichtiger. Die Bundesagentur für Arbeit hat darauf hingewiesen, dass inzwischen jede 5. Pflegekraft einen ausländischen Pass hat. Vor gut 10 Jahren sei es nur rund jede 14. gewesen. Nach einem Brand in Bruchköbel ermittelt die Polizei wegen möglicher Brandstiftung. Auf dem Gelände einer Autowerkstatt hatten heute früh 2 Autos in Flammen gestanden. Auch ein Gebäude wurde beschädigt. 4 Menschen wurden leicht verletzt. Das waren die HR1 Nachrichten.
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8: Eine Warnmeldung für die A7 Fulda Richtung Kassel. Zwischen Kirchheim und Kirchheimer Dreieck hat es einen Unfall gegeben. Die Unfallstelle ist noch nicht gesichert auf dem rechten Fahrstreifen. Dann geht's weiter auf die A3 Frankfurt Richtung Köln. Zwischen Kelsterbach und Mönchhof Dreieck 5 Kilometer stockend wegen einer Baustelle. Und die A4 Kirchheimer Dreieck Richtung Erfurt. Hier haben wir zwischen Bad Hersfeld und Friedewald 3 Kilometer stockenden Verkehr im Baustellenbereich. Gute Nerven, kommen Sie gut an.
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8: Schöner wird's wieder. Martin Gutt hat die Aussicht.
11: Hier im Rhein-Main-Gebiet sind manchmal heute noch ein paar dickere Wolkenfelder unterwegs, aber die lassen nur ganz selten noch ein paar Restschauer zu, beispielsweise nachher über dem Taunus. Drumherum scheint eben schon schön die Sonne und die gibt es im Laufe des Tages insgesamt häufiger, so mit 13 bis 19 Grad. Das Wochenende wird bei uns wärmer, Samstag und Sonntag bringen es auf bis zu 24 Grad und bevor Sonntagabend der nächste Regen hereinzieht, scheint an beiden Tagen bei uns oft die Sonne.
8: Also wenn Sie irgendwie unternehmungslustig sind und mal Bier ausprobieren wollen, mit Fischgeschmack, können Sie das gerne machen, wenn Sie in oder um Gießen herum wohnen. Wir erzählen Ihnen gleich, wo es das gibt und verraten auch schon mal ein bisschen, wie es schmeckt. Ich nehme an, fischig. Ich bin Susanne Schwarzenberger. Schönen Vormittag mit HR1 und den Temptations jetzt.

0: Heute Abend ist vielleicht schon wieder Biergarten Zeit und Möglichkeit, also jetzt wettermäßig gesehen. Und wenn Sie rund um Gießen unterwegs sind, dann könnten Sie auch mal ein Bier probieren mit Fischgeschmack. Ich weiß ja nicht. Jedenfalls ist es eine Weltneuheit und sie kommt aus Gießen. Da gibt es jetzt Funky Fischbier, so heißt das. Und dieses Funky Fischbier, das ist wirklich aus fermentiertem Hering gebraut. In Schweden heißt das Surströmming, ist ein stinkender Fisch und da gilt es als Delikatesse. Und vier junge, offensichtlich sehr experimentierfreudige Bierbrauer in Gießen haben es erfunden. Und unser mutiger Reporter Simon Schustic aus dem hr1-Team, der hat es auch probiert.
1: Surströmming, das angeblich einzigartige Bier, wurde hier vor wenigen Tagen schon verzapft. Im Lahn-Biergarten in Gießen von Florian Viereck.
2: Es hat ein paar Liebhaber, die das mega geil finden. Dann gibt es ein paar, die das super interessant finden. Und dann gibt es ganz, ganz wenige, die sagen, boah, ich mag überhaupt keinen Fisch. Und für die ist das wirklich gar nichts.
1: 2018 fing Viereck mit drei anderen jungen Männern in einem Keller an, hobbymäßig Bier zu brauen. Heute stehen wir in einer Garage mit 5 je 6.000 Liter Tanks und professionellen Braumaschinen aus Edelstahl. Die Idee mit dem Fischbier kam ihnen bei einem Grillabend vor einem Jahr. Ab sofort gibt es Funky Fisch im Lahn-Biergarten und im regionalen Handel zu kaufen. Der Surströmming wird zuerst aus der Konserve genommen und in Alkohol eingeweicht, erklärt Mitgründer Max Boy.
3: Und dann ist es wichtig, dass wir die Fette und die festen Bestandteile rausbekommen. Das heißt, dann ist ein wechselnder Prozess aus Ausfrierung, Ausfiltern, das Ganze mehrfach, bis ich eine klare Essenz des Surströmming habe.
1: Und diese Essenz wird dann einem Lagerbier hinzugefügt, das die Männer selbst gebraut haben. Genauer gesagt, einem hellen. Ich trinke das Fischbier. Gar nicht so schlecht.
4: Es ist wirklich sehr subtil irgendwie reingearbeitet. Es ist nicht wirklich penetrant oder so. Als jemand, der Fisch verabscheut, kann man das echt gut trinken, würde ich sagen.
1: Wir lassen auch mal ein paar andere in der Gießener Innenstadt probieren. Feierabendgenuss oder fischige Mutprobe?
5: Es hat ein bisschen sauer gerochen. Leichte Fischnote.
6: Schmeckt ganz normal. Also ich würde es ja selbst von einem anderen Bier unterscheiden können, muss ich sagen. Riechen muss ich auch sagen, es tut normal riechen. Also jetzt nicht irgendwie nach Fisch oder Surströmming. Ich würde es mir jetzt vielleicht nicht nochmal kaufen, aber trinken kann man es auf jeden Fall, ja.
0: Es ist kein verspäteter April-Scherz. In Gießen gibt es jetzt tatsächlich Funky Fischbier. Kann jeder mal probieren, der sich traut.
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die Rocky-Filme, da stehe ich doch sofort im Ring und spanne alle Muskeln an bei Eye of the Tiger und Survivor. Jetzt nicht nachlassen, ne? Wir schaffen das. Auch dieser Freitag hat irgendwann mal einen Feierabend und dann ist

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11: 11 Uhr. Bundesrat stoppt Entlastungsprämie. Commerzbank will weitere Stellen streichen. Bahn baut Europaverkehr aus. Das Wetter mal sonnig, mal bewölkt, meist trocken bis 20 Grad. Die Nachrichten mit Dagmar Nuhn. Der Bundesrat hat die geplante Entlastungsprämie der Bundesregierung gestoppt. Geplant war, dass Arbeitgeber ihren Beschäftigten steuerfrei bis zu 1.000 Euro zahlen können, als Ausgleich für die Folgen des Iran-Kriegs, wie zum Beispiel gestiegene Spritpreise. Kritik an den Plänen gab und gibt es aber nicht nur im Bundesrat. ARD-Reporter Maximilian Ulrich.
12: Der Chef des Mittelstandsverbands BVMW sagt zur Prämie, da platzt mir wirklich der Kragen. Das zeigt echt, viele Unternehmen sind unzufrieden. Sie sagen, wir können nach so vielen Jahren schlechter Wirtschaftslage einfach keine Prämie zahlen. Der Verband der Familienunternehmer, der hat seine Mitglieder mal befragt und da gaben nur 12% an, die vollen 1.000 Euro zahlen zu wollen. Denn die Unternehmen leiden ja auch unter den gestiegenen Energiekosten.
11: Die Bundesregierung kann jetzt den Vermittlungsausschuss einschalten, um einen Kompromiss zu finden. Opfer von häuslicher Gewalt besser schützen. Dafür gibt es jetzt ein neues Gesetz. Die Bundestagsabgeordneten haben dafür gestimmt. Dadurch können Täter dazu verurteilt werden, eine elektronische Fußfessel nach spanischem Modell zu tragen, so wie das schon in Hessen möglich ist. Bundesjustizministerin Hubig sagte im Bundestag:
13: Wir als Gesellschaft, wir müssen Gewalt ächten und wir müssen sie sanktionieren. Wir müssen Frauen helfen, wenn ihnen Gewalt angetan worden ist. Und wir müssen Schutzräume für Frauen weiter ausbauen. Und ich bin froh, dass wir hier viel Überzeugung in diesem Punkt haben.
11: Pflegekräfte aus dem Ausland werden in Deutschland immer wichtiger. Die Bundesagentur für Arbeit hat darauf hingewiesen, dass inzwischen jede fünfte Pflegekraft einen ausländischen Pass hat. Vor gut 10 Jahren sei es nur rund jede 14. gewesen. Die meisten stammen demnach aus Bosnien und Herzegowina, der Türkei und Indien. Immer mehr Menschen nutzen den Zug für Reisen in Europa. Die Deutsche Bahn will deshalb ihren Europaverkehr ausbauen. Fernverkehrsvorstand Peterson sagte, dass im vergangenen Jahr 25 Millionen Bahnkunden im grenzüberschreitenden Verkehr unterwegs waren. Das ist ein Plus von 30% im Vergleich zu 2019. Unter anderem seien es auf der Strecke Frankfurt-Paris 22% mehr Passagiere gewesen. Mit dem Duell zwischen Borussia Dortmund und Eintracht Frankfurt beginnt heute Abend der vorletzte Bundesligaspieltag dieser Saison. 8000 Eintracht-Fans wollen zur Unterstützung mit in Dortmund sein. HR-Sportreporter Philipp Hofmeister.
14: Es geht nur noch gemeinsam. Mit dieser Botschaft reist Eintracht Frankfurt zum schweren Auswärtsspiel nach Dortmund. Die energielose und zuletzt auch fußballerisch zunehmend hilflose Frankfurter Mannschaft muss es im Kollektiv regeln. Eintracht-Trainer Albert Riera, der selbst nur noch ein Chefcoach auf Abruf ist, appelliert im Endspurt und im Kampf um das Europapokalticket an seine Führungsspieler. Diese müssten jetzt vorneweg gehen. Als Team kompakt und geschlossen soll in Dortmund irgendwie etwas mitgenommen werden.
11: Das waren die Nachrichten.
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2: Reifenteile haben wir auf der Autobahn liegen auf der A3 Würzburg Richtung Frankfurt. Bitte vorsichtig fahren zwischen Offenbacher Kreuz und Frankfurt Süd. Dann ein Stau auf der A3 Frankfurt Richtung Köln. Im Mönchhof-Dreieck steht ein defekter Laster im Baustellenbereich. Deshalb ist die Autobahn hier blockiert. 4 Kilometer Stau für Sie aktuell schon ab Kelsterbach. Hier kommt die HR1 Umleitungsempfehlung. Versuchen Sie es vor dem Mönchhof-Dreieck rechts sich einzuordnen und dann über die Parallelfahrbahn der Abfahrt zur A67 Raunheim zu fahren. Und die A5 Darmstadt Richtung Heilbronn, 3 Kilometer Stau hier zwischen Zwingenberg und Bensheim.
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2: Mehr Sonne bekommen wir wieder, die Aussichten hat Martin Gutt.
4: Die Mixtur aus Wolken und Sonne setzt sich hier in Rhein-Main erstmal noch weiter fort. Aber Schauer sind nur noch ganz selten dabei, zum Beispiel über dem Taunus, dort so mit 13 Grad, sonst mit bis zu 19. Und insgesamt macht sich die Sonne bei uns heute im Laufe des Tages auch noch da bemerkbar, wo es jetzt noch ein bisschen bewölkt ist. Sonnenschein gibt es auch am Wochenende. Egal ob rund um Langen, Wiesbaden oder Bruchköbel, es wird an beiden Tagen freundlich und mit bis zu 24 Grad auch angenehm warm.
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2: Und mit ganz großer Bühne und ganz großer Show jetzt Joe Cocker. In ihrem Lieblingsradio für Hessen.
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Wichtiges sofort in hr1 um 8 nach 11. Bitte vorsichtig fahren auf der A480 Gießener Ring Reiskirchen Richtung Gießen. Hier ist ein Hund unterwegs zwischen Gießener Nordkreuz und Wettenberg im Baustellenbereich. Bitte ganz besonders aufpassen hier.

0: Aus der Kategorie wunderschöner Love Song jetzt die Go-Go Dolls mit Iris.
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0: Viertel nach elf haben wir es.
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0: Aktuell läuft ein Großeinsatz der Polizei in Rheinland-Pfalz in der Kleinstadt Sinzig. Das ist im Landkreis Ahrweiler. Offenbar haben mehrere Männer Geiseln genommen in einer Volksbank in der Innenstadt. Der Einsatz läuft seit heute Morgen um 9 und Spezialkräfte der Polizei sind auf dem Weg in die Innenstadt und Hubschrauber kreisen über Sinzig. Wir halten Sie natürlich über alles, was dort passiert, auf dem Laufenden.
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0: Fahrbahn, und zwar auf der A3 Würzburg Richtung Frankfurt zwischen Offenbacher Kreuz und Frankfurt Süd. Bitte vorsichtig fahren. Die Sängerin Bonnie Tyler, die kennen Sie von ganz vielen Hits, von diesem hier zum Beispiel. It's a Von ihr haben wir gerade beunruhigende Nachrichten. Sie ist aktuell schwer erkrankt. Vergangene Woche war sie in einem Krankenhaus in Portugal notoperiert worden und jetzt ist sie ins künstliche Koma versetzt worden. Franka Welz, ARD Portugal. Wie ist denn der aktuelle Stand dort im Krankenhaus in Faro?
1: Also aus diesem Krankenhaus, das ist eine große staatliche Klinik in Faro an der Algarve, da hören wir nichts. Und man hat uns auch wissen lassen, dass das so bleiben wird. Also die sagen nichts. Aus dem erweiterten Umfeld von Bonnie Tyler haben wir allerdings erfahren, die Prognose sei insgesamt sehr verhalten. Ihr Ehemann weiche quasi nicht von ihrer Seite, gehe vielleicht allenfalls für wenige Stunden nach Hause, um mal etwas zu schlafen. Und er soll dem Krankenhauspersonal sehr dankbar sein und gesagt haben, wäre Bonnie Tyler im Vereinigten Königreich geblieben, dann wäre sie jetzt nicht mehr am Leben.
0: Okay. Und was sagt das Management von Bonnie Tyler?
1: Also die bitten vor allen Dingen darum, die Privatsphäre der Sängerin und ihrer Familie zu respektieren und kündigen an, wie sie das jetzt schon, das gibt dann halt immer auf ihrer offiziellen Website immer mal so Statements und dass man da bitte eigentlich auf Updates achten soll.
0: Bonnie Tyler ist ja Britin, aber jetzt in einem Krankenhaus in Südportugal. Das kannst du uns bestimmt auch erklären, wie das kommt.
1: Ja, also die lebt da schon seit ganz, ganz vielen Jahren. Also sie hat seit fast 40 Jahren ein Anwesen in Albufeira an der Algarve. Und die Zeitlinie oder Timeline dieses tragischen Falls ist wohl so, dass es ihr offenbar vergangene Woche schon bei einem Konzert in London schlecht ging. Sie dann auch Ärzte aufgesucht hat, denen aber nichts aufgefallen ist. Also ist sie dann zurück nach Hause, nach Portugal gereist und hat dann am 30. April zunächst eine Privatklinik aufgesucht. Und von dort hat man sie dann für diese Notoperation wohl nach einem Blinddarmdurchbruch in die, an dieses große staatliche Krankenhaus in Faro überwiesen, wo sie jetzt liegt und hoffentlich sich erholt.
0: Sorgen um Bonnie Tyler, die Sängerin, ist nach einer Notoperation jetzt ins künstliche Koma versetzt worden. Informationen von Franka Welz. Und was das alles jetzt bedeutet für die geplanten Auftritte von Bonnie Tyler in Deutschland, die Tour, ihre Deutschlandtour soll ja Ende Mai beginnen, das ist natürlich völlig unklar. Wir halten sie selbstverständlich auf dem Laufenden.
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4: Wir haben es 11:30.
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4: Das Update jetzt mit Dagmar Nuhn.
6: Die 1.000 € Entlastungsprämie kommt doch erstmal nicht. Der Bundesrat hat das Vorhaben vorhin gestoppt. Mehrere Länder kritisieren, dass damit zusätzliche Belastungen verbunden wären. Geplant war, dass Arbeitgeber ihren Beschäftigten die Prämie steuerfrei zahlen können, als Ausgleich für die Folgen des Iran-Kriegs. Opfer häuslicher Gewalt sollen künftig besser geschützt werden durch das neue Gewaltschutzgesetz. Der Bundestag hat dafür gestimmt. Danach können Täter bundesweit dazu verurteilt werden, eine elektronische Fußfessel zu tragen oder an Antigewaltkursen teilzunehmen. Großeinsatz in Sinzig in Rheinland-Pfalz. Laut Polizei haben dort mehrere Täter Geiseln in einer Bank genommen, unter anderem den Fahrer eines Geldtransporters. Der Einsatz läuft demnach seit 9 Uhr. Es wurden auch Spezialkräfte angefordert. Immer mehr Leute fahren mit dem Zug auch ins Ausland, etwa von Frankfurt nach Paris. Nach Angaben der Deutschen Bahn sind die Zahlen seit 2019 um fast ein Drittel gestiegen. Deshalb soll es mehr Verbindungen im Sommer geben, zum Beispiel von Berlin und Hamburg nach Kopenhagen. Das waren die HR1 Nachrichten.
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4: Wir haben eine Decke auf der Fahrbahn liegen. Auf der A3 Köln Richtung Frankfurt liegt die zwischen Limburg Nord und Limburg Süd. Bitte vorsichtig fahren hier. Dann ein Unfall auf der A5 Darmstadt Richtung Frankfurt zwischen Langenmörfelden und Zeppelinheim ist der passiert auf dem linken Fahrstreifen. 2 defekte Fahrzeuge und Reifenteile aktuell auf der A5 Frankfurt Richtung Darmstadt am Frankfurter Kreuz auf der Verbindung zur A3 Richtung Köln. Bitte Vorsicht. Und dann noch ein Hammer, der liegt auf der B8 Richtung Frankfurt zwischen Sulzbach und Frankfurt höchst. Auch hier aufpassen bitte. Die A5 Darmstadt Richtung Heidelberg zwischen Zwingenberg und Bensheim 3 Kilometer Stau. Hier laufen Grünpflegearbeiten auf dem rechten Fahrstreifen. A45 Gießen Richtung Dortmund zwischen Wetzlarer Kreuz und Ehringshausen stockt der Verkehr. Hier ist ein defektes Fahrzeug auf dem rechten Fahrstreifen im Baustellenbereich. Dann ein Unfall auf der A67 Darmstadt Richtung Mönchhof-Dreieck zwischen Groß-Gerau und Rüsselsheim-Ost. 3 Kilometer Stau hier. Der Unfall ist auf dem linken Fahrstreifen passiert. Und gerade kommt rein eine Warnmeldung wegen eines Metallteils. Das liegt auf der A66 Fulda Richtung Frankfurt zwischen Bad Sodensaal, Münster und Bad Orb-Wächtersbach auf der Fahrbahn. Auch hier bitte aufpassen.
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4: Es ist Freitag und es wird wieder sonniger. Martin Gutt hat die Aussichten für uns.
7: Hier im Rhein-Main-Gebiet sind manchmal heute noch ein paar dickere Wolkenfelder unterwegs, aber die lassen nur ganz selten noch ein paar Restschauer zu, beispielsweise nachher über dem Taunus. Drumherum scheint eben schon schön die Sonne und die gibt es im Laufe des Tages insgesamt häufiger, so mit 13 bis 19 Grad. Das Wochenende wird bei uns wärmer. Samstag und Sonntag bringen es auf bis zu 24 Grad und bevor Sonntagabend der nächste Regen hereinzieht, scheint an beiden Tagen bei uns oft die Sonne.
4: Traumhafte Aussichten fürs Wochenende. Freitag, Vormittag 11.33 Uhr. Wir spielen Lynyrd Skynyrd für Sie. Ich bin Susanne Schwarzenberger. Hallo zusammen.
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0: In vielen Städten in Hessen gehen heute wieder Schülerinnen und Schüler auf die Straße. Sie demonstrieren gegen eine mögliche neue Wehrpflicht. Auf der einen Seite also Protest, auf der anderen Seite bereitet sich die Bundeswehr jetzt aktiv auf Musterungen vor. Und dazu gibt es Neuigkeiten. Es wird 2 Musterungszentren auch bei uns in Hessen geben. Und zwar in Wiesbaden und in Kassel sind die geplant. Andrea Bonhagen, HR Wiesbaden. Was ist denn da genau angedacht?
1: Ja, also mit den neuen Zentren kommt auf jeden Fall Personal, also in Wiesbaden und Kassel je 50 Bundeswehrleute, die da stationiert sind und die dann bei Sehtest, Urintest, ärztlicher Untersuchungen die Orga machen und das abwickeln. Wo das jeweils in den Städten ist, ist noch gar nicht klar. Also offenbar sind Räume angemietet worden, eher als dass man da einfach Container aufstellt oder so. Aber die Städte Wiesbaden und Kassel wissen selbst noch gar nicht, wo das ist. Und offen ist auch zum Beispiel, ob junge Leute aus Gießen dann nach Kassel oder Wiesbaden müssen. Es gibt in ganz Deutschland jedenfalls 24 Musterungszentren, die sind gut verteilt. Die haben geguckt, wo leben viele, wo ist es gut angebunden, wo sind bezahlbare Räume und wo geht's schnell.
0: Es wird also jetzt langsam ernster. Wie sieht's eigentlich nochmal genau aus? Wer muss alles zur Musterung antreten hier bei uns in Hessen?
1: Das sind dieses Jahr 31.000 junge Männer, Jahrgang 2008, die werden angeschrieben, wenn sie 18 sind. Junge Frauen werden auch angeschrieben, die kriegen einen Fragebogen seit dem 1. Januar. Und die Antwort ist für Männer Pflicht. Also der Rücklauf ist aber noch nicht komplett. Etwa ein Viertel in Deutschland hat nicht zurückgeschrieben. Nach 4 Wochen gibt es dann eine Mahnung, dann noch eine Mahnung und am Ende steht ein Bußgeld von 250 Euro. Mhm. Jetzt wird erstmal nur eine Auswahl zur Musterung eingeladen, aber ab nächstes Jahr, ab Juli, wird die Musterung dann Pflicht für Männer. Ob man danach dann zum Bund geht, bleibt erstmal freiwillig und die jungen Frauen können sich auch freiwillig melden.
0: Antreten zur Musterung. Also in Hessen wird es dafür 2 Zentren geben, in Wiesbaden und Kassel für den neuen Wehrdienst.
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0: Ich habe jetzt eine simple Wahrheit für Sie um 12:08, verpackt in einen wunderschönen großen Popsong. Wenn zwei Stämme in den Krieg ziehen, dann kommt nur eins dabei raus. Krieg. Frankie Goes to Hollywood. Und Two Tribes.
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0: In 5 Minuten gibt es die Nachrichten hier in HR1 und nach 12 dann HR1 am Mittag. Da erfahren Sie alles, was heute wichtig ist bei Katharina Lenz. Haben Sie einen wunderschönen Freitag und ein noch viel besseres Wochenende.
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0: Die spielen wir bis zu den Nachrichten. Ich bin Susanne Schwarzenberger.

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11: 12 Uhr. Kein grünes Licht im Bundesrat für 1.000 Euro Entlastungsprämie. Neue Regeln zu elektronischen Fußfesseln. Banküberfall im rheinland-pfälzischen Sinzig. Das Wetter mal Sonne, mal Wolken und meist trocken bei 13 bis 20 Grad. Mein Name ist Katrin Rudolph. Der Bundesrat hat der geplanten Entlastungsprämie nicht zugestimmt. Damit geht das Gesetz jetzt in den Vermittlungsausschuss. Geplant war, dass Arbeitgeber ihren Beschäftigten steuerfrei bis zu 1.000 Euro zahlen können, als Ausgleich für die Folgen des Iran-Kriegs wie gestiegene Spritpreise. Aus dem ARD-Hauptstadtstudio Gabriele Intemann.
12: In der heutigen Debatte in der Länderkammer erinnerte der scheidende Ministerpräsident von Baden-Württemberg, Winfried Kretschmann, an das Sprichwort: Das Gegenteil von gut gemacht ist gut gemeint. Vor allem sei die Frage unbeantwortet geblieben, wer die Steuerausfälle bezahlen soll, die mit der Prämie einhergehen. Auch Hamburgs Finanzsenator Andreas Dressel kritisierte, dass der Bund nur bei sich selbst für einen Ausgleich für die Einnahmeausfälle gesorgt habe, aber nicht bei den Ländern.
11: Längere Freiheitsstrafen, elektronische Fußfessel und Anti-Gewalttrainings. Der Bundestag hat die Reform des Gewaltschutzgesetzes beschlossen, was vor allem Frauen helfen soll. ARD-Hauptstadtkorrespondent Jan-Frederik Willems.
13: Zugestimmt haben dem Entwurf Union, SPD, AfD und Grüne. Die Linke enthielt sich, weil ihr der Vorschlag nicht weit genug geht. Die elektronische Fußfessel ist einer der wichtigsten Bestandteile des Gesetzesupdates. Verurteilte Gewalttäter können jetzt auch von Familiengerichten zum Tragen der Fußfessel verpflichtet werden. Diese warnt Opfer dann, wenn sich der Täter ihnen nähert, und alarmiert die Polizei. Vorbild für diese Maßnahme ist Spanien, das bereits seit Jahren erfolgreich mit einer breiten Strategie Gewalt gegen Frauen bekämpft.
11: Die Behörden haben die Neuauflage der Handelsplattform Crime Network abgeschaltet und den mutmaßlichen Betreiber auf Mallorca festgenommen. Der 35-Jährige soll das Netzwerk unter demselben Namen neu aufgebaut haben, nachdem es Ende 2024 abgeschaltet und der damalige Administrator aus Rockenberg in der Wetterau festgesetzt wurde. Auf Crime Network wurden Daten, Drogen und gefälschte Dokumente gehandelt. Die Neuauflage zählte zuletzt über 22.000 Nutzer und mehr als 100 Verkäufer. In Sinzig in Rheinland-Pfalz läuft eine Geiselnahme in einer Bankfiliale. Die Polizei geht nach eigenen Angaben davon aus, dass mehrere Täter mehrere Menschen in ihrer Gewalt haben. Eine der Geiseln soll der Fahrer eines Geldtransporters sein. Der Einsatz laufe seit 9 Uhr. Aktuell sei die Lage statisch. Die Innenstadt von Sinzig ist weiträumig abgesperrt. Die Stadt im Kreis Ahrweiler liegt zwischen Koblenz und Bonn. Für die hessischen Abiturienten und Abiturientinnen ist die schriftliche Abiturprüfung vorbei. Französisch war heute das letzte Fach. Das wird in vielen Städten gefeiert, in Frankfurt vor allem im Grüneburgpark. Die Stadt ist vorbereitet. HR-Reporter Daniel Majic.
14: Eingezäunte Spielplätze, abgesperrte Wiesen, zusätzliche Toiletten und Abfalleimer. Beim Frankfurter Grünflächenamt rechnet man offensichtlich mit einer durchaus wilden Party. Gut 1.000 Schülerinnen und Schüler werden laut Polizei am Nachmittag zum Feiern in den Grüneburgpark kommen. Und damit den am nächsten Tag auch andere Bürger wieder nutzen können, ergreift man seitens der Behörden einige Sicherheitsmaßnahmen. Neben den Spielplätzen wird unter anderem auch die Ökowiese im Süden des Parks abgesperrt. Zusätzlich patrouilliert die Stadtpolizei.
11: Das waren die Nachrichten.
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2: Vorsicht auf der A5, Frankfurt Richtung Darmstadt, zwischen Langmörfelden und Weiterstadt, da ist eine Person auf der Fahrbahn unterwegs. Die A3 Frankfurt Richtung Köln ist im Mönchhof-Dreieck durch einen kaputten LKW im Baustellenbereich blockiert. Dadurch gibt es 4 Kilometer Stau ab Kelsterbach. Die Umleitung vor dem Mönchhof-Dreieck rechts einordnen und über die Parallelfahrbahn der Abfahrt zur A67 Raunheim fahren. Dann haben wir die A5 Frankfurt Richtung Kassel zwischen dem Westkreuz Frankfurt und dem Bad Homburger Kreuz. 4 Kilometer Stau nach einem Unfall. Da ist nur die linke Spur frei. A5 Darmstadt Richtung Heidelberg zwischen Zwingenberg und Bensheim. 3 Kilometer Stau wegen Grünpflegearbeiten auf der rechten Spur. Die A45 Gießen Richtung Dortmund zwischen dem Wetzlarer Kreuz und Ehringshausen. 2 Kilometer Stau wegen eines kaputten Autos auf der rechten Spur im Baustellenbereich. Und die A67 Darmstadt Richtung Mönchhof-Dreieck zwischen Groß-Gerau und Rüsselsheim-Ost. 3 Kilometer Stau nach einem Unfall auf der linken Spur.
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2: Teils sonnig heute, teils auch dicht bewölkt im Norden und Osten. Da hat die Sonne heute nicht ganz so leicht vereinzelt. Bilden sich auch schwache Schauer bei bis zu 20 Grad. Morgen früh dann erstmal stellenweise neblig. Später gibt es dann aber einen Mix aus Sonne und lockeren Wolken. Es bleibt trocken bei maximal 24 Grad. Und der Sonntag, der geht dann sonnig los. Später ziehen aus Südwesten aber auch Schauer oder Gewitter durch bei Höchstwerten zwischen 19 und 26 Grad.
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2: 70 Cent mehr pro Kilometer. Taxifahren wird in Kassel noch mal deutlich teurer. Warum? Das klären wir noch in dieser halben Stunde.
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Kansas, Dust in the Wind hier in HR1. Jetzt habe ich Tina Turner für Sie. I can't stand the rain. Ich ertrage den Regen nicht, auch wenn es heute Mittag ja weitgehend freundlich ist, ne? Ann Peebles hat die Nummer schon in den 70ern aufgenommen. Tina Turner hat daraus in den 80ern dann eine Version gemacht, die härter, größer und mit mehr Druck in der Stimme gekommen ist. Es geht dabei aber gar nicht einfach um schlechtes Wetter. Nee, es geht um Erinnerungen, die wiederkommen, sobald der Regen.

0: schnell mit dem Taxi nach Hause, weil der Bus erst in einer halben Stunde fährt. Bequemer ist's ja, ne? Aber deutlich kostspieliger auch. Und jetzt wird's noch mal teurer. In Kassel und drumrum, da steigen die Preise kräftig an. HR-Reporter Marcel Ruge, die Stadt hat eine saftige Erhöhung angekündigt.
1: Um rund 30% steigen die Preise ab Mitte Juni. Heißt ganz konkret, um 70 Cent pro Kilometer auf dann 2,80 Euro. Die Grundgebühr bleibt gleich. Aber das heißt zum Beispiel, für eine Fahrt vom Bahnhof Wilhelmshöhe zum Rathaus ist nicht so weit. Da stehen dann rund 18 Euro auf dem Taxameter, etwa 4 Euro mehr als bisher. Und das gilt ja nicht nur in Kassel, sondern auch in Vellmar, Niestetal, Espenau und Calden. Da ziehen die Taxipreise an.
0: Okay, und lass mich raten, das liegt dann an den gestiegenen Spritpreisen.
1: Ja, wie so alles derzeit. Das ist zumindest auch die Begründung der Stadt. Die hat die Preise als Genehmigungsbehörde festgelegt. Und die Ausgaben der Anbieter, die seien einfach massiv gestiegen zuletzt. Und zuletzt gab es eine Erhöhung vor 5 Jahren. Und zum Vergleich, damals lag der Dieselpreis laut ADAC bei 1,40 Euro pro Liter. Kann man sich gar nicht mehr vorstellen. Und viele Taxiunternehmer, die haben zuletzt auch aufgegeben, sagt uns die Taxizentrale in Kassel. Und für Kunden macht es übrigens auch keinen Unterschied, ob sie in einem Diesel-, Benzin- oder Elektro-Taxi sitzen. Die Fahrt kostet immer gleich viel.
0: Wie sieht es in anderen Städten in Hessen aus? Haben die auch schon die Preise nach oben geschraubt?
1: Ja, wir haben mehrere größere hessische Städte angefragt, aber bis eben noch keine Rückmeldungen jetzt zu konkret geplanten Preiserhöhungen bekommen. Was man aber sagen kann, ist, dass die neuen Kasseler Preise, also diese 2,80 Euro pro Kilometer, die sind hoch. Aber in anderen Städten sind auch schon längere Zeit die Preise auf einem recht hohen Niveau im Vergleich zu Kassel vorher. In Gießen, da sind es aktuell etwa 2,50 Euro pro Kilometer. Und in Wiesbaden, da ist die Kurzstrecke besonders teuer. Kilometer 1 und 2 kosten da jeweils 3,50 Euro.
0: Ja, die Taxipreise in Kassel, die ziehen ab Mitte Juni ordentlich an, um rund 30% über die Hintergründe. Unser Regionalreporter Marcel Ruge.

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12: Es ist 12:30 und jetzt Aktuelles aus unseren Regionalstudios.
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13: Streik statt Unterricht heißt es gerade für ganz viele Schülerinnen und Schüler in Darmstadt. Viele von ihnen laufen hier gerade durch die Innenstadt, rufen Parolen und halten Plakate in die Höhe. Auf denen stehen Sprüche wie "Wir sterben nicht für eure Kriege" oder "Schüler, vereinigt euch". Man hört schon raus, die Schüler machen sich Sorgen um eine mögliche Wiedereinführung der Wehrpflicht. Ich würde mal schätzen, dass so grob 150 von ihnen hier am Protest teilnehmen. Gestreikt wird auch in vielen anderen Städten, allerdings ist die Aktion nicht ganz unumstritten, denn organisiert wird sie in großen Teilen von einer Jugendorganisation der DKP. Die gilt als linksextrem und wird vom Verfassungsschutz beobachtet. Soweit ich es sehen kann, bleibt hier auf dem Luisenplatz aber bis jetzt alles ganz friedlich. Henning Middeldorf, Darmstadt.
14: Kurz nach 4 Uhr heute Morgen sind Einsatzkräfte von Polizei und Feuerwehr alarmiert worden, weil in der Bruchköbeler Schattenstraße 2 Autos, darunter

0: einen Lieferwagen gebrannt haben. Die Feuerwehr rückt schnell aus und hat bald das Feuer unter Kontrolle. Aber die Fassade und ein Fenster eines nahestehenden Wohnhauses werden beschädigt. 4 Menschen, darunter 2 Kinder, werden mit Verdacht auf Rauchgasvergiftung im Krankenhaus durchgecheckt. Gründe für den Brand könnten laut der Polizei ein technischer Defekt gewesen sein. Aber auch Brandstiftung ist durchaus möglich. Dazu wird derzeit ermittelt. Der geschätzte Schaden liegt bei rund 130.000 Euro. Saskia Klingelschmidt, Bruchköbel.
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2: Vorsicht auf der A3 Würzburg Richtung Frankfurt. Zwischen dem Seligenstädter Dreieck und Seligenstadt, da liegt eine Stoßstange auf der Fahrbahn. Vorsicht auch auf der A7 Fulda Richtung Hannover. Zwischen dem Dreieck Kassel Süd und dem Kreuz Kassel Mitte, da gibt es eine ungesicherte Unfallstelle auf der linken Spur. A3 Frankfurt Richtung Köln. Zwischen dem Mönchhof Dreieck und Raunheim, 2 Kilometer stockend wegen LKW-Bergungsarbeiten im Baustellenbereich. Dann die A3 Frankfurt Richtung Würzburg. Zwischen Frankfurt Süd und Oberzhausen, 5 Kilometer stockend. A5 Frankfurt Richtung Kassel, zwischen Frankfurt Westhafen und dem Bad Homburger Kreuz, 6 Kilometer Stau nach einem Unfall mit einem LKW und einem Bus auf dem Standstreifen. Die A49 Gießen Richtung Kassel, zwischen Neustadt und Schwalmstadt, 2 Kilometer stockend wegen Reinigungsarbeiten auf der rechten Spur. Dann haben wir noch die A66 Frankfurt Richtung Wiesbaden, zwischen Wiesbaden-Mainzer Straße und dem Schiersteiner Kreuz, 2 Kilometer Stop and Go. Und die A643 Mainz Richtung Wiesbaden zwischen dem Dreieck Mainz und dem Schiersteiner Kreuz. Auch da streckenweise stockender Verkehr.
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2: Sonne und Wolken gibt's heute im Mix, wobei die Sonne im Norden und im Osten eher selten durchkommt. Einzelne leichte Schauer sind heute auch möglich bei bis zu 20 Grad. Morgen früh geht's neblig los, der Tag wird dann aber ganz hübsch. Es wird nämlich sonnig mit nur lockeren Wolken und es bleibt trocken bei maximal 24 Grad. Und der Sonntag ist dann so ein bisschen durchwachsen, erst sonnig, später ziehen dann auch Schauer oder Gewitter durch bei bis zu 26 Grad. Das Wochenende ist in greifbarer Nähe. Kommen Sie gut durch den Freitag jetzt mit Camouflage, The Great Commandment.

0: Großbritannien hat gewählt. Bei den Regional- und Kommunalwahlen hat Labour deutliche Verluste kassiert. Besonders stark hat die populistische Partei Reform UK von Nigel Farage dazu gewonnen und über 200 neue Sitze geholt. Premierminister Keir Starmer, der hat vor allem in bisherigen Labour-Hochburgen an Rückhalt verloren. ARD-Korrespondentin Franziska Hoppen aus London. In einigen Regionen ging Labour ja komplett leer aus. Wie sind die schlechten Werte denn zu erklären?
1: Ja, eigentlich soll es ja um Lokalpolitik gehen, um so Dinge wie Müllabfuhr und Schlaglöcher. Aber diese Wahl war wirklich ein Stimmungstest für Keir Starmer, den die Wähler, wie es scheint, einfach gnadenlos abgestraft haben. Und der Grund ist, dass Starmer und Labour ja mit dem großen Versprechen von Veränderung nach 14 Jahren Tories angetreten sind. Nur davon ist im Alltag wenig zu spüren. Der wichtigste Punkt für die Briten, die Lebenshaltungskosten sind hier wahnsinnig hoch. Und statt dass Starmer die Leute an die Hand nimmt und erklärt, warum das so ist, nämlich auch, weil die Weltlage gerade komplex ist, haben die Leute das Gefühl, der hat überhaupt keine Vision, der hat keine Narrative für das Land und eigentlich weiß man gar nicht, wofür er überhaupt steht. Und dafür haben die Briten keine Geduld mehr. Und dann kommen zwei Parteien, die hatten noch gar keine Regierungsverantwortung, haben also auch noch keine Fehler gemacht, die man ihnen übel nehmen könnte, mit zwei Populisten, nämlich Nigel Farage und Zach Polanski, die Rechtspopulisten und die Grünen, die fast schon utopische Zukunftsvisionen haben und das kommt bei vielen gut an.
0: Und welche Folgen hat das jetzt, also dieser Ausgang für Premier Starmer und für das Vereinigte Königreich?
1: Es wird viel über einen Rücktritt von Starmer gesprochen und Kontrahenten in der Labour-Partei bringen sich wohl auch schon in Position. Man muss aber sagen, dass keiner davon wirklich jemanden vom Hocker reißt und das ist eigentlich Starmers größtes Ass im Ärmel, der Mangel an Alternativen. Starmer selbst gibt sich auch kämpferisch und sagt, das hat er heute nochmal betont, ihn schreckt das alles nicht ab, er will das Land nicht in noch mehr Chaos führen. Aber eine Frage, die sich stellen wird, ist, was heißt das für das Wahlsystem, das ja für zwei Parteien ausgelegt ist, wenn hier immer mehr Parteien auf der Bildfläche erscheinen? Ist das noch fair? Und auch eine ganz spannende Frage, wenn es so kommt, wie es jetzt aussieht, dass alle drei Landesteile, Schottland, Wales und Nordirland, von Parteien regiert werden, die Unabhängigkeitsbestrebungen haben. Was bedeutet das für das Vereinigte Königreich? Also eine insgesamt historische Wahl, kann man sagen.
0: Einschätzung von ARD-Korrespondentin Franziska Hoppen über die Wahl in Großbritannien.
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1: Sie haben es in den Nachrichten gehört. In Sinzig in Rheinland-Pfalz läuft aktuell ein Großeinsatz der Polizei. In einer Volksbank-Filiale in der Innenstadt gibt es eine Geiselnahme. Die Polizei ist in einem Großaufgebot in Sinzig im Einsatz. Polizeisprecher Jürgen Fachinger.
2: Ja, im Moment läuft hier in Sinzig ein größerer Polizeieinsatz. Hintergrund ist eine mutmaßliche Geisellage in einer Bank. Über die Anzahl der Beteiligten oder betroffenen Personen können wir keine Angaben machen. Das hat auch taktische Gründe. Und insofern müssen wir jetzt einfach mal abwarten, wie sich die Lage hier in den nächsten Minuten, Stunden entwickelt. Das Szenario spielt sich in einer Bank ab und es spielt auch ein Geldtransporter eine Rolle, aber da müssen wir uns, wie gesagt, noch ein bisschen zurückhalten mit weiteren Informationen.
1: Die Innenstadt von Sinzig ist abgesperrt. Dort läuft gerade ein Polizeigroßeinsatz. In einer Volksbankfiliale ist es zu einer Geiselnahme gekommen. Über die Situation vor Ort hat uns Polizeisprecher Jürgen Fachinger informiert.
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1: 13 Uhr. Kein grünes Licht im Bundesrat für 1.000 Euro Entlastungsprämie. Neue Regeln zu elektronischen Fußfesseln. Geiselnahme in Bank im rheinland-pfälzischen Sinzig. Das Wetter mal Sonne, mal Wolken und meist trocken bei 13 bis 20 Grad. Mein Name ist Katrin Rudolph. Der Bundesrat hat die geplante Entlastungsprämie der Bundesregierung gestoppt. Geplant war, dass Arbeitgeber ihren Beschäftigten steuerfrei bis zu 1.000 Euro zahlen können, als Ausgleich für die Folgen des Iran-Kriegs wie gestiegene Spritpreise. Kritik an den Plänen gab und gibt es aber nicht nur im Bundesrat. ARD-Reporter Maximilian Ulrich.
2: Der Chef des Mittelstandsverbands BVMW sagt zur Prämie, da platzt mir wirklich der Kragen. Das zeigt echt, viele Unternehmen sind unzufrieden. Sie sagen, wir können nach so vielen Jahren schlechter Wirtschaftslage einfach keine Prämie zahlen. Der Verband der Familienunternehmer, der hat seine Mitglieder mal befragt und da gaben nur 12% an, die vollen 1.000 Euro zahlen zu wollen. Denn die Unternehmen leiden ja auch unter den gestiegenen Energiekosten.
1: Die Bundesregierung kann jetzt den Vermittlungsausschuss einschalten, um einen Kompromiss zu finden. Opfer häuslicher Gewalt sollen künftig besser geschützt werden durch das neue Gewaltschutzgesetz. Der Bundestag hat dafür gestimmt. Danach können die meist männlichen Täter bundesweit dazu verurteilt werden, eine elektronische Fußfessel zu tragen oder an Anti-Gewalt-Kursen teilzunehmen. Bei der Fußfessel nach spanischem Modell bekommt das Opfer ein Empfangsgerät und wird gewarnt, wenn der Täter zu nahe kommt. In Hessen gibt es das schon. In Sinzig in Rheinland-Pfalz gibt es eine Geiselnahme in einer Bank. Die Polizei ist mit einem Großaufgebot vor Ort und geht davon aus, dass sich mehrere Geiselnehmer und Geiseln in der Volksbank-Filiale in der Sinziger Innenstadt befinden. ARD-Reporter Konstantin Plecking.
3: Laut Polizei handelt es sich bei einer der Geiseln um den Fahrer eines Geldtransporters. Der Transporter steht auch aktuell noch vor der Bank. Momentan bewegt sich dort nichts, teilt die Polizei mit. Ob es zuvor auch einen Banküberfall gegeben hat, ist noch nicht gesichert. Der Bereich in der Innenstadt ist komplett abgesperrt. Es kreist ein Polizeihubschrauber über der Stadt. Für die Menschen außerhalb der Absperrung besteht laut Polizei keine Gefahr.
1: Die Behörden haben die Neuauflage der Handelsplattform Crime Network abgeschaltet und den mutmaßlichen Betreiber auf Mallorca festgenommen. Der 35-Jährige soll das Netzwerk unter demselben Namen neu aufgebaut haben, nachdem es Ende 2024 abgeschaltet und der damalige Administrator aus Rockenberg in der Wetterau festgesetzt wurde. Auf Crime Network wurden Daten, Drogen und gefälschte Dokumente gehandelt. Bundesweit gehen heute Schülerinnen und Schüler auf die Straße, um gegen eine drohende Wehrpflicht zu demonstrieren. In Hessen sind oder waren Demos unter anderem in Darmstadt, Gießen, Kassel und Frankfurt. Hier protestierten rund 350 junge Leute. Anders sind die Fragebögen, die die Bundeswehr an alle 18-Jährigen schickt. HR-Reporter Volker Siefert.
4: Die Schülerinnen und Schüler, die an der Demo teilnehmen, sehen darin einen Beleg, dass die Wehrpflicht wieder eingeführt werden soll. Ihre Generation wolle nicht für ein kriegstüchtiges Deutschland sterben. Getragen wird der Protest von vielen linken oder linksextremen Organisationen, deren Mitglieder bei der Demo mit vielen Fahnen und Symbolen vertreten sind.
1: Das waren die Nachrichten.
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5: Vorsicht auf der A4, Kirchhamer Dreieck Richtung Erfurt. Zwischen Wommen und Herleshausen liegen Reifenteile auf der Fahrbahn. Vorsicht auch auf der B45, Dieburg Richtung Hanau. Zwischen Mainhausen-Seligenstadt und Hainburg-Obertshausen sind Personen auf der Fahrbahn unterwegs. A3, Frankfurt Richtung Köln. Zwischen dem Mönchhof-Dreieck und Rauenheim. 2 Kilometer stockender Verkehr wegen LKW-Bergungsarbeiten im Baustellenbereich. Dann A3 Köln Richtung Würzburg, zwischen dem Frankfurter Kreuz und dem Offenbacher Kreuz, streckenweise stockend. A5 Darmstadt Richtung Kassel, zwischen dem Frankfurter Kreuz und dem Bad Homburger Kreuz, 9 Kilometer Stau nach einem Unfall mit einem Bus und einem LKW auf dem Standstreifen. Außerdem hat sich im Stau ein weiterer Unfall zwischen Frankfurt-Niederrad und Frankfurt-Westhafen ereignet. A66, Wiesbaden Richtung Frankfurt, zwischen Frankfurt-Höchst und in dem Nordwestkreuz Frankfurt 3 Kilometer stockend. A643, Mainz Richtung Wiesbaden, zwischen dem Dreieck Mainz und dem Schiersteiner Kreuz, streckenweise Stop and Go. Und zu guter Letzt haben wir noch die A661, Egelsbach Richtung Oberursel, zwischen dem Preungesheimer Dreieck und Frankfurt-Heddernheim, da auch nochmal 3 Kilometer stockender Verkehr.
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5: Sonne und teils dichte Wolken, die wechseln sich heute ab. Vereinzelt sind auch schwache Schauer dabei, heute bei bis zu 20 Grad. Morgen früh stellenweise noch neblig. Tagsüber gibt es einen Mix aus Sonne und Quellwolken. Das wird eigentlich ein hübscher Tag bei bis zu 24 Grad. Ein bisschen nasser wird es dann wieder am Sonntag, aber wärmer. Da geht es auf bis zu 26 Grad hoch. Und erst ist es auch noch sonnig, aber von Südwesten her ziehen dann Schauer und Gewitter durch.
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5: Haben Sie einen guten Start ins Wochenende. Jetzt mit Musik von Irene Cara. Fame.
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Eyes, The Who aus den 70ern. Mal kein lauter Wutsong, obwohl viel Wut drinsteckt. Ne? Viel leiser und kontrolliert, als man es von ihnen gewohnt ist. Da fühlt sich jemand missverstanden und allein mit dem, was in ihm los ist. Und dazu passen jetzt auch Chicago perfekt, denn auch hier geht es um jemanden, der nicht gut sagen kann, was gesagt werden müsste. In diesem Fall ein eigentlich ganz einfaches Sorry.

0: The Rolling Stones, Painted Black hier in HR1. Die Commerzbank hat einen Verehrer, ne? Die italienische Großbank UniCredit. Die macht der Frankfurter Privatbank seit Monaten Avancen und wird ziemlich rabiat. Jetzt gehen die Frankfurter in die Offensive und präsentieren ihrerseits einen Plan, wie sie der Übernahme entgehen könnten. Aus unserer HR-Wirtschaftsredaktion. Ursula Mayer, wie sieht der Plan denn aus?
1: Das Zauberwort ist mal wieder künstliche Intelligenz. Die will die Bank in vielen Bereichen stärker nutzen, etwa bei der Beratung oder bei Geldwäschekontrollen. Zugleich will die Bank massiv sparen und in den nächsten 4 Jahren 3000 Stellen streichen, zusätzlich zum bereits laufenden Stellenabbau. Und auch wenn der neue Umbau die Bank wieder Millionen kostet, will sie dadurch langfristig ihren Gewinn steigern. Dieses Jahr sollen es mindestens 3,4 Milliarden Euro sein, nach über 2,5 Milliarden Euro im Jahr davor.
0: Und was sagen die Arbeitnehmervertreter zu den Plänen? Gehen sie jetzt auf die Barrikaden?
1: Nein, es gibt große Zustimmung. Der Stellenabbau scheint vielen das kleinere Übel. Die Dienstleistungsgewerkschaft Verdi sagt, betriebsbedingte Kündigungen soll es dabei nicht geben, stattdessen zum Beispiel Altersteilzeit. Einen Kahlschlag befürchtet die Gewerkschaft dagegen, wenn die UniCredit die Commerzbank übernehmen würde. Dann könnten bis zu 15.000 Jobs in Gefahr sein, heißt es bei Verdi. Das hat die UniCredit so allerdings bisher nicht bestätigt. Die redet von einem geringeren Stellenabbau von den Dimensionen, ähnlich wie bei der Commerzbank.
0: Seit Dienstag gibt es das Kaufangebot der UniCredit für Commerzbank-Aktien. Glaubst du, dass da viele zugreifen?
1: Ich glaube es nicht, denn das Angebot ist unattraktiv. Die UniCredit bietet für die Aktien der Commerzbank weniger, als sie im Moment an der Börse wert sind. Die Kontrolle über die Frankfurter Privatbank will die UniCredit auch gar nicht übernehmen. Die Italiener wollen nur ihren Aktienanteil von knapp 30% weiter aufstocken und zunächst einfach mal über diese Schwelle drüber kommen. Das werden sie auch irgendwie schaffen, glaube ich. Bis Mitte Juni läuft ihr Angebot. Bis dahin können sich die Commerzbank-Aktionäre entscheiden. Und egal, wie es ausgeht, in jedem Fall wird die UniCredit für die Commerzbank ein unangenehmer Großaktionär bleiben.
0: Aus unserer Wirtschaftsredaktion Ursula Mayer über den Plan der Commerzbank, wie sie einer Übernahme der UniCredit entkommen könnte.
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13: Gleich ist es 2:30.
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14: Mit Corinna Tertel. Guten Tag aus Steinbach im Hochtaunus. Denn Steinbach feiert morgen den Europatag. Und hier auf dem freien Platz steht auch schon eine ganze Crew, die sich auf morgen freut. Steffen Bonk, Sie sind der Bürgermeister. Also auf dem Platz wird die große Bühne stehen.
15: Und hier auch die Gassen in dem alten Ortskern von Steinbach werden dann bunt gesäumt von schönen Pavillons sein.
14: Und Gregor Meyer vom Hochtaunuskreis, Sie haben das Programm organisiert. Also.
16: Es gibt ein buntes Bühnenprogramm den ganzen Tag über mit Tanz, mit Gesang, mit Musik, mit Musical.
14: Und dann ist hier noch Guillaume. Er kommt aus Saint-Avertin. Das ist die französische Partnerstadt von Steinbach.
17: Ich bin sehr content d'être ici pour visiter et faire un stage.
14: Er freut sich, dass er gerade zu Besuch ist und hier ein Praktikum machen kann. Rund 40 Städtepartnerschaften hat der Hochtaunuskreis insgesamt, organisiert von ehrenamtlichen Vereinen. Und die sind alle beim Fest vertreten. Und das ist das Schöne, findet Landrat Ulrich Krebs.
18: Also das ist ja ein großes Familientreffen, ein europäisches Familientreffen. Man kann Europa mal ganz anders erleben.
14: Der Europatag im Hochtaunuskreis, dieses Jahr in Steinbach, morgen von 11 bis 17 Uhr. Und am Sonntag, am Muttertag, da steigt in Heusenstamm im Kreis Offenbach wieder das bunte Bahnhofsfest. Mit Programm für jedes Alter und mit einer Mini-Dampfeisenbahn. Am Sonntag von mittags um 12 bis abends um 9 auf dem Bahnhofsplatz und der Parkanlage in Heusenstamm. Corinna Tertel, Studio Rhein-Main.
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19: Da ist einiges los auf den Straßen. Die A3, Frankfurt.

0: Und Richtung Köln zwischen dem Mönchhofdreieck und Raunheim. 2 Kilometer Stop-and-Go wegen LKW-Bergungsarbeiten im Baustellenbereich. Dann die A3 Köln Richtung Würzburg zwischen dem Frankfurter Kreuz und dem Offenbacher Kreuz. Streckenweise Stop-and-Go. A5 Darmstadt Richtung Kassel zwischen dem Frankfurter Kreuz und dem Westkreuz Frankfurt. 5 Kilometer stockend. A7 Fulda Richtung Kassel zwischen Kirchheim und Homberg-Efze. 4 Kilometer Stau wegen Vermessungsarbeiten auf dem rechten Fahrstreifen. A66 Wiesbaden Richtung Frankfurt zwischen Frankfurt-Höchst und dem Nordwestkreuz Frankfurt. 4 Kilometer stockend. Dann die A643 Mainz Richtung Wiesbaden zwischen dem Dreieck Mainz und dem Schiersteiner Kreuz in beiden Richtungen. 5 Kilometer stockender Verkehr. Die A661 Egelsbach Richtung Oberursel zwischen dem Preungesheimer Dreieck und Frankfurt-Heddernheim. 3 Kilometer stockend. Und im Main-Kinzig-Kreis ist die L3008 zwischen dem Abzweig nach Bergen-Enkheim und Niederdorfelden nach einem Unfall gesperrt. Umfahren Sie das Gebiet bitte weiträumig.
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0: Teils sonnig, teils dicht bewölkt. Heute im Norden und im Osten, da hat die Sonne nicht ganz so leicht durchzukommen. Vereinzelt bilden sich auch schwache Schauer. Heute bei bis zu 20 Grad. Morgen früh dann stellenweise neblig. Danach gibt es einen Mix aus Sonne und lockeren Wolken. Und der Sonntag, ja, der geht sonnig los. Später ziehen aus Südwesten aber auch Schauer oder Gewitter durch. Bei Höchstwerten zwischen 19 und 26 Grad. Schönen Freitag Ihnen. Jetzt mit Musik von Pink Floyd. Another Brick in the Wall. Ich bin Katharina Lenz. Hallo.

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0: Way to your heart hier in HR1. Wenn Sie jetzt am Wochenende in Hessen unterwegs sind, in Kassel, Fulda oder Frankfurt und sich fragen, warum liegen denn hier Leute auf dem Boden? Das ist eine Liegend-Demo zu einem richtig wichtigen Thema. Die Demo macht auf Menschen mit myalgischer Enzephalomyelitis, kurz MECFS, aufmerksam. In Deutschland sind ca. 620.000 Menschen betroffen. Joachim Penz ist Koordinator der Selbsthilfegruppe Fatigatio e.V. und ich habe ihn vor der Sendung gefragt, wie sich Menschen mit dieser Krankheit fühlen.
1: Da gibt es unterschiedliche Abstufungen. Fangen wir mal mit der leichten an. Da ist die Leistungsfähigkeit, die Ausdauer um ca. 50% eingeschränkt. Dann gibt es die moderate, da sind die Erkrankten ausgebunden. Zum Teil können sie sich eigenständig im Haus bewegen, brauchen aber Hilfe beim Kochen, beim Saubermachen und solche Dinge. Die schwer Betroffenen, die sind bettgebunden, können sich zwar kommunikativ äußern, und die sehr schwer Betroffenen, die sind voll pflegebedürftig.
0: Gefangen im eigenen Körper, ja. Muss man ja so sagen, ne?
1: Absolut. Der Körper macht, was er will.
0: Ihre Tochter ist 39 Jahre alt, leidet an der Krankheit. Wie ist es denn dazu gekommen? Wie hat sie sich ja infiziert und wie stark ist sie eingeschränkt?
1: Das hat sich entwickelt nach einer Corona-Erkrankung. War sie erst wieder genesen und ist dann wieder arbeiten gegangen. Und die Anstrengungen bei der Arbeit in Verbindung auch mit einem Wohnungsumzug, die haben sie komplett aus der Bahn geworfen. Sie war wirklich komplett bettlägerig, abgedunkeltes Zimmer. Sie wohnt Gott sei Dank bei uns im Haus in einer Einliegerwohnung. Aber wenn ich jetzt so am Haus was werkel, immer mit vorheriger Absprache, also auf das muss man alles Rücksicht nehmen.
0: Da Menschen mit der Krankheit MECFS sind oft dauerhaft vom Alltag ausgeschlossen und bekommen nur wenig gesellschaftliche Aufmerksamkeit. Mit sogenannten Liegend-Demos machen Betroffene und Unterstützende auf ihre Situation aufmerksam. Dabei legen sich eben Menschen stellvertretend für Erkrankte auf den Boden, um auf die schweren Folgen der Krankheit und der Missstände in der medizinischen Versorgung hinzuweisen.

Foreigner in HR1. Jetzt geht's weiter mit Fields of Gold von Sting. Ist ja, finde ich, eine der schönsten Balladen der 90er. Ne? Kein großes Tamtam, kein Drama, eher dieses Bild von zwei Menschen in einem Feld, Wind im Haar, alles sehr nah und einfach. Ja, und es geht um die Frage, was bleibt von einem Moment, wenn später alles Erinnerung ist? Sting in HR1.

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10: 14 Uhr. Kein grünes Licht im Bundesrat für 1.000 Euro Entlastungsprämie. Neue Regeln zu elektronischen Fußfesseln. Vorletztes Bundesligaspiel der Saison für Eintracht Frankfurt. Das Wetter, mal Sonne, mal Wolken und meist trocken bei 13 bis 19 Grad. Mein Name ist Mike Oeske. Der Bundesrat hat die geplante steuerfreie Entlastungsprämie von bis zu 1.000 Euro vorerst gestoppt. Die Länder kritisieren, dass sie und die Kommunen den Großteil der Steuerausfälle tragen müssten. Zugestimmt hat die Länderkammer dagegen dem Gesetz zur neuen privaten Altersvorsorge. Aus dem ARD-Hauptstadtstudio Andreas Fischer.
11: Die Bundesregierung will damit erreichen, dass die Menschen in Deutschland neben der staatlichen Rente und der betrieblichen Altersvorsorge mehr selbst fürs Alter sparen. Dafür fördert der Staat in Zukunft mehr Finanzprodukte, die vor allem in Aktien oder ETFs anlegen. So sollen deutlich höhere Renditen möglich sein als bei bisherigen Riester-Verträgen. Dafür kann dann aber auch die Garantie entfallen, dass Sparerinnen und Sparer die eingezahlten Beiträge später voll ausbezahlt bekommen.
10: Beschlossen hat der Bundesrat außerdem, dass öffentliche Aufträge leichter vergeben werden müssen. Ziel ist es, Investitionen aus dem 500 Milliarden Euro Infrastrukturpaket schneller umzusetzen. In der EU kann Flugtreibstoff aus den USA voraussichtlich bald von den Airlines verwendet werden. Die Europäische Agentur für Flugsicherheit teilte mit, es gebe keine Bedenken gegen die Nutzung von sogenanntem Jet A. Bisher ist der Treibstoff nicht in der EU zugelassen, wird aber schon bei Rückflügen aus den USA getankt. Hintergrund ist für die Freigabe ist, dass es wegen der Sperrung der Meerenge von Hormuz zu Engpässen bei der Versorgung mit Kerosin kommen könnte. Die Behörden haben die Neuauflage der Handelsplattform Crime Network abgeschaltet und den mutmaßlichen Betreiber auf Mallorca festgenommen. Der 35-Jährige soll das Netzwerk unter demselben Namen neu aufgebaut haben, nachdem es Ende 2024 abgeschaltet und der damalige Administrator aus Rockenberg in der Wetterau festgesetzt wurde. Auf Crime Network wurden Daten, Drogen und gefälschte Dokumente gehandelt. Längere Freiheitsstrafen, elektronische Fußfessel und Anti-Gewalt-Trainings. Der Bundestag hat die Reform des Gewaltschutzgesetzes beschlossen, was vor allem Frauen helfen soll. ARD-Hauptstadtkorrespondent Jan-Friedrich Willems.
12: Zugestimmt haben dem Entwurf Union, SPD, AfD und Grüne. Die Linke enthielt sich, weil ihr der Vorschlag nicht weit genug geht. Die elektronische Fußfessel ist einer der wichtigsten Bestandteile des Gesetzesupdates. Verurteilte Gewalttäter können jetzt auch von Familiengerichten zum Tragen der Fußfessel verpflichtet werden. Diese warnt Opfer dann, wenn sich der Täter ihnen nähert, und alarmiert die Polizei. Vorbild für diese Maßnahme ist Spanien, das bereits seit Jahren erfolgreich mit einer breiten Strategie Gewalt gegen Frauen bekämpft.
10: Mit dem Duell zwischen Borussia Dortmund und Eintracht Frankfurt beginnt heute Abend der vorletzte Bundesligaspieltag dieser Saison. 8000 Eintracht-Fans wollen zur Unterstützung mit in Dortmund sein. HR-Sportreporter Philipp Hofmeister.
2: Es geht nur noch gemeinsam. Mit dieser Botschaft reist Eintracht Frankfurt zum schweren Auswärtsspiel nach Dortmund. Die energielose und zuletzt auch fußballerisch zunehmend hilflose Frankfurter Mannschaft muss es im Kollektiv regeln. Eintracht-Trainer Albert Riera, der selbst nur noch ein Chefcoach auf Abruf ist, appelliert im Endspurt und im Kampf um das Europapokalticket an seine Führungsspieler. Diese müssten jetzt vorneweg gehen. Als Team kompakt und geschlossen soll in Dortmund irgendwie etwas mitgenommen werden.
10: Das waren die Nachrichten.
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5: A3 Köln Richtung Würzburg zwischen dem Frankfurter Kreuz und Oberzhausen streckenweise Stop and Go. A5 Frankfurt Richtung Kassel zwischen dem Bad Homburger Kreuz und Friedberg stockender Verkehr nach einem Unfall auf der linken Spur. Und die Gegenrichtung A5 Kassel Richtung Frankfurt zwischen dem Ohmtal-Dreieck und Homberg-Ohm 6 Kilometer Stau und Stop and Go nach einem Unfall auf der linken Spur. A7 Fulda Richtung Kassel zwischen Kirchheim und Homberg-Efze 5 Kilometer wegen Vermessungsarbeiten auf der rechten Spur. Die A66 Wiesbaden Richtung Frankfurt zwischen Wiesbaden-Erbenheim und dem Wiesbadener Kreuz 4 Kilometer Stau nach einem Unfall auf der Verbindung zur A3. Im weiteren Verlauf zwischen Frankfurt-Höchst und dem Nordwestkreuz Frankfurt nochmal 4 Kilometer stockend. Dann die A66 Frankfurt Richtung Wiesbaden zwischen Wiesbaden-Biebrich und dem Schiersteiner Kreuz 2 Kilometer stockend und die A643 Mainz Richtung Wiesbaden zwischen dem Dreieck Mainz und dem Schiersteiner Kreuz in beiden Richtungen auch nochmal 5 Kilometer stockender Verkehr.
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5: Sonne und Wolken, die gibt's heute im Mix, wobei die Sonne im Norden und im Osten so ein bisschen Probleme hat, sich da durchzukämpfen. Einzelne leichte Schauer sind auch möglich, heute bei maximal 20 Grad. Und dann gucken wir aufs Wochenende, das geht morgen richtig gut los. Naja, also erstmal mit Nebel, aber dann kommt die Sonne raus. Und die Sonne, die bleibt auch den ganzen Tag, nur lockere Wolken sind unterwegs. Es bleibt trocken bei maximal 24 Grad. Sonntag wird es dann wieder ein bisschen nasser, da ist auch mal das ein oder andere Gewitter dabei.
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5: Und mit Elektropop aus den 80ern jetzt für Sie von Shannon. Let the music play. Schönen Freitag.
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war bis zu seinem Tod 2016 ein Part der legendären Eagles. Glenn Frey war das hier solo mit Part of Me, Part of You, geschrieben für den 1991er Film Thelma und Louise. Ein Song über Partnerschaft und Nähe, auch wenn die Wege sich irgendwann trennen. Da und nach vorne geht's jetzt mit Wind 'Em Up von Saga. Da geht's um Druck, den man sich selbst macht, und um Kontrollverluste. Ein absoluter Rockklassiker aus den 80ern. Jetzt hier in HR1.

0: Summer Hot Stuff hier in HR1. Ja, da ist die Woche auch schon fast wieder rum, ne? So ganz ohne Feiertag sind wir gar nicht mehr gewohnt, aber die nächste Woche, die ist dann ja zum Glück wieder kurz. Mit More Than I Can Say von Leo Sayer geht's jetzt schon mal vorsichtig rein ins Wochenende. Vorher schauen wir aber nochmal auf die letzten Tage.
1: Also ich fand's ja gut.
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5: 80-90%.
4: 100!
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3: 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Der Mai ist gekommen.
4: Die Bäume schlagen aus. Ha! 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
12: Mit Marcel Sommer. Guten Tag. Der Bundesrat hat die geplante Entlastungsprämie für Arbeitnehmerinnen und Arbeitnehmer vorerst gestoppt. Unternehmen hätten die Prämie von bis zu 1.000 Euro steuerfrei auszahlen können, wegen der gestiegenen Preise durch den Iran-Krieg. Jetzt muss der Vermittlungsausschuss von Bundesrat und Bundestag einen Kompromiss finden. Der Polizei ist ein Schlag gegen kriminelle Geschäfte im Internet gelungen. Sie hat den mutmaßlichen Betreiber der illegalen Handelsplattform Crime Network auf Mallorca festgenommen. Auf der Plattform wurden illegale Geschäfte mit Drogen, gestohlenen Daten und gefälschten Dokumenten abgewickelt. Und jetzt mehr Aktuelles aus unserem Regionalstudio.
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13: Der Wahlkampf sei vorbei.

0: Kipppunkt erreicht, sagt Frankfurts Oberbürgermeister Mike Josef. Und er meint damit die stockenden Gespräche über eine neue Koalition im Römer. Kein Frankfurter würde verstehen, warum die Parteien kein neues Bündnis zustande bringen. Er fordert die Parteien auf, nicht mehr über die Presse zu kommunizieren, sondern aufeinander zuzugehen. Für den Frankfurter OB gibt es keine unüberbrückbaren Themen. Alle müssten ihre Maximalforderungen zurückschrauben, und zwar zum Wohle der Stadt. Hintergrund ist, dass die CDU als Wahlsiegerin gerne mit Grünen und SPD koalieren würde, die Grünen aber nur mitmachen wollen, wenn auch Volt dabei ist. Frank Angermund, Frankfurt.
1: Die Tennisvereine in Rhein-Main starten heute so richtig in die Wettkampfsaison. Die Sommermädenspiele beginnen. Am Nachmittag zunächst mit den Jugendmannschaften, am Wochenende sind dann auch die Damen und Herren dran. Nach wochenlangem Training sind die Erwartungen natürlich riesig. Zum Beispiel heute ab 16 Uhr bei den U15-Mädels vom TC Heinstadt gegen den Offenbacher TC. Die Tennisclubs in Rhein-Main freuen sich auch auf viele Neulinge. Alle, die beim Tennis mal reinschnuppern möchten, dürfen jetzt zum Saisonstart in den Vereinen in Rhein-Main mit Sonderkonditionen rechnen. Unter anderem werden Schläger oder Schuhe in der Regel gestellt. Stefan Pomerenke, Studio Rhein-Main.
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3: Die A3, Köln Richtung Würzburg, zwischen dem Frankfurter Kreuz und Obertshausen streckenweise stockender Verkehr. A5, Frankfurt Richtung Kassel, zwischen dem Nordwestkreuz Frankfurt und Friedberg, 5 Kilometer stockend nach einem Unfall auf der linken Spur. Und im weiteren Verlauf zwischen Grünberg und Umtaldreieck nochmal 3 Kilometer stockend. A5 Kassel Richtung Frankfurt, zwischen dem Umtaldreieck und Homberg-Ohm, 8 Kilometer Stau und Stop-and-Go nach einem Unfall auf der linken Spur. A7 Fulda Richtung Kassel, zwischen Kirchheim und Homberg-Efze, 5 Kilometer Stau. Das Ganze wegen Vermessungsarbeiten auf der rechten Spur. Außerdem steht ein kaputtes Auto da im Baustellenbereich. A66 Wiesbaden Richtung Frankfurt, zwischen Wiesbaden-Erbenheim und dem Wiesbadener Kreuz, 6 Kilometer Stau nach einem Unfall auf der Verbindung zur A3. Im weiteren Verlauf zwischen Frankfurt-Höchst und dem Nordwestkreuz Frankfurt 4 Kilometer stockend. Und die A643 Mainz Richtung Wiesbaden, zwischen dem Dreieck Mainz und dem Schiersteiner Kreuz in beiden Richtungen nochmal 5 Kilometer stockender Verkehr.
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3: Sonne und teils dichte Wolken wechseln sich heute ab. Vereinzelt auch schwache Schauer dabei. Heute bei maximal 20 Grad. Morgen früh ist es dann stellenweise noch neblig. Tagsüber gibt es einen Mix aus Sonne und Quellwolken. Das wird ein schöner Tag. Bei bis zu 24 Grad wird auch noch mal wärmer. Am Sonntag, da ist dann auch wieder Regen dabei. Hier und da auch ein Gewitter bei bis zu 26 Grad. Kommen Sie gut ins Wochenende. Jetzt mit einer, wie ich ja finde, der besten Bands überhaupt. Deepesh Mode habe ich für Sie mit Stripped.

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2: 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Das ist ein Klassiker. Geil, richtig geil.

0: Neil Young hier in HR1. Ja, was zwitschert denn da? Amsel oder Blaumeise? Ja, der Nabu, der startet heute wieder die große Mitmachaktion Stunde der Gartenvögel. Das Ganze geht bis Sonntag. Egal ob im Garten, auf dem Balkon, im Feld oder im Park, überall sollen bitte Vögel gezählt werden. Die Aufgabe ist recht simpel, eine Stunde lang beobachten und zählen. Und der Fokus, der liegt auf den Finken, denn in den letzten Monaten, da wurden immer wieder tote Finken an Futterstellen gefunden. Ruth Ortwein ist Ornithologin beim NABU. Was ist denn der Hintergrund für das Finkensterben und sind davon alle betroffen?
1: Das wissen wir nicht, ob alle Finken betroffen sind. Wir wissen, dass regional hier und da tote Finkenvögel gefunden worden sind. Und vor Jahren gab es schon mal das große Finkensterben. Da sind viele Grünfinken an einem Einzeller gestorben, eine Infektion durch Trichomonaden. Und wir wollen erfahren, ob der Bestand zurückgegangen ist.
0: Was kann man denn sonst noch tun, um den Finken zu schützen? Also die Gefahr geht ja von den Futterstellen aus. Was können wir da machen?
1: Wenn ein erkrankter Fink an der Futterstelle ist und dann kann er nicht runterschlucken sein Futter, er kaut und kaut drauf um und steckt damit andere Finken an, weil das ihm aus dem Schnabel rausfällt. Und wir können, wenn wir sehen, es sind kranke Vögel da, die Futterstelle wegnehmen, das einstellen, die Fütterung. Und da müssen wir natürlich einen Ersatz da haben. Das heißt, den Garten vogelfreundlich gestalten, sodass unsere Finkenvögel am liebsten das ganze Jahr im Garten drinnen Sämereien finden. Es sind ja Körnerfresser, eine Sonnenblume zieht sie an, aber auch Blumenstauden einfach stehen lassen, sie in Samen kommen lassen. Mhm. Das ist die eine Sache. Und die andere Sache, dass man die Wasserstellen sauber hält, weil sich diese Trichomonaden in den Wasserstellen vermehren können.
0: Wie funktioniert denn das Vogelzählen jetzt genau?
1: Man setzt sich in den Garten hinein, kann auch ein Spielplatz sein, also es sollte ein Platz sein, innerhalb von der Stadt oder wenigstens im Umfeld der Stadt. Man setzt sich eine Stunde lang hin und schaut, welche Vögel sind da, schreibt die Arten auf und zu jeder Art schreibt man auf die Höchstzahl an Vögeln, die man in dieser Stunde gesehen hat.
0: Also schnappen Sie sich einen Zettel und einen Stift und zählen Sie eine Stunde lang Vögel im Garten, im Park oder auch auf dem Balkon. Das kann man noch bis Sonntag. Alle Infos finden Sie auch noch mal auf stundedergartenvögel.de. Und das hier ist Musik von Bon Jovi, Living on a Prayer in HR1.

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1: Die Geiselnahme in der Volksbank-Filiale in der Innenstadt von Sinzig im Rheinland-Pfalz ist beendet. Mehr dazu hören Sie gleich in den HR1 Nachrichten um 15 Uhr.
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HR1 mit Eagle Eye Cherry und Safe Tonight. Ja, der Titel sagt eigentlich schon alles. Ne? Lasst uns an diesen Abend festhalten, weil morgen alles anders ist. Klingt locker, ne? Fast leicht, aber dahinter steckt eben auch ein Abschied. Und wir bleiben musikalisch beim Thema Zeit mit Sheena Easton und Take My Time. Da geht's nicht mehr um diesen einen Abend, der gerettet werden soll, sondern darum, ein bisschen langsamer zu machen, ne? Sich Zeit zu nehmen, nicht alles sofort zu entscheiden. Und ich finde, das ist doch auch ein super Plan jetzt fürs Wochenende.

Sheena Easton, Take My Time hier in HR1. Haben Sie ein fantastisches Wochenende, ne? Und jetzt vor allem auch ganz viel Spaß, jetzt gleich ab 15 Uhr mit der Jürgen Rasper Show. Ich bin Katharina Lenz, ich sag Tschüss für heute, machen Sie es gut und jetzt viel Spaß mit Jürgen Rasper und jetzt mit Nazareth, This Flight Tonight hier in HR1.

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6: 15 Uhr. Spritpreise auf niedrigstem Stand seit Wochen. Geiselnahme in Sinzig beendet. Schüler demonstrieren gegen neues Wehrdienstgesetz. Das Wetter, mal Sonne, mal Wolken, meist trocken, 13 bis 19 Grad. Mein Name ist Mike Oeske. Die Spritpreise sind auf den niedrigsten Stand seit 2 Monaten gefallen. Laut ADAC hat gestern ein Liter der Sorte E10 im Tagesdurchschnitt 1,98 Euro gekostet. Das waren 1,8 Cent weniger als am Mittwoch. Diesel sank demnach um 3,1 Cent auf rund 2,03 Euro. Aus der Nachrichtenredaktion Katrin Rudolph.
7: Hauptgrund für die leichte Preissenkung beim Sprit ist laut ADAC vor allem der gesunkene Ölpreis. Trotzdem hält der ADAC den Sprit nach wie vor für überteuert. Vor allem vor dem Hintergrund, dass die Energiesteuer auf Kraftstoffe seit Anfang Mai um rund 17 Cent gesenkt wurde. Zum Vergleich, am Tag vor dem Iran-Krieg kostete Super E10 gut 20,6 Cent weniger als jetzt. Diesel war 27,9 Cent billiger.
6: Die Geiselnahme in einer Bankfiliale in Sinzig in Rheinland-Pfalz ist beendet. Das hat die Polizei gerade mitgeteilt. 2 Menschen seien unverletzt gefunden worden. Bei ihnen handele es sich vermutlich um Opfer. Weitere Details sind noch nicht bekannt. Die Polizei hatte am Morgen mitgeteilt, dass mehrere Täter mehrere Geiseln in ihrer Gewalt hätten. Unter ihnen der Fahrer eines Geldtransporters. Die Innenstadt von Sinzig war weiträumig abgesperrt worden. Die Stadt im Kreis Ahrweiler liegt zwischen Koblenz und Bonn. Eigentlich sollten Arbeitnehmerinnen und Arbeitnehmer von ihrem Arbeitgeber bis zu 1.000 Euro bekommen können. Damit sollten die Folgen des Iran-Kriegs abgefedert werden, beispielsweise die gestiegenen Spritpreise. Allerdings hat der Bundesrat dieser sogenannten Entlastungsprämie nicht zugestimmt. Jan-Friedrich Willems aus dem ARD-Hauptstadtstudio zu den Gründen.
8: Das Ganze war ja steuerfrei gedacht und dieses Geld fehlt dann halt dem Staat. Der Bund wollte sich das wieder reinholen über eine höhere Tabaksteuer und wäre damit fein raus gewesen. Die Länder und auch die Kommunen aber hätten davon nichts abbekommen und wären dann halt auf ihren Steuerausfällen sitzen geblieben. Und dann kommt noch dazu, in vielen Ländern hätte diese Prämie gar keine Entlastung gebracht, weil viele kleine und mittelständische Unternehmen gar nicht die Kohle dafür rumliegen haben.
6: Wieder Schulstreik in Deutschland. Auch in Hessen gibt es Demos gegen eine mögliche Wehrpflicht. Zum Beispiel in Frankfurt, Darmstadt, Gießen und Kassel. Hier kamen vor dem Rathaus rund 400 Menschen zusammen. HR-Reporter Volker Fabian Schmidt.
9: Unter den Teilnehmern sind neben vielen Schülern mit selbstgebastelten Plakaten auch Erwachsene. Unterschiedlichste Gruppierungen aus dem linken Spektrum zeigen Flagge. Dabei sind beispielsweise auch GEW und Verdi. Aber auch die linksextreme Jugendorganisation SDAJ, die vom Verfassungsschutz beobachtet wird. Den Demonstranten geht es nicht nur um die Wehrpflicht. Sie stellen sich auch gegen Aufrüstung und die Erhöhung der Militärausgaben.
6: In der EU kann Flugtreibstoff aus den USA voraussichtlich bald von den Airlines verwendet werden. Die Europäische Agentur für Flugsicherheit teilte mit, es gebe keine Bedenken gegen die Nutzung von sogenanntem Jet A. Bisher ist der Treibstoff nicht in der EU zugelassen, wird aber schon bei Rückflügen aus den USA getankt. Hintergrund für die Freigabe ist, dass es wegen der Sperrung der Meerenge von Hormus zu Engpässen bei der Versorgung mit Kerosin kommen könnte. Das waren die Nachrichten.
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0: 15:03 ist es. Schönen guten Tag. Vorsicht bitte auf der A66 Frankfurt Richtung Wiesbaden zwischen Nordwestkreuz Frankfurt und Eschborn. Ein defekter LKW auf dem Standstreifen und da liegen Reifenteile auf der Fahrbahn. Vorsicht auch auf der A5 Frankfurt Richtung Kassel am Bad Homburger Kreuz auf der Verbindung zur A661 in Richtung Bad Homburg ein defektes Fahrzeug. Vorsicht auf der A5 Kassel Richtung Frankfurt zwischen Bad Homburger Kreuz in dem Nordwestkreuz Frankfurt ungesicherte Unfallstelle und Reifenteile auf der Fahrbahn. Vorsicht auf der A5 Frankfurt Richtung Darmstadt, zwischen Frankfurt-Niederrad und Frankfurt Flughafen Nord, Reifenteile auf der Fahrbahn. Und nochmal Vorsicht auf der A5 Frankfurt Richtung Darmstadt am Frankfurter Kreuz auf der Verbindung zur A3 in Richtung Köln. Da steht ein defekter Wohnwagen und es sind Personen auf der Fahrbahn. Die weiteren Meldungen. Die A5 Kassel Richtung Frankfurt zwischen Ohmtal-Dreieck und Homberg-Ohm. 9 Kilometer Stau nach einem Unfall auf dem linken Fahrstreifen. A60 Rüsselsheim Richtung Mainz zwischen Rüsselsheim-Königstetten und dem Mainspitz-Dreieck. 5 Kilometer Stau nach einem Unfall auf dem linken Fahrstreifen. A66 Wiesbaden Richtung Frankfurt zwischen Wiesbaden-Erbenheim und Wiesbadener Kreuz 6 Kilometer Stau nach einem Unfall auf dem Verzögerungsstreifen. Die A5 Frankfurt Richtung Kassel zwischen Nordwestkreuz Frankfurt und Friedberg 11 Kilometer Stau nach einem Unfall mit 2 PKW auf dem linken Fahrstreifen. Und die A66 Frankfurt Richtung Wiesbaden zwischen Wiesbaden-Mainzer Straße und dem Schierstanner Kreuz 4 Kilometer Stau. Fahren Sie vorsichtig, wo immer Sie unterwegs sind.
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0: Tja, heute Nachmittag im Norden und Osten von Hessen weiterhin grau, ansonsten oft sonnig und trocken bei Werten zwischen 13 und 20 Grad. Und wie es morgen ausschaut am Samstag, das verrät uns aus unserer Wetterredaktion Martin Gutt.
10: Naja, den Samstag können wir eigentlich mit ganz nett umschreiben. Also es geht zwar frisch los und in Nord- und Osthessen, da hängen auch vormittags speziell noch so ein paar hartnäckige Hochnebelschwaden und auch dicke Wolken herum, aber die löchern sich dann alle so weit auf, dass es die Sonne überall bei uns in Hessen mal schafft. Das merken wir dann auch gleich an der Temperatur. Kassel und Eschwege bekommen morgen Nachmittag so um die 18, 19 Grad zusammen. Und in Südhessen oder im Rhein-Main-Gebiet, da wird's mit 3 oder vielleicht auch 24 Grad am wärmsten. Also nett und angenehm.
0: Juhu!
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0: Hallo zusammen, hier ist der Freitagnachmittag. Die Good Vibes Only, die liegen wieder in der Luft und heute reden wir über Freundschaft, ja, mit besten Freundinnen und Freunden. Und gestern hat mich der Benno, 2 Jahre alt, aus Bad Nauheim hier im Studio besucht und hat mir erzählt, wer seine besten Buddies sind.
11: Hallo, ich bin der Benno aus Bad Nauheim. Meine Freunde sind Frieda und Celine.
0: Also, Frieda und Celine, die sind mal gegrüßt vom Benno. Grüße gehen raus in die Wetterau. Und jetzt sind Sie dran. Erzählen Sie uns Ihre Freundschaft. Welche hält vielleicht schon seit Jahrzehnten? Welche Freundschaft pflegt man ganz besonders und das sogar über eine weite Entfernung? Bringing People Together in der Jürgen Rasper Show. Heute Ihre Freundschaftsgeschichten. Sie können anrufen unter 069 155 4x1 oder eine Sprachnachricht schicken oder gerne auch mailen an studiomail@hr1.de. Und wir legen los mit einer Freundeshymne, mit der schlechthin. Hier sind Queen.
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CCR, Heard It Through the Grapevine in HR1. Heute geht's bei uns um Freundschaften heute Nachmittag. Wissen Sie, wer einer der besten Freunde von David Bowie war? Er hier. Das ist der Iggy Pop, jawohl. Die beiden waren ganz eng miteinander, haben sogar eine Zeit lang in einer WG in den 70ern in Berlin gewohnt. Unvergessen diese Zeiten. Und das hier ist er, David Bowie mit Let's Dance. Tun sich keinen Zwang an, wir tanzen gemeinsam ins Wochenende.

0: Laura Chen, Neck in HR1. Um Freundschaft geht's heute Mittag und jetzt gleich ein Knaller. Ein Gartenzaun, 600 Sorten Bier und zwei Freunde. Eigentlich treffen sich die beiden Jügesheimer Nachbarn Peter Keller und Ralf Grimm jeden Freitag um 11 Uhr und trinken gemeinsam Bier, um ihre Freundschaft zu pflegen. Heute haben die beiden das für mich auf jetzt verschoben und sind bei mir am Telefon. Hallo Peter, hallo Ralf, grüßt euch.
1: Hallo Jürgen, grüß dich.
0: Hallo, sag mal, ihr pflegt dieses Ritual ja jetzt schon seit 6 Jahren. Wie läuft denn das genau ab? Beschreibt doch mal.
1: Ja, das läuft folgendermaßen ab. Der Peter kündigt sich an. Meistens sagt er, ich komme um 11 Uhr vorbei. Und dann ist er um Punkt 11 Uhr da und dann unterhalten wir uns meistens eine Stunde lang über sämtliche Themen, die uns so bewegen und die Welt bewegt. Und dann tauschen wir unser Bier aus und das nimmt jeder mit nach Hause und abends wird dann angestoßen.
0: Jetzt habe ich mir schon extra ein alkoholfreies Bier hingestellt und dachte, ich stoße mit euch telefonisch an. Aber das können wir ja virtuell sozusagen machen auf die Freundschaft, oder?
1: Das können wir machen auf die Freundschaft, geht das immer.
0: Was zeichnet denn eure Freundschaft aus? Was ist denn das Besondere daran?
1: Ja, ich sag mal so, wir waren ja früher Nachbarn gewesen, Haus an Haus, Zaun an Zaun sozusagen. Daraus kam ja auch dieses Ritual. Dann kam Corona. Nach Corona kamen dann die Regeln, dass man sich halt nicht mehr so regelmäßig und direkt treffen kann. Dann kam die Idee eben auf, wir machen unseren Plausch mit einem Bier am Gartenzaun eben auf diese Art, dass wir uns gegenseitig ein Bier an den Zaun hängen. Und da haben wir beide eigentlich ein sehr intensives Verhältnis auf einmal gepflegt. Und das hat sich dann auch durch meinen Wegzug nicht gemindert. Im Gegenteil, es ist eigentlich intensiver geworden. Wir reden eigentlich öfter und länger miteinander.
0: Das ist ja auch echt ein richtig schönes gemeinsames Ritual. Habt ihr denn einen Tipp für den Rest von Hessen? Wie pflegt man eine lang anhaltende Freundschaft? Und was sollte man vielleicht auch besser nicht tun?
1: Naja gut, wir haben ja hier mit unserem Bier ein Thema, was uns total verbindet. Wir sind jetzt kein Ehepaar, was sich den ganzen Tag sieht. Also diese Hemmnisse zwischen uns, die gibt es nicht. Also es ist immer ein entspanntes Treffen. Und es ist auch spannend, wo wir überall Biere herbekommen.
2: Genau, das war ja die Grundidee. Wir trinken nie ein Bier doppelt. Deswegen sind wir ja jetzt nach genau 6 Jahren auf roundabout 624 verschiedenen Biersorten.
0: Vielleicht bringt er ja irgendwann mal ein Freundschaftsbierbuch raus.
1: Ich weiß nicht, das artet ja dann in Arbeit aus.
0: Also, zwei alte Freunde, die pflegen ihre Freundschaft. Jeden Freitag hängen sich gegenseitig ein Bier an den Gartenzaun und dann wird es natürlich auch getrunken. Vielen Dank an Peter und Ralf aus Rottgau-Jügesheim. Ich wünsche euch alles, alles Gute und auf die Freundschaft.
1: Ja, was? Wir machen unser Bier auf.
0: Ja.
1: Prost!
0: Prost! Tschüss!
1: Oh, tschüss.
0: Ja, wie sieht denn das bei Ihnen aus? Wie ist denn Ihre Best-Friend-Geschichte? Erzählen Sie sie uns unter 069 155 4x1. Anrufen oder per Sprachnachricht.
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7: Es ist genau 3:30.
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9: Mit Marcel Sommer, guten Tag. Die Reform der privaten Altersvorsorge in Deutschland kann kommen. Der Bundesrat hat den Plänen der Bundesregierung zugestimmt. Die Neuregelung ersetzt die Riester-Rente und soll die private Altersvorsorge attraktiver machen. Die Geiselnahme in einer Volksbank-Filiale in Sinzig in Rheinland-Pfalz ist beendet. Die Polizei hat nach eigenen Angaben 2 Menschen unverletzt aus dem Tresorraum befreit. Die Täter sind auf der Flucht. Und jetzt mehr Aktuelles aus unseren Regionalstudios.
10: Hier ist das Studio Rhein-Main.
11: Was hat Jodeln mit Demokratie zu tun? Gute Frage. Es geht ums gemeinsame Singen, darum, einander zuzuhören und bestenfalls harmonisch aufeinander zu reagieren. Sonst klingt's falsch. Ein schönes musikalisches Bild ist das für die Demokratie. Ein Jodel-Workshop von gestern Abend ist der Startschuss für die sogenannten Demokratie-Kioske. Einige der guten alten Wasserhäuschen verwandeln sich in diesem Sommer in Wiesbaden, Offenbach und Frankfurt zu Treffpunkten für Kunstaktionen, für Graffiti-Workshops und weitere Events. Es geht darum, den Austausch in städtischen Quartieren zu stärken. Alle Infos dazu auf demokratiekiosk.de. Ricardo Mastrocola, Studio Rhein-Main.
12: Märchen, Musik und jede Menge Publikum. Die Brüder Grimm-Festspiele in Hanau starten heute in ihre 42. Saison. Und das mit Rekordzahlen. Über 54.000 Tickets sind schon verkauft, so viele wie noch nie im Vorverkauf. Ein Erfolgsrezept, jedes Jahr kommen neue Stücke auf die Bühne. Intendant Frank Lorenz Engel.
13: Wir machen Theater für alle. Märchen bedeutet ja nicht unbedingt Kinder, weil Märchen ist ja was sehr Archaisches. Und wir nehmen die Märchen als Grundlage und jeder Autor und Regisseur nimmt seinen Schwerpunkt.
12: Insgesamt werden rund 90.000 Besucher bis Ende Juli bei den Brüder Grimm-Festspielen im Hanauer Amphitheater erwartet. Marcel Ronge, Hanau.
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14: Vorsicht bitte auf der A480 Gießen Richtung Reiskirchen. Zwischen Wettenberg und dem Reiskirchener Dreieck liegt im Baustellenbereich ein Kotflügel auf der Fahrbahn. Die A5 Frankfurt Richtung Kassel zwischen Nordwestkreuz Frankfurt und Friedberg. 12 Kilometer Stau nach einem Unfall mit 2 Pkw auf dem linken Fahrstreifen. In Höhe Nordwestkreuz außerdem ein Unfall mit 2 Pkw. Der Beschleunigungsstreifen und der rechte Fahrstreifen, die sind gesperrt. A5 Kassel Richtung Frankfurt zwischen dem Umtal Dreieck in Homberg oben 2 Kilometer Stau. Und im weiteren Verlauf zwischen Bad Homburger Kreuz und dem Nordwestkreuz Frankfurt 2 Kilometer Stau nach einem Unfall mit einem Tanklaster und einem Pkw auf dem Abbiegestreifen. Die A7 Fulda Richtung Würzburg zwischen Fulderer Dreieck und Bad Brückenau-Volkers 3 Kilometer Stau. A66 Frankfurt Richtung Fulda zwischen Hanau-West und Erlensee 2 Kilometer Stau nach einem Unfall auf dem linken Fahrstreifen. Die A67 Darmstadt Richtung Mönchhof-Dreieck zwischen Groß-Gera und Rüsselsheim-Ost 3 Kilometer Stau und die A643 Wiesbaden Richtung Mainz zwischen Wiesbaden-Dotzheim und Mainz-Mom. Bombach, 3 Kilometer Stau wegen eines defekten Fahrzeugs auf dem linken Fahrstreifen, dadurch dann auch 4 Kilometer stockend auf der A66.

0: zwischen Wiesbaden-Mainzer Straße und dem Schiersteiner Kreuz. Das war's.
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0: Heute Nachmittag in Nord- und Osthessen weiterhin oft grau, ansonsten auch sonnig, das bei Werten bis 20 Grad. Und morgen auch am Anfang noch neblig, dann wird's aber freundlich, auch sonnig bis 24 Grad.
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0: Hallo zusammen. Das Thema Freundschaft, das scheint sie, ich sag's mal neudeutsch, abzuholen, ja. Und auch die Moni aus Bad Vilbel hat einen ganz besonderen Freundeskreis.
3: Ich habe 1980 mit Karate angefangen und das ist ja schon eine ganze Zeit lang her und bin seitdem praktisch mit, keine Ahnung, mit 20, 30 Leuten dauerhaft befreundet, vor allen Dingen mit meinen besten Freundinnen Regina, Jutta und Birgit und das seit 1985, also das ist schon ganz lang her.
0: Das klingt richtig gut. Wie sieht's bei Ihrer Freundschaft aus? Gibt's das ganz Spezielles, was Sie vielleicht erlebt haben oder mit einem Freund verbinden, dann rufen Sie uns an unter 069 155 4x die 1.
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0: Die Nick Straker Band in HR1, in a Walk in a Park. Ja, wie sang schon der Kaiser?
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0: Und manche Freunde, die lernen sich ja tatsächlich schon im Kindergarten kennen. Und andere, die finden einen Freund im eigenen Briefkasten. So wie Hans-Martin Reinhardt aus Wächtersbach.
2: Ja, es begab sich 1969, dass ich einen Brief von einem ungarischen Jungen bekommen habe. Der schrieb mir, dass er sich mit einem Deutschen schreiben möchte, um sein Deutsch etwas zu verbessern. Und aus dieser einfachen Brieffreundschaft ist eine Freundschaft geworden, die jetzt über 50 Jahre dauert. Wir treffen uns hin und wieder. Ich bin viel nach Ungarn gereist. Er ist viel zu mir gekommen.
0: Wie schön, oder? Und Anne Pfannmüller aus Höchst hat uns geschrieben: Hi Jürgen, es passt heute auch aktuell wirklich wie die Faust aufs Auge. Gleich kommt nämlich meine Freundin Silke, die mir seit 40 Jahren eine treue Seele ist und hilft mir bei der Vorbereitung für den Empfang der scheidenden Apfelblütenkönigin Emma, meiner Nichte, da wir an diesem Wochenende in Höchst Apfelblütenfest haben. Mensch, das klingt doch toll, ganz viel Spaß dabei und gut, wer eine Silke hat, oder? Beste Freundinnen und Freunde, das ist unser Thema heute Nachmittag. Wie sieht das bei Ihnen aus? Wer ist Ihr bester Freund? Wer begleitet Sie vielleicht schon ganz, ganz lange oder was haben Sie schon alles zusammen erlebt? 069 155 4 mal die 1, das ist unsere Telefonnummer.

Der Herbert Grönemeyer. 8 Minuten vor 16 Uhr ist das Wichtige sofort in HR1. Vorsicht bitte auf der A5 Frankfurt Richtung Kassel zwischen Friedberg und Obermörlen. Da ist eine Person auf der Fahrbahn. Bitte fahren Sie vorsichtig. Heute feiern wir Freundschaften. Ja, und es gibt ja auch ganz viele Städtefreundschaften. Also zum Beispiel an diesem Wochenende feiern Groß-Umstadt und die französische Gemeinde Saint-Péray eine 60-jährige Städtefreundschaft. Jawohl, das muss natürlich begossen werden mit französischen Weinen, mit französischem Käse und Salami-Spezialitäten. Naja, und französische Musik gibt es natürlich auch. Im Übrigen auch jetzt bei mir. France Gall.

0: Das habe ich ja ewig nicht gehört. Mega. Oder France Gall in ein Zumbabaga. Vorsicht auf der A5. Frankfurt-Kassel zwischen Friedberg und Obermörlen. Da ist eine Person auf der Fahrbahn. Bitte fahren Sie vorsichtig.
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19: 16 Uhr. Täter nach Geiselnahme in Sinzig auf der Flucht. Spritpreise auf niedrigstem Stand seit Wochen. Schüler demonstrieren gegen neues Wehrdienstgesetz. Das Wetter, mal Sonne, mal Wolken, meist trocken, 13 bis 19 Grad. Mein Name ist Mike Oeske. Die Geiselnahme in einer Bankfiliale in Sinzig in Rheinland-Pfalz ist beendet. Das hat die Polizei mitgeteilt. Der oder die Täter seien geflohen. Verletzt worden sei niemand. ARD-Reporter Michael Häusler.
20: In der Bank seien 2 Geiseln in einem Raum gefunden worden. Einer der Geiseln sei der Fahrer eines Geldtransporters, der heute Morgen um 9 Uhr vor der Bank parkte. Die Polizei hat eine Fahndung eingeleitet. Mehr ist zum jetzigen Zeitpunkt nicht bekannt. Der Einsatz in der Innenstadt von Sinzig sei aber soweit beendet. Noch besteht die Sperrung in der Innenstadt. Die soll aber in den nächsten Stunden aufgehoben werden.
19: Die Spritpreise sind auf den tiefsten Stand seit 2 Monaten gefallen. Wie der ADAC mitteilte, kostete ein Liter der Sorte E10 gestern im bundesweiten Tagesdurchschnitt gut 1,98 Euro. Das waren 1,8 Cent weniger als am Mittwoch. Der Dieselpreis sank demnach um gut 3 Cent auf rund 2,03 Euro. Der ADAC hält den Sprit nach wie vor für überteuert. Vor allem vor dem Hintergrund der Energiesteuersenkung um rund 17 Cent seit Anfang Mai. Die Europäische Agentur für Flugsicherheit hat keine Bedenken gegen die Verwendung von Flugtreibstoff aus den USA, dem sogenannten Jet A. Hintergrund ist, dass es bei Kerosin Engpässe geben könnte. ARD-Korrespondent Jean-Marie Magro.
4: Bisher ist Jet A in der Europäischen Union nicht zugelassen. Allerdings tanken Airlines den Treibstoff bereits, wenn sie von einem US-amerikanischen Flughafen zurück nach Europa fliegen. Jedoch sollte Jet A nicht mit den üblich in Europa verwendeten Kraftstoffen gemischt werden, teilte die Agentur in einer Sicherheitsmitteilung mit. Die Europäische Kommission nahm die Einschätzung in ihren Richtlinien für Fluggesellschaften auf. Aufgrund der Sperrung der Straße von Hormuz ist das Angebot an Kerosin auf dem Weltmarkt knapper geworden.
19: Demos in Deutschland gegen mögliche neue Wehrpflicht. Auch in neuen hessischen Städten waren heute wieder hunderte Schüler auf der Straße. Dieses Mal waren es aber weniger als bei den Demos Anfang März. HR-Reporter Volker Siefert.
5: In Frankfurt gingen heute 350 Menschen auf die Straße, nur etwa halb so viele wie zuvor. In Kassel waren es etwa 20% weniger und in Fulda wurde die Demonstration mit nur 5 Teilnehmern abgesagt. Den Demonstranten geht es um mehr als die Wehrpflicht. Sie stellen sich auch gegen Aufrüstung und eine kriegsfähige Bundeswehr. Bundesweit sollen in rund 130 Städten Schüler protestiert haben. Organisiert werden die Demos von einem Spektrum linker und marxistischer Parteien und Gruppierungen.
19: In Frankfurt stocken weiter die Gespräche über eine neue Römer-Koalition, rund 2 Monate nach der Kommunalwahl. Oberbürgermeister Josef sagte, der Wahlkampf sei vorbei, der Kipppunkt erreicht. Frank Angermund.
6: Kein Frankfurter würde verstehen, warum die Parteien kein neues Bündnis zustande bringen. Er fordert die Parteien auf, nicht mehr über die Presse zu kommunizieren, sondern aufeinander zuzugehen. Für den Frankfurter OB gibt es keine unüberbrückbaren Themen. Alle müssten ihre Maximalforderungen zurückschrauben, und zwar zum Wohle der Stadt. Hintergrund ist, dass die CDU als Wahlsiegerin gerne mit Grünen und SPD koalieren würde, die Grünen aber nur mitmachen wollen, wenn auch Volt dabei ist.
19: Das waren die Nachrichten.
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10: Es ist 3:16 Uhr. Schönen guten Tag. Vorsicht bitte auf der A5 Frankfurt-Kassel. Zwischen Friedberg und Obermörlen ist eine Person auf der Fahrbahn. Und Vorsicht auf der A67 Mannheim Richtung Darmstadt. Zwischen Gernsheim und Pfungstadt ungesicherte Unfallstelle. Die weiteren Meldungen: A5 Frankfurt Richtung Kassel. Zwischen Westkreuz Frankfurt und Friedberg 12 Kilometer Stau. Die Unfallstelle ist bereits geräumt. A6 Heilbronn Richtung Mannheim. Zwischen Mannheim-Schwetzingen und Firnemer Kreuz 6 Kilometer Stau nach einem Unfall auf den beiden linken Fahrstreifen. Und im weiteren Verlauf zwischen Mannheim-Schwetzingen und Kreuz Mannheim 3 Kilometer Stau. A7 Fulda Richtung Würzburg, zwischen Fuldaer Dreieck und Bad Brücke-Neuvolkers 3 Kilometer Stau. A45 Gießen Richtung Dortmund, zwischen Wetzlar Ost und Wetzlarer Kreuz 4 Kilometer Stau nach einem Unfall auf dem rechten Fahrstreifen im Baustellenbereich. Und die A66 Frankfurt Richtung Fulda, zwischen Hanau West und Erlensee 3 Kilometer Stau nach einem Unfall auf dem linken Fahrstreifen. Fahren Sie vorsichtig.
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10: Heute Nachmittag noch in Nord- und Osthessen weiterhin grau, ansonsten auch sonnig und trocken bei Werten bis 20 Grad. Morgen dann am Anfang teils neblig, dann wird's freundlich. Sonnig bis 24 Grad. Und Martin Gutt, der verrät uns jetzt, wie es am Muttertag aussieht. Am Sonntag, Martin.
15: Wettermäßig ist am Sonntag alles klar. Also Jürgen, der Muttertag ist soweit gerettet. Juhu. Denn das Wetter spielt auf weite Strecken mit und es bleibt zunächst jedenfalls erstmal auch weitgehend trocken. Erst im Laufe des Tages machen sich zur Sonne wieder dickere Wolkenschleier bemerkbar, aber die halten sich erstmal zurück und das reicht aus, um den Spaziergang oder das Kaffeetrinken noch bequem im Freien erledigen zu können. Erst so Richtung Sonntagabend machen sich dann wieder Regenwolken bemerkbar. Bis dahin aber wird's angenehm warm. Konkret in Zahlen ausgedrückt, 20, 21 Grad gibt's in Nordhessen und knappe 25, also fast schon einen richtigen Sommertag, erwarten wir im Süden.
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10: Hoch die Hände, Wochenende! Wir reden heute über Freundschaft und für eine Vierergruppe von Freundinnen oder Freunden habe ich jetzt was ganz Besonderes, nämlich 4 Karten für Roxette. Genau, erzählen Sie uns über Ihre Vierer-Freundschaft und dann schicken wir Sie vielleicht mit Ihrem ganzen Freundeskreis zu Roxette. Sie können jetzt anrufen unter 069 155 4x die 1. Und wir haben sogar noch ein Freundschaftslied für den Anfang. Hier sind die Friends.
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Freundschaften. Heute das Thema, es geht ja manchmal in der Schule los. Das war auch bei den Jungs so, die später dann ganz, ganz erfolgreich wurden. Bono, The Edge und Adam Clayton. In der Schule als Kumpels haben sie eine Band gegründet und die gibt's seit heute. Die Band, aber auch die Freundschaft. Hier sind U2 in HR1.

0: Patti Smith und Because the Night in HR1. Wir reden heute über Freundschaft und für eine Vierergruppe von Freundinnen oder Freunden haben wir jetzt was wirklich ganz Besonderes, nämlich 4 Tickets für Roxette. Die kommen auf dem Hessentag nach Fulda am 17. Juni und der André aus Kirchgöns bei Butzbach, der ist am Telefon. Hi André, ich grüße dich.
1: Hallo, grüß dich Jürgen.
0: André, welche Freunde fallen dir denn ein, die du mitnehmen würdest und warum?
1: Ja, kurze Geschichte dazu. Das sind meine alten Handballfreunde aus den 90er. Und da fällt mir ein, der Reini, der ist damals unser Betreuer gewesen, der ist gefahren. Und so kam auch die Geschichte. Wir sind nach Dänemark gefahren mit der alten A-Jugend und da lief, keine Ahnung, wie viele Stunden wir da gefahren sind. On Tour Roxette. Und
0: ehrlich?
1: Das hat uns bis heute geprägt.
0: Ach.
1: Immer, wir treffen uns einmal im Jahr hier bei uns in der Straßwirtschaft. Und da ist das immer wieder Thema. Und da würde ich auf jeden Fall, es sind natürlich mehr als 4. Das ist klar, dass wir nicht alle Tickets kriegen würden. Aber ja, Reini, der Kromi, der Olli, Timo, Markus, wie auch immer, wer auch immer mitkommt, mit Sicherheit. Ja.
0: Also da würde ich sagen, Bewerbung der ganzen Handballmannschaft jetzt bei André aus Kirchgöns, denn ihr habt die Karten gewonnen. Glückwunsch!
1: Oh, geil. Jawohl. Cool. Vielen, vielen Dank.
0: Aber da macht er mal ein schönes...
1: Nein, hast gehört.
0: Jawohl. Da macht er mal ein schönes Revival, ja, und hört dann im Auto natürlich auch die Roxette-Hits, gell?
1: Ja, na klar. Selbstverständlich.
0: Also,
1: cool.
0: Ich wünsche euch ganz viel Spaß und wir spielen auch jetzt Roxette für euch. Macht's gut. Tschüss.
1: Vielen, vielen Dank, Jürgen.
0: Auf die Freundschaft.
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12: Es ist 16:30.
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13: Mit Marcel Sommer. Guten Tag. Ein Banküberfall in Sinzig in Rheinland-Pfalz sorgt für Rätselraten. Mehrere Stunden war die Polizei davon ausgegangen, dass es in der Volksbank-Filiale eine Geiselnahme gegeben hatte. Inzwischen sind zwei Menschen unverletzt befreit worden, von den Tätern fehlt aber jede Spur. Die Spritpreise sind auf den tiefsten Stand seit 2 Monaten gefallen. Wie der ADAC meldet, hat ein Liter Super E10 gestern im bundesweiten Tagesdurchschnitt gut 1,98 Euro gekostet. Der Dieselpreis lag bei rund 2 Euro. Und jetzt mehr Aktuelles aus unseren Regionalstudios.
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14: Der Wahlkampf sei vorbei, der Kipppunkt erreicht, sagt Frankfurts Oberbürgermeister Mike Josef. Und er meint damit die stockenden Gespräche über eine neue Koalition im Römer. Kein Frankfurter würde verstehen, warum die Parteien kein neues Bündnis zustande bringen. Er fordert die Parteien auf, nicht mehr über die Presse zu kommunizieren, sondern aufeinander zuzugehen. Für den Frankfurter OB gibt es keine unüberbrückbaren Themen. Alle müssten ihre Maximalforderungen zurückschrauben, und zwar zum Wohle der Stadt. Hintergrund ist, dass die CDU als Wahlsiegerin gerne mit Grünen und SPD koalieren würde, die Grünen aber nur mitmachen wollen, wenn auch Volt dabei ist. Frank Angermund, Frankfurt.
15: Kraniche am Himmel über dem Landratsamt in Hofheim. Das ist nicht ungewöhnlich, aber diese Zugvögel sind anders. Die Kraniche über Hofheim sind

0: Ein virtuelles Kunstwerk, das man nur übers Handy sehen kann, wenn man sich vorher ein kostenloses Programm dafür runtergeladen hat. Und jetzt kommen Stück für Stück 7 weitere solcher Kunstwerke dazu, im ganzen Main-Taunus-Kreis. Ab heute Abend ist es eine Backsteinmauer auf einem historischen Fabrikgelände in Hattersheim. Ab Sonntag erscheinen asiatische Geister im alten Kurpark von Bad Soden. Die Kunstwerke gehören zur World Design Capital Ausstellung. Weitere sind bis Ende des Jahres dann auch noch in Eppstein, Flörsheim, Hochheim und Kelkheim zu sehen. Nina Michalk, Main-Taunus-Kreis.
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2: Schönen guten Tag. Der Blick auf Hessenstraßen in Richtung Wochenende. Vorsicht bitte auf der A6 61 Oberursel-Egelsbach zwischen Oberursel-Nord oder Oberursel. Dort sind Personen auf der Fahrbahn. Die A5 Kassel Richtung Frankfurt zwischen Ohmtal-Dreieck und Grünberg streckenweise stockender Verkehr. A6 Heilbronn Richtung Mannheim zwischen Mannheim-Schwetzingen und Kreuz-Mannheim 4 Kilometer Stau. Die A7 Fulda Richtung Würzburg zwischen Fulderer Dreieck und Bad Brückenau-Volkers 4 Kilometer Stau. A45 Gießen Richtung Dortmund zwischen Wetzlar Süd und Wetzlarer Kreuz 8 Kilometer Stau nach einem Unfall auf dem rechten Fahrstreifen im Baustellenbereich. Dadurch dann noch 3 Kilometer Stau auf der B49 zwischen Gießen-Lahnfeld und Wetzlar Ost. A60 Rüsselsheim Richtung Mainz zwischen Rüsselsheimer Dreieck und Mainspitz-Dreieck 6 Kilometer Stau und stockender Verkehr. Die A66 Frankfurt Richtung Fulda zwischen Hanau West und Erlensee 3 Kilometer Stau nach einem Unfall auf dem linken Fahrstreifen. Und die A643 Wiesbaden Richtung Mainz zwischen Wiesbaden-Dotzheim und Mainz-Mombach 3 Kilometer Stau und stockender Verkehr. Dadurch dann noch 4 Kilometer stockend auf der A66 zwischen Wiesbaden-Mainzer Straße und dem Schiersteiner Kreuz.
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2: Es ist trocken heute Nachmittag und das bei Werten bis 20 Grad. Morgen kommt dann auch noch viel Sonne dazu. Dann werden es bis 24 Grad.
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2: Jürgen-Rasper-Show. Dankeschön, Benno. Es gibt ja auch Promis, die richtig enge Freunde sind. Also die zwei hier zum Beispiel. Obwohl sie so gegensätzlich sein können und sind, Tagesschau-Sprecherin Susanne Daubner.
4: Einen schönen guten Abend. Ich begrüße Sie zur Tagesschau.
2: Ja, und diese seriöse Frau ist ganz dicke mit der Reality-Krawallschachtel Claudia Obert. Das ist die hier.
5: Champagner ist nun wirklich kein Luxus. Diese französische Limonade ist Grundnahrungsmittel.
2: Ja, kaum zu glauben, die scheinbar so ernste Susanne mit der Sprudelnudel Claudia sind beste Freundin. So ist es manchmal. Wir sind heute Nachmittag komplett im Zeichen von Freundschaften.
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0: Also ich muss jetzt schon mal Dankeschön sagen für Ihre ganzen E-Mails, für Ihre Anrufe heute Nachmittag zu unserem Thema Freundschaften. Ja. Und wenn aus Gegnern Freunde werden, dann können tatsächlich ja auch ganze Vereine daraus entstehen, gell?
1: Hallo, der Dirk Freitag aus Erbach im Odenwald. Wir haben uns 1985 kennengelernt und haben uns eigentlich gehasst, weil wir so ein bisschen Rivalen waren, so im Teenie-Alter bei den Mädels. Und haben uns dann irgendwie aber auf einer Party sind wir uns dann näher gekommen und haben gemerkt, dass wir total eng miteinander verbunden sind. Und das ist der Hacki, der Olli, die Enne und der Uwe. Und wir haben dann aus dieser Freundschaft raus 1986 den ersten Baseball-Club im Odenwald gegründet, der dann dieses Jahr sein 40-jähriges Bestehen feiert.
0: Wahnsinn, oder was aus einer Freundschaft oder am Anfang sogar aus Gegnern alles entstehen kann. Also herzlichen Glückwunsch zum 40. Und auch der Oliver aus Using hat sich bei uns gemeldet mit einer tollen Geschichte.
2: Ich war im Januar 1990, war ich mit Udo Lindenberg auf Tournee. Ich war der Keyboard-Techniker und wir haben die 9 Bundesländer betourt und hatten Ost-PA, Ostlicht und Ost-Catering. Und in der ehemaligen ostdeutschen Lichtfirma war ein Techniker dabei, der Tommy Noack. Wir haben uns am ersten Tag kennengelernt auf der Lindenberg-Tour. Wir lagen uns im Schlafbus genau gegenüber und ever since sind wir unzertrennlich und Best Friends und machen viele Tourneen gemeinsam.
0: Eine tolle Geschichte, oder? Und wir spielen Udo Lindenberg, der hat ja viele, viele Freunde. Einer ist Clüso, der kommt in diesem Fall auch aus Ostdeutschland und die beiden haben sich gesucht und gefunden und einen Titel von Udo gemeinsam performt in einer wunderbaren Version. Cello.
3: Über keine Panik, ist Udo.
4: Grüß euch, hier ist Clüso.
3: Was geht ab, Digga? 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Yeah, das Jucken. Getrennt.

Soft Cell, Marc Almond und Tainted Love. Jetzt gibt's R.E.M. und ein ganz, ganz enger Freund von Michael Stipe, der Stimme von R.E.M., das war der ehemalige Nirvana-Sänger Kurt Cobain. Ja, Kurt Cobain und Michael Stipe waren ganz, ganz enge Freunde und das wird sie auch auf ewig verbinden. Ich habe neulich auch ein Interview gesehen mit Michael Stipe, wo er wirklich geschwärmt hat von seinem Kumpel Kurt, den er sehr vermisst nach

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9: 17 Uhr. Rhein begründet Nein zur Entlastungsprämie. Mutmaßliche Geiselnahme in Sinzig beendet. Verstärkte Polizeipräsenz am Wochenende in Gießen. Das Wetter in der Nacht meist klar, 9 bis 2 Grad. Morgen Sonne und Wolken bis 23 Grad. Mein Name ist Mike Oeske. Der Bundesrat hat die geplante Entlastungsprämie gestoppt. Auch Hessen hat dem Vorhaben der Bundesregierung nicht zugestimmt. Zur Begründung hat Ministerpräsident Rhein gesagt, die steuerfreie Unterstützung von 1.000 Euro für Beschäftigte sei gut gemeint, sie komme aber zur falschen Zeit.
10: Wir Hessen haben ja schon einen Vorschlag gemacht, dass man nämlich die Mehrwertsteuer, die der Staat mehr einnimmt an der Zapfsäule durch die steigenden Preise insgesamt, direkt an der Zapfsäule quasi zurückzahlt. Das ist aus meiner Sicht das beste und auch das wirksamste Instrument, das wir einsetzen können.
9: Wegen der gescheiterten Entlastungsprämie kann nun der Vermittlungsausschuss angerufen werden, um einen Kompromiss mit den Ländern zu finden. Fluggäste haben ein Recht auf Erstattung ihrer Kosten, wenn ihr Flug wegen hoher Energiepreise gestrichen wird. Die EU-Kommission teilte mit, dass die Fluggastrechte auch in diesem Fall gelten. Anders sieht es laut der Behörde allerdings aus, wenn der Treibstoff tatsächlich knapp wird und ein Flugzeug deswegen nicht abhebt. Ein solcher Mangel könne ein außergewöhnlicher Umstand sein, der die Fluggesellschaften von einer Zahlung befreie. Nach der mutmaßlichen Geiselnahme in einer Bankfiliale in Sinzig in Rheinland-Pfalz ermittelt die Polizei zum genauen Ablauf. 2 Menschen waren stundenlang in einem Raum dort eingeschlossen und wurden später unverletzt befreit. Einer der beiden war laut Polizei der Fahrer eines Geldtransporters. Der oder die Täter sind demnach geflohen. Nach ihnen wird gefahndet. Unklar ist, ob sie Beute gemacht haben. Demos in Deutschland gegen mögliche neue Wehrpflicht. Auch in 9 hessischen Städten waren wieder hunderte Schüler auf der Straße. Dieses Mal waren es aber weniger als bei den Demos Anfang März. HR-Reporter Volker Siefert.
11: In Frankfurt gingen heute 350 Menschen auf die Straße, nur etwa halb so viele wie zuvor. In Kassel waren es etwa 20% weniger und in Fulda wurde die Demonstration mit nur 5 Teilnehmern abgesagt. Den Demonstranten geht es um mehr als die Wehrpflicht. Sie stellen sich auch gegen Aufrüstung und eine kriegsfähige Bundeswehr. Bundesweit sollen in rund 130 Städten Schüler protestiert haben. Organisiert werden die Demos von einem Spektrum linker und marxistischer Parteien und Gruppierungen.
9: In Gießen hat es in den letzten Wochen 4 Schusswaffenangriffe gegeben, der letzte am Sonntagabend. Die Polizei spricht von einer ungewöhnlichen Häufung und will deshalb am Wochenende mehr Präsenz zeigen. HR-Reporterin Rebecca Diekmann.
12: Schon an diesem Wochenende sollen bis zu 80 zusätzliche Einsatzkräfte in der Stadt unterwegs sein. Ziel ist unter anderem, das Sicherheitsgefühl zu stärken. Gleichzeitig appelliert die Polizei an die Bürger, sich bei Auseinandersetzungen nicht selbst in Gefahr zu bringen, sondern den Notruf zu wählen. Eine konkrete Bedrohung für die Allgemeinheit sieht die Polizei derzeit aber nicht. Nach bisherigen Erkenntnissen handelte es sich um gezielte Taten zwischen Personen, die sich kannten. Ob die Fälle miteinander zusammenhängen, wird noch ermittelt.
9: Das waren die Nachrichten.
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13: Es ist 3:17 Uhr. Schönen guten Tag. Vorsicht auf der A3 Würzburg Richtung Frankfurt zwischen Hößbach und Goldbach. Ein defektes Fahrzeug auf dem Standstreifen. Die A3 Frankfurt Richtung Köln zwischen Kelsterbach und Raunheim. 3 Kilometer stockender Verkehr. A5 Kassel Richtung Frankfurt zwischen Bad Homburger Kreuz und dem Nordwestkreuz Frankfurt. Streckenweise stockend wegen eines defekten Tanklasters auf dem Abbiegestreifen. Die A7 Fulda Richtung Würzburg zwischen Fulderer Dreieck und Bad Brückenau-Volkers. 4 Kilometer Stau. A45 Gießen Richtung Dortmund. Zwischen Wetzlar Süd und Wetzlarer Kreuz 8 Kilometer Stau nach einem Unfall auf dem rechten Fahrstreifen im Baustellenbereich. Die A60 Rüsselsheim Richtung Mainz zwischen Rüsselsheimer Dreieck und Rüsselsheim Mitte 3 Kilometer stockend. Die A643 Mainz Richtung Wiesbaden zwischen Mainz-Gonsenheim und dem Schierstanner Kreuz 4 Kilometer stockend. Die A643 Wiesbaden Richtung Mainz zwischen Schierstanner Kreuz und Schierstanner Brücke 2 Kilometer Stau und stockender Verkehr. Dadurch dann auch 3 Kilometer stockend auf der A66 zwischen Wiesbaden-Biebrich und dem Schierstanner Kreuz. Und ganz aktuell Vorsicht auf der A44 Kassel Richtung Dortmund. Zwischen Warburg und Diemelstadt eine ungesicherte Unfallstelle. Das war's.
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13: Tja, heute Nachmittag im Norden und Osten von Hessen weiterhin grau. Ansonsten natürlich auch mal sonnig und vor allen Dingen trocken bei Temperaturen bis 20 Grad. Und Martin Gutt aus unserer Wetterredaktion, der verrät uns, wie es morgen ausschaut, Martin.
14: Naja, den Samstag können wir eigentlich mit ganz nett umschreiben. Also es geht zwar frisch los und in Nord- und Osthessen, da hängen auch vormittags speziell noch so ein paar hartnäckige Hochnebelschwaden und auch dicke Wolken herum. Aber die löchern sich dann alle so weit auf, dass es die Sonne überall bei uns in Hessen mal schafft. Das merken wir dann auch gleich an der Temperatur. Kassel und Eschwege bekommen morgen Nachmittag so um die 18, 19 Grad zusammen und in Südhessen oder im Rhein-Main-Gebiet, da wird's mit 3 oder vielleicht auch 24 Grad am wärmsten. Also nett und angenehm.
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13: Hallo zusammen, schönen Freitagnachmittag. Was machen wir jetzt?
15: Ich möchte ein Ratespiel.
13: Benno möchte ein Ratespiel, dann machen wir das.
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13: Brauchen wir gar nicht lange rummachen. 3 aus 5, die sollten Sie natürlich wieder erkennen, denn wen oder was suchen wir? Das ist natürlich die Frage, wo ganz Hessen mitmachen kann und mitraten kann. Wir hören Sie uns mal an, unsere heutigen 5 nach 5.
16: Mein Freund. Ein guter Freund.
17: Herrje, welche Leistung!
18: Man freut sich dann daran auch, dass die Leute uns wirklich so eine Empathie und Freude entgegenbringen.
13: Na, was haben Sie erkannt? Rufen Sie uns an 069-155-4x1. Die Leitungen sind jetzt geschaltet. 069-155-4x1.
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Das ist so ein Titel, da merke ich jedes Mal, wie ich mitsinge, obwohl man es am Anfang gar nicht will. Aber irgendwann macht man es einfach. Don McLean und American Pie. Das hier, das haben wir im Ohr, oder? With a little help from my friends. John, George, Paul and Ringo, die Beatles. Und Ringo Starr, der ihn singt, und Paul McCartney, der ihn geschrieben hatte, sind ja die letzten beiden noch lebenden Beatles. Und seit heute gibt es eine erste gemeinsame neue Single der beiden Freunde. Home to Us heißt der Titel. Und wir haben uns gedacht, wenn es doch heute schon um Freundschaften geht und die beiden seit so vielen Jahrzehnten befreundet sind und jetzt was Neues haben, dann müssen wir es spielen. Paul und Ringo in HR1.

0: Paul McCartney und Ringo Starr und Home to Us. Seit heute gibt's das Ding, die neue Single der beiden alten Freunde, die jetzt also auch wieder zusammen Musik machen.
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0: Wen oder was suchen wir? Ganz Hessen kann an dieser Stelle natürlich wieder mitraten. 3 aus 5, wenn Sie die erkennen, dann haben Sie gewonnen. Und der Ralf aus Rüsselsheim ist am Telefon. Ralf, gute.
2: Ja, hallo Jürgen.
0: Bist du gut reingestartet ins Wochenende oder noch nicht ganz?
2: Naja, ich bin ja noch in meiner Fahrradwerkstatt in Rüsselsheim und habe auch morgen noch einen halben Tag.
0: Okay.
2: Aber dann abends ist ein schönes Treffen mit Freunden geplant und ein Triathlon am Sonntag.
0: Ist nicht dein Ernst?
2: Ja.
0: Volles Programm, die ganze Triathlon.
2: Ja, 500 Schwimmen, das kriege ich hin, dann noch mit dem Rennrad 20 Kilometer und noch 5 Kilometer locker Auslauf.
0: Och, Respekt.
2: Das ist zu machen.
0: Und jetzt wirst du hier auch noch gefordert bei unseren 5 nach 5. Ja, die hören wir uns mal an und dann bin ich sehr gespannt, was du da heute erkannt hast. Achtung.
2: Ja.
3: Mein Freund, ein guter Freund.
4: Welche Leistung!
5: Man freut sich dann daran auch, dass die Leute uns wirklich so eine Empathie und Freude entgegenbringen.
0: Also, ich finde es nicht einfach heute. Was meinst du? Wen und was hast du alles erkannt?
2: Ja, es ist zwar nicht ganz meine Generation, aber das erste war der Film Die drei von der Tankstelle mit dem Lied Ein Freund, ein guter Freund mit Heinz Rühmann und einer hieß, glaube ich, noch Fritsch. Aber wo ist die Aktualität?
0: Also, ich sag dir die Aktualität. Heute geht's ja bei uns um Freundschaften. Da haben wir uns natürlich gedacht, eines der Freundschaftslieder muss natürlich da rein. Ein Freund, ein guter Freund. Das ist vollkommen richtig. Hast du richtig erkannt. Erster Punkt. Was noch?
2: Ja, von laut her war das zweite ein Lamm oder ein Schaf. Aber ob das jetzt auch irgendwie zu retten gilt, ja, wie jetzt
0: eine
2: Wahl, weiß ich jetzt nicht.
0: Ist auch absolut richtig. Ich löse es auf. Du kannst bei uns auch mal vorbei surfen. Alle anderen natürlich auch auf hr1.de. Denn das Rathaus der baden-württembergischen Gemeinde Enzklösterle, der zieht tierischen Nachwuchs auf. Das Lamm Henry folgt dem Bürgermeister bzw. in dem Fall der Bürgermeisterin überall hin und sie gibt ihm dann nachts auch gerne alle 2 Stunden Milch. So ist es und es sieht so süß aus, der Henry. So, das hast du auch richtig. Was noch?
2: Ja, das dritte war Europa League Halbfinal-Rückspiel von SC Freiburg, also 3-1 gewonnen haben. Das war wirklich großes Kino im Breisgau.
0: Du meinst dieses Herrje, welche Leistung!
2: Ja, also auch die Tore, ne? Also die Präsenz im Strafraum.
0: Absolut.
2: Und dann nimmt man auch ein Tor, auch wenn man als Freiburg-Spieler nur angeschossen wird. Hauptsache, der Ball geht rein.
0: Natürlich, ja. Und ich lasse das durchgehen, wenn es auch nicht unbedingt der Kommentar aus Freiburg war, aber die Leistung war unglaublich und dieses Ach, Herrje!
4: Herrje!
0: Sag ich doch.
4: Welche Leistung!
0: Das ist der liebe Kollege Dirk Schmidt, eine Reporterlegende, der am letzten Samstag sein letztes Bundesligaspiel übertragen hat, beziehungsweise kommentiert hat. Auch das lasse ich durchgehen. Hast du noch was erkannt?
2: Ja, das nächste war dann der Schauspieler Nemeth, der Ivo Bartic gespielt hat, über 100 Tatortfolgen.
0: Absolut, der Münchner Tatort, das Ermittlerduo, hat am Sonntag in Wiesbaden den Ehrenpreis beim Deutschen Fernsehkrimi-Festival abgeräumt. Ist auch richtig, ich flippe aus. Hast du noch einen fünften?
2: Ja, das war jetzt 100 Jahre Route 66.
0: Und das ist auch richtig. Und darum sage ich an dieser Stelle...
4: Herrje, welche Leistung!
0: Richtig!
2: Oder mit einem anderen Sportreporter, und das wäre jetzt meine Frage, wer hat es 1978 gesagt? Ivert Narisch,
0: das war ein Österreicher, gell?
2: Genau.
0: Ja, ich komme euch auf den Namen, aber du hast vollkommen recht. Ja, sag's ruhig laut, Micha.
2: Edi Finger.
0: Und das ist doch schon wieder richtig. Du bist unglaublich, was du alles weißt. Das ist wirklich der absolute
2: Meiste
0: Hammer.
2: Weiß ich nicht.
0: Doch. Also ich danke dir. Mein Lieber, du bekommst von uns eine HR1 Trinkflasche. Die kannst du überall mit hinnehmen. Und das passt doch bei dir auch zu deinem Triathlon, oder?
2: Ja, brauchen wir immer.
0: Also,
2: ich
0: danke dir fürs Mitmachen, Ralf. Viel Erfolg am Sonntag. Mach's gut.
2: Ich danke auch.
0: Tschüss.
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8: Mit Marcel Sommer, guten Tag. Autofahrer in Deutschland können ein wenig aufatmen. Laut dem ADAC sind die Spritpreise auf den tiefsten Stand seit 2 Monaten gefallen. Der ADAC findet aber trotzdem, dass Benzin und Diesel nach wie vor überteuert sind. Hessens Ministerpräsident Rhein hat die Entscheidung des Bundesrats verteidigt, die geplante Entlastungsprämie für Arbeitnehmer vorerst zu stoppen. Rhein sagte, die steuerfreie Unterstützung von bis zu 1.000 Euro sei von der Bundesregierung gut gemeint. Die Zahlung würde die Unternehmen aber in einer wirtschaftlich schwierigen Lage weiter unter Druck setzen. Und jetzt mehr Aktuelles aus unseren Regionalstudios.
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10: Die Gorillas sind im Frankfurter Zoo absolute Publikumslieblinge. Und jetzt hat die Frankfurter Gorilla-Gruppe neue Mitbewohner. Die 31-jährige Gorillamutter Aya ist gemeinsam mit ihren 2 Kindern ins Menschenaffenhaus eingezogen. Die Familie kam aus dem Zoo in Rotterdam. Damit ist die Gorilla-Gruppe auf insgesamt 8 Tiere angewachsen. 4 Wochen lang haben sich die neuen Gorillas hinter den Kulissen des Frankfurter Zoos behutsam eingewöhnt. Jetzt sind die Gorillas auch für Zoobesucher zu sehen. Was ganz Besonderes, denn die sanften Riesen sind durch die Rodung des Regenwaldes in Afrika vom Aussterben bedroht. Stefan Pommerenke, Frankfurt.
11: Märchen, Musik und jede Menge Publikum. Die Brüder Grimm-Festspiele in Hanau starten heute in ihre 42. Saison. Und das mit Rekordzahlen. Über 54.000 Tickets sind schon verkauft, so viele wie noch nie im Vorverkauf. Ein Erfolgsrezept, jedes Jahr kommen neue Stücke auf die Bühne. Intendant Frank-Lorenz Engel.
12: Wir machen Theater für alle. Märchen bedeutet ja nicht unbedingt Kinder, weil Märchen ist ja was sehr Archaisches. Und wir nehmen die Märchen als Grundlage und jeder Autor und Regisseur nimmt seinen Schwerpunkt.
11: Insgesamt werden rund 90.000 Besucher bis Ende Juli bei den Brüder Grimm-Festspielen im Hanauer Amphitheater erwartet. Marcel Ronge, Hanau.
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13: Die A5 Frankfurt Richtung Kassel zwischen Bad Homburger Kreuz und Friedberg, streckenweise stockender Verkehr. A5 Kassel Richtung Frankfurt zwischen Bad Homburger Kreuz und dem Nordwestkreuz Frankfurt, streckenweise stockender Verkehr wegen eines defekten Tanklasters auf dem Abbiegestreifen. A7 Fulda Richtung Würzburg zwischen Fulderer Dreieck und Bad Brückenau-Volkers 4 Kilometer Stau. A44 Kassel Richtung Dortmund zwischen Bräuner und Diemelstadt 6 Kilometer Stau nach einem Unfall auf dem linken Fahrstreifen. Die A45 Gießen Richtung Dortmund zwischen Wetzlar Süd und Wetzlarer Kreuz 5 Kilometer Stau nach einem Unfall auf dem rechten Fahrstreifen im Baustellenbereich. Die B49 Gießen Richtung Limburg zwischen Gießen-Lahnfeld

0: Feld und Wetzlar 5 Kilometer Stau. Und im weiteren Verlauf zwischen Solms, Oberbiel und Leuen 3 Kilometer Stau. Das war's.
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0: Heute Nacht ist es klar am Himmel, man kann meist Sterne schauen bei 9 bis 2 Grad. Morgen dann teils wolkig, ansonsten wird es ein freundlicher, ein sonniger Tag. Und trocken bleibt es auch bei Werten bis 24 Grad. Und der Muttertag, der wird sonnig bis 26 Grad. Heute geht's bei uns um Freundschaften und ich habe eine ganz, ganz tolle E-Mail bekommen von der Anita aus Enkheim. Die schreibt: Lieber Jürgen, was für ein schönes Thema. Mein bester Freund Paul, den ich im Jahr 2008 auf der Arbeit kennenlernen durfte, ist mein treuster Begleiter und das seit vielen Jahren. Die Entfernung zwischen Köln und Frankfurt, die spielt dabei überhaupt keine Rolle. In guten wie in schlechten Zeiten ist er für mich da. Paul war hat einen festen Platz in meinem Herzen. Er ist sogar mein Trauzeuge und mein Mann und er verstehen sich fantastisch. Vielen Dank dafür, lieber Paul. Das ist schön, oder? Das ist eine tolle Freundschaft. Klasse.
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0: Blitz und The Sweet bei uns in HR1. Freundschaften. Manche entstehen ja in der Schule, auf der Arbeit und manche auch beim gemeinsamen Hobby. Marc Meyer-Wahl aus Oberursel hat einen Freundeskreis von sage und schreibe fast 70 Menschen namens Adlergebabbel. Jawohl, beim Fußball hat er die gefunden und er ist bei mir am Telefon, der Marc. Hi Marc, grüß dich.
1: Hallo Jürgen.
0: Marc, was zeichnet denn eure Freundschaft aus?
1: Das Besondere an dem Kreis ist, dass er eben sehr bunt zusammengestellt ist über das gemeinsame Interesse am Fußball. Aber dass es im Grunde ganz egal ist, wer jemand ist und was er macht. Von den meisten Menschen weiß ich gar nicht, was die beruflich tun, weil es einfach auch überhaupt gar keine Rolle spielt.
0: Seid ihr jetzt nur Frankfurter oder sind auch Offenbacher unter euch, wenn es Adlergebabbel heißt?
1: Grundsätzlich darf man da also auch als Offenbacher teilnehmen. Es gibt ja auch in Offenbach durchaus welche, die auf die richtige Seite der Macht gewechselt sind.
0: Absolut. Was unterscheidet euch denn von einem normalen, ich sag mal, Fanclub?
1: Es ist ein bisschen unverbindlicher. Unser Kern ist sicherlich die Treffen rund um die Spiele. Also wir treffen uns vor den Heimspielen auf dem Waldpark oder im Eintrachtmuseum. Wir sind auch oft auswärts zusammen unterwegs. Mittlerweile ist es aber auch so, dass wir uns eben auch außerhalb vom Fußball treffen, mal im Sommer zu Grillfesten, um eben die Sommerpause zu überbrücken oder auf Straßenfesten. Manche fahren auch sogar in Urlaub zusammen. Aber es ist eben nicht so organisiert wie ein Fanclub, sondern es ist eher ein bisschen loses Netzwerk. Deswegen kann auch jeder sozusagen dazukommen, jederzeit, ohne Aufnahmeantrag. Und mancher bringt einen mit, der dann irgendwie dazugehört. Das ist insofern ein bisschen loser und unverbindlicher.
0: Aber das heißt, die 70 Menschen, die hast du sozusagen auch tatsächlich schon mal getroffen und sind dann dadurch natürlich auch irgendwo Freunde geworden.
1: Das würde ich so sagen, jetzt nicht unbedingt für alle 70. Manchmal ist es auch so, dass wir haben ja noch einen Chat, über den wir eben auch uns viel austauschen. Manchmal stellt man irgendwie nach Wochen oder Monaten fest, dass man jetzt auch erst das Gesicht zum Namen identifiziert hat. Aber ich würde sie trotzdem auch als Freunde bezeichnen, weil das Gute an der Gruppe ist eben auch, wenn es irgendwas ist, was ich brauche, das Schöne eben an diesem auch berufsübergreifenden Netzwerk, wenn ich irgendwie ein Thema habe, kann ich auch immer in der Gruppe das auch mal nachfragen und dann wird mir dann auch geholfen. Dann findet sich sicherlich einer, der irgendwie auch dazu was weiß oder was sagen kann.
0: Das ist das berühmte Schwarmwissen, ne?
1: Genau. Und damit halt auch irgendwie trotzdem irgendwo ein Freundeskreis, auch wenn ich jetzt nicht irgendwie von jedem weiß, was er ist und was er macht, wie gesagt.
0: Mega. Fußball schafft Freundschaften, so wie bei Marcs Freundeskreis Adlergebabbel. Marc, ich danke dir und ganz viel Spaß und Gruß an alle Freunde.
1: Richtig gerne aus. Dankeschön, Jürgen.
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Bill Withers in HR1. Wir reden ja heute über Freundschaften, also ob Lee Hazlewood und Nancy Sinatra gemeinsam Freunde waren, das weiß ich nicht, aber ich jedenfalls als jemand, der im Rheingau wohnt, ich bin auf jeden Fall ein Weinfreund.

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9: 18 Uhr. Rhein begründet Nein zur Entlastungsprämie. Polizei geht von mindestens einem Täter bei mutmaßlicher Geiselnahme in Sinzig aus. Skispringerinnen bekommen eigene Vierschanzentournee. Das Wetter: in der Nacht meist klar, 9 bis 2 Grad. Morgen Sonne und Wolken bis 23 Grad. Mein Name ist Katja Irle. Die umstrittene Entlastungsprämie von bis zu 1.000 Euro für Arbeitnehmerinnen und Arbeitnehmer kommt vorerst nicht. Im Bundesrat gab es dafür keine Mehrheit. Auch Hessen hat in der Länderkammer nicht dafür gestimmt. HR-Reporterin Leonie Rosenthal.
10: CDU-Ministerpräsident Rhein sagte dem HR, dass die steuerfreie Unterstützung zwar gut gemeint sei, aber insbesondere kleinere und mittlere Unternehmen in einer schwierigen wirtschaftlichen Lage weiter belaste. Jetzt müsse nochmal verhandelt werden, um eine bessere Lösung zu finden. Die Länder hatten vor der Abstimmung vor allem die hohen Kosten der Prämie und deren Verteilung kritisiert. Die von ihr verursachten Steuerausfälle müssten zu fast 2/3 von Ländern und Kommunen getragen werden.
9: Die Polizei hat Neues zu der mutmaßlichen Geiselnahme in einer Bankfiliale in Sinzig in Rheinland-Pfalz mitgeteilt. Danach handelt es sich um mindestens einen Täter, der auch Beute gemacht hat. Er habe am Morgen den Mitarbeiter eines Geldtransportunternehmens abgepasst und ihm einen Behälter abgenommen. Anschließend habe er zwei Menschen in einem Raum der Bank eingeschlossen. Offenbar konnte er das Gebäude verlassen, bevor die Polizei eintraf und alles weiträumig absperrte. Die Polizei spricht von einer möglichen Geiselnahme, weil juristisch auch nur der Tatbestand der Freiheitsberaubung erfüllt sein könnte. In Frankfurt stocken weiter die Gespräche über eine neue Römerkoalition, rund 2 Monate nach der Kommunalwahl. Oberbürgermeister Josef sagte, der Wahlkampf sei vorbei, der Kipppunkt erreicht. Frank Angermund.
11: Kein Frankfurter würde verstehen, warum die Parteien kein neues Bündnis zustande bringen. Er fordert die Parteien auf, nicht mehr über die Presse zu kommunizieren, sondern aufeinander zuzugehen. Für den Frankfurter OB gibt es keine unüberbrückbaren Themen. Alle müssten ihre Maximalforderungen zurückschrauben, und zwar zum Wohle der Stadt. Hintergrund ist, dass die CDU als Wahlsiegerin gerne mit Grünen und SPD koalieren würde, die Grünen aber nur mitmachen wollen, wenn auch Volt dabei ist.
9: In Gießen hat es in den letzten Wochen 4 Schusswaffenangriffe gegeben, der letzte am Sonntagabend. Die Polizei spricht von einer ungewöhnlichen Häufung und will deshalb am Wochenende mehr Präsenz zeigen. HR-Reporterin Rebecca Diekmann.
12: Schon an diesem Wochenende sollen bis zu 80 zusätzliche Einsatzkräfte in der Stadt unterwegs sein. Ziel ist unter anderem, das Sicherheitsgefühl zu stärken. Gleichzeitig appelliert die Polizei an die Bürger, sich bei Auseinandersetzungen nicht selbst in Gefahr zu bringen, sondern den Notruf zu wählen. Eine konkrete Bedrohung für die Allgemeinheit sieht die Polizei derzeit aber nicht. Nach bisherigen Erkenntnissen handelte es sich um gezielte Taten zwischen Personen, die sich kannten. Ob die Fälle miteinander zusammenhängen, wird noch ermittelt.
9: Im kommenden Winter bekommen die Skispringerinnen zum ersten Mal eine eigene Vierschanzentournee. Das hat der zuständige Weltverband heute offiziell bestätigt. Die Wettbewerbe der Frauen sollen jeweils einen Tag vor dem Springen der Männer stattfinden. Die Vierschanzentournee rund um den Jahreswechsel findet in Deutschland statt, in Oberstdorf und Garmisch-Partenkirchen und in Österreich in Innsbruck und Bischofshofen. Das waren die Nachrichten.
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13: Guten Abend, es ist 3:03 und Vorsicht bitte auf der A66 Wiesbaden-Frankfurt zwischen Wiesbaden-Nordenstadt und Wallau, da sind Kinder im Bereich der Fahrbahn. Vorsicht auf der A66 Wiesbaden-Frankfurt zwischen Wiesbaden-Nordenstadt und Wallau, sind Kinder im Bereich der Fahrbahn. Vorsicht auf der A7 Hannover in Richtung Kassel zwischen Hannmünden, Hedemünden und Hannmünden-Dutterberg, ein defektes Fahrzeug. Die weiteren Meldungen, die A5 Kassel Richtung Frankfurt zwischen Bad Homburger Kreuz und dem Nordwestkreuz Frankfurt, streckenweise stockender Verkehr wegen eines defekten Tanklasters auf dem Abbiegestreifen. A7 Fulda Richtung Würzburg zwischen Fuldaer Dreieck und bei Brückenau-Volkers 4 Kilometer Stau. Die B49 Gießen Richtung Limburg zwischen Gießen-Lahnfeld und Wetzlar 5 Kilometer Stau. Und im weiteren Verlauf zwischen Solms-Oberbiel und Leuen 3 Kilometer Stau. Das war's, fahren Sie vorsichtig, wo immer Sie unterwegs sind heute Abend.
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13: Heute Nacht zunehmend klar am Himmel bei 9 bis 2 Grad. Morgen dann am Anfang noch neblig, dann wird's aber richtig schön sonnig. Wechsel aus Sonne, Wolken bis 24 Grad. Und wie es am Sonntag, am Muttertag aussieht, das weiß Martin Gutt. Martin.
14: Wettermäßig ist am Sonntag alles klar. Also Jürgen, der Muttertag ist soweit gerettet. Yes. Denn das Wetter spielt auf weite Strecken mit und es bleibt zunächst jedenfalls erstmal auch weitgehend trocken. Erst im Laufe des Tages machen sich zur Sonne wieder dickere Wolkenschleier bemerkbar. Aber die halten sich erstmal zurück und das reicht aus, um den Spaziergang oder das Kaffee trinken noch bequem im Freien erledigen zu können. Erst so Richtung Sonntagabend machen sich dann wieder Regenwolken bemerkbar. Bis dahin aber wird es angenehm warm. Konkret in Zahlen ausgedrückt, 20, 21 Grad gibt es in Nordhessen und knappe 25, also fast schon einen richtigen Sommertag, erwarten wir im Süden.
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13: Hallo zusammen, hoch die Hände, Wochenende. Schön, dass Sie dabei sind. Jetzt gibt's Musik von Vaya con Dios und Survivor bei uns. Viel Spaß.
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15: Ha.

Freundschaften, um die geht's heute bei uns in HR1. Und natürlich gibt's auch viele Songs rund um genau dieses Thema. Und wir haben uns mal einen rausgesucht, Anfang der 80er. Die Rolling Stones. Jetzt bei uns in HR1 mit Waiting on a Friend.

Die Rolling Stones und Wait In On A Friend. Wichtige sofort bei uns, Vorsicht bitte auf der A7 Kassel Richtung Fulda. Zwischen Hünfeld-Schlitz und Fulda Nord ist ein Hund auf der Fahrbahn. Vorsicht auch auf der A648 Frankfurt-Eschborn. Zwischen Eschborner Dreieck und Eschborn sind Personen auf der Fahrbahn. Und nach wie vor äußerst Vorsicht auf der A66 Wiesbaden-Frankfurt. Zwischen Wiesbaden-Nordenstadt und Wallau. Dort sind Kinder im Bereich der Fahrbahn. Auch hier bitte vorsichtig fahren. Und das hier ist Gabriel O'Sullivan mit

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1: Jibril Sullivan bei uns in HR1. Jetzt geht's um die Simple Minds. Denn auch die Simple Minds sind ziemlich dicke Kumpels untereinander, besonders Jim Kerr und der Gitarrist Charlie Burchill. Und wir haben vor kurzem mit Jim Kerr gesprochen und er hat uns ein bisschen was über seine Freundschaft zu Charlie erzählt. Als Kinder haben wir in derselben Straße in Glasgow gelebt. Heute sogar in derselben Straße auf Sizilien.
2: Wow, this is the place.
1: Ja, und das ist besonders, denn manche kommen für 2 Wochen her und sagen wow und fliegen wieder heim. Aber wir hatten Lust, hier zu bleiben, uns also die Kultur anzueignen, ein Leben aufzubauen, die Sprache zu lernen. Und das ist wirklich nur ein Beispiel, wie ähnlich wir uns sind.
2: But not gonna go there. I'm gonna get into the culture. I'm gonna get the language and stuff. So that's just one example.
1: Wow, oder? Die haben's gut. Machen zusammen Musik, sind befreundet und leben sogar als Nachbarn auf Sizilien. Jim Kerr und sein Gitarrist, der Charlie, die haben jetzt auch gemeinsam ein Buch rausgebracht. Unsere Musik, unsere Geheimnisse, da geht es natürlich auch um ihre Freundschaft. Und das ist, glaube ich, ein absolutes Muss für alle Simple Minds Fans und natürlich jetzt auch Musik der Jungs. Alive and Kicking.
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7: Es ist 1:07.
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7: Vorsicht bitte auf der A7 Kassel Richtung Fulda. Zwischen Hünfeld-Schlitz und Fulda Nord ist ein Hund auf der Fahrbahn. Und Vorsicht auf der A6 48 Frankfurt-Eschborn. Zwischen Eschborner Dreieck und Eschborn Personen auf der Fahrbahn. Die A3 Frankfurt Richtung Köln. Zwischen Kelsterbach und Wiesbadener Kreuz 5 Kilometer Stau nach einem Unfall auf den beiden rechten Fahrstreifen. A5 Kassel Richtung Frankfurt. Zwischen Bad Homburger Kreuz und dem Nordwestkreuz Frankfurt 2 Kilometer stockend wegen eines defekten Tanklasters auf dem Abbiegestreifen. Die A7 Fulda Richtung Würzburg. Zwischen Fulda Dreieck und Bad Brückenau-Volkers 3 Kilometer Stau und die A6 61 Igelsbach in Richtung Oberursel zwischen Frankfurt-Ost und Frankfurt-Friedberger Landstraße 2 Kilometer Stau nach einem Unfall auf dem linken Fahrstreifen. Das war's.
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7: Das Wetter, wenn ich's finde, hier habe ich's, dann sage ich's Ihnen noch. Morgen ist es richtig schön sonnig, vor allen Dingen dann auch wieder trocken bei 18 bis 24 Grad. Das steigern wir aber noch am Muttertag, so wie es die Mama auch verdient. Dann wird's noch wärmer, nämlich bis 26 Grad.
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0: Frieda und Phil Collins, das produziert hat, auch an den Drums. Hier ist der Freitagnachmittag. Ja, jetzt haben wir heute so viel über tolle Freundschaften erfahren, aber einer fehlt ja noch, denn wer ist ja bekanntlich der beste Freund des Menschen? Ja, richtig, natürlich der Hund. Also fragen wir doch mal Deutschlands beliebtesten Hundeexperten, Martin Rütter.
1: Herr Rütter, warum glauben Sie eigentlich, dass ausgerechnet der Hund der beste Freund des Menschen geworden ist? Ich muss dann immer eine Gegenfrage loslassen und sagen, ja, was meinst du denn jetzt? Der beste Freund des Mannes oder der beste Freund der Frau? Warum schafft sich ein Mann einen Hund an? Klar, Punkt 1, der redet bei der Sportschau nicht dazwischen. Punkt 2, der nimmt es mit der Körperpflege auch nicht so genau. Und Punkt 3, der wird nicht gleich hysterisch, wenn man meiner Blondine nachguckt. Also ist der Hund der beste Freund des Mannes. Bei den Frauen ist es so, dass sie natürlich im Kopf haben, der frisst alles, was du ihm hinstellst. Und das wichtigste Argument für die Frauen für einen Hund ist natürlich, okay, zugegeben, der versaut dir zwar die Bude, aber nicht das ganze Leben.
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Depeche Mode bei uns. 12 Minuten vor 19 Uhr. Es ist kurzer Blick auf Hessen Straßen. Wichtige sofort in HR1, die A3 Frankfurt Richtung Köln. Zwischen Kelsterbach und dem Wiesbadener Kreuz gibt's 5 Kilometer Stau nach einem Unfall auf den beiden rechten Fahrstreifen. Bitte fahren Sie vorsichtig, wenn Sie dort gerade unterwegs sind. Und hier ist Tom Petty mit den Heartbreakers.

Metropolis bei uns in HR1. Das war's schon. Das war die Sendung für Freundinnen, für Freunde. Und was habe ich alles gelernt? Freundschaft entsteht über den Sport, über die Liebe zum Bier, habe ich heute auch gehört, was über den Gartenzaun gereicht wird, jeden Freitag um 11 Uhr, über das gemeinsame Musikmachen, über lange Autofahrten, über Briefe. Und das hat echt tierisch Spaß gemacht. Also vielen, vielen Dank für Ihre ganzen Anrufe, Mails, die wir bekommen haben. Und nächste Woche sind wir natürlich wieder da. Das war die 48. Ausgabe der Jürgen Rasper Show. Und ich danke Ihnen sehr. Einen haben wir noch, einen Titel über Freundschaften, und zwar von Cliff Richard. Power to all our friends heißt der Titel, und den hat er auch mal auf Deutsch gesungen. Wir haben uns gedacht, wir schneiden mal die deutsche mit der englischen Version zusammen. 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
1: 19 Uhr. Wacken rechnet mit deutlich steigenden Ausgaben bei der Pflege. Britischer Premier Starmer will trotz Wahlverlust nicht zurücktreten. Pentagon veröffentlicht bisher geheime Akten über UFOs. Das Wetter in der Nacht meist klar, 9 bis 2 Grad. Morgen Sonne und Wolken bis 23 Grad. Mein Name ist Katja Irle. Das Defizit in der gesetzlichen Pflegeversicherung wird nächstes Jahr deutlich höher ausfallen als erwartet. Davon geht Gesundheitsministerin Warken aus. Die CDU-Politikerin sagte mehreren Medien, sie rechne mit mehr als 7,5 Milliarden Euro. Bisher war von 6 Milliarden ausgegangen worden. Warken sagte zur Begründung, immer mehr Menschen würden als pflegebedürftig eingestuft, zum Beispiel Kinder und Jugendliche mit ADHS. Nach den deutlichen Verlusten der Labour-Partei bei den Kommunalwahlen gestern hat der britische Premier Starmer klargestellt, dass er im Amt bleiben will. Starmer sagte in London, er werde nicht einfach weggehen und das Land ins Chaos stürzen lassen. Kräftige Zugewinne bei den Wahlen konnte die Rechtsaußenpartei Reform UK verbuchen. ARD-Korrespondentin Gabi Biesinger.
2: Die Partei von Brexit-Vorkämpfer Nigel Farage schnitt am besten in Regionen ab, die 2016 mehrheitlich für den EU-Austritt gestimmt hatten. Der Erfolg der Grünen fällt bescheidener aus, doch sie steuern trotzdem auf ihr bisher bestes Ergebnis bei Kommunalwahlen zu. Auch bei den Regionalwahlen in Schottland und Wales zeichnet sich ab, dass Labour weitere Verluste erleiden wird.
1: Das US-Verteidigungsministerium hat damit begonnen, bisher geheime Akten über unbekannte Flugobjekte und anomale Phänomene zu veröffentlichen. Auf einer Website des Pentagons sind neben Schwarz-Weiß-Aufnahmen von möglichen UFOs auch Dokumente von Ministerien und Behörden zu sehen. Insgesamt 160 Dateien. Weitere sollen folgen. Präsident Trump schreibt auf seiner Online-Plattform, er wolle damit Transparenz im Gegensatz zu früheren US-Regierungen. Bei dem Überfall auf eine Bank in Sinzig in Rheinland-Pfalz geht die Polizei von mindestens einem Täter aus. Er habe auch Beute gemacht. Demnach konnte einem Geldtransport ein Behälter abgenommen werden. Anschließend seien zwei Menschen in einem Raum der Bank eingeschlossen worden. Der oder die Täter seien entkommen, bevor die Polizei vor Ort war. Die Polizei spricht von einer möglichen Geiselnahme, weil es sich auch nur um Freiheitsberaubung handeln könnte. Die Entlastungsprämie von bis zu 1.000 Euro für Arbeitnehmer kommt vorerst nicht. Im Bundesrat gab es dafür keine Mehrheit. Auch Hessen hat in der Länderkammer dagegen gestimmt. HR-Reporterin Leonie Rosenthal.
3: CDU-Ministerpräsident Rhein sagte dem HR, dass die steuerfreie Unterstützung zwar gut gemeint sei, aber insbesondere kleinere und mittlere Unternehmen in einer schwierigen wirtschaftlichen Lage weiter belaste. Jetzt müsse nochmal verhandelt werden, um eine bessere Lösung zu finden. Die Länder hatten vor der Abstimmung vor allem die hohen Kosten der Prämie und deren Verteilung kritisiert. Die von ihr verursachten Steuerausfälle müssten zu fast zwei Dritteln von Ländern und Kommunen getragen werden.
1: Der Bundesrat hat der neuen privaten Altersvorsorge zugestimmt. Sie soll die Riester-Rente ablösen. Die Bundesregierung will mit der neuen Förderung erreichen, dass mehr Menschen Geld für das Alter zurücklegen. Es soll auch ein Altersvorsorgedepot ganz ohne Garantien geben. Dadurch lassen sich am Kapitalmarkt höhere Renditen erzielen. Die Bundesregierung zahlt maximal 540 Euro im Jahr dazu für Kinderlose. Das waren die Nachrichten.
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4: Vorsicht auf der A44 Dortmund-Kassel. Zwischen Diemelstadt und Warburg sind Personen auf dem rechten Fahrstreifen. Die A3 Frankfurt Richtung Köln. Zwischen Kelsterbach und Wiesbadener Kreuz 5 Kilometer Stau nach einem Unfall auf den beiden rechten Fahrstreifen. A5 Kassel Richtung Frankfurt. Zwischen Bad Homburger Kreuz und Nordwestkreuz Frankfurt 4 Kilometer Stau in der Verkehr wegen eines defekten Tanklasters auf dem Abbiegestreifen. Die A44 Kassel Richtung Dortmund zwischen Diemelstadt und Kreuz Willenberg-Haaren 8 Kilometer Stau wegen einer Baustelle. Und die A661 Egelsbach Richtung Oberursel zwischen Frankfurt-Ost und Frankfurt-Friedberger Landstraße 3 Kilometer Stau nach einem Unfall auf dem linken Fahrstreifen.
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4: Heute Nacht lösen sich viele Wolken auf. Der Himmel ist klar oder locker bewölkt. Später bildet sich in einigen Tälern Nebel. Die Temperaturen sinken auf 9 Grad an der Bergstraße bis 2 Grad im Spessart und an der oberen Fulda. Morgen startet der Samstag dann teils neblig, später sonnig, 17 Grad im Upland bis 23 Grad an der Bergstraße, auf den Bergen 15 bis 19 Grad.
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4: Wir starten ins Wochenende mit dem Besten, was DJs auf der ganzen Welt in ihren Clubs auflegen. Ich habe Lust auf die Musik auf Freitagnacht und auf euch. Hallo Hirzenhain.
5: Einen großartigen Abend und noch bessere Beats.
4: Guten Abend Hünstetten.
6: Hallo zusammen.
4: Grüß dich Heidenroth.
7: Grüß dich.
4: Guten Abend Hofgeismar.
8: Guten Abend Leute, lasst's krachen.
4: So machen wir's.
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0: Großartiger Song von Diva, Respect. Es ist 20 nach 7 und wie immer am Freitagabend holen wir uns Unterstützung von oben und zwar von ganz oben.
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0: Der Zuspruch kommt heute von Pfarrerin Jelena Wegner aus Siegbach.
2: Heute ist der 8. Mai, Tag der Befreiung. Vor 81 Jahren endete der Zweite Weltkrieg. Der Tag heute erinnert an das Ende von Gewalt und Diktatur. Und daran, auch Schrecken hat ein Ende. Der 8. Mai, Tag der Befreiung. Für mich hat dieser Tag noch eine andere Bedeutung. Meine Schwester hat heute Geburtstag. Wir feiern das Leben, ihr neues Lebensjahr. Das hat zunächst nichts miteinander zu tun, aber ich finde, das passt schon. In beidem steckt Hoffnung. Etwas Neues beginnt. Für mich ist das der Kern von Befreiung. Ich kann nach vorne schauen. Das Leben ist nicht festgelegt. Ein neuer Anfang ist möglich. Befreiung, das ist ein großes Wort. Aber gerade im Moment ist es für mich sehr greifbar. Die Nachrichten zeigen Bilder von Krieg und Zerstörung, von Menschen, die nicht frei sprechen dürfen und nicht frei leben und lieben. Ich merke, Freiheit ist zerbrechlich. Wir müssen sie schützen und wir müssen sie leben. Auch hier bei uns ist die Freiheit gefährdet, wenn Hass und Ausgrenzung normalisiert werden, wenn Menschen beschimpft werden wegen ihrer Hautfarbe oder ausgegrenzt, weil sie eine Behinderung haben. Jetzt gilt es zu widersprechen. Aber wie? Freiheit bedeutet, das Leben hat einen Wert. Ich besitze Würde und darf mich entfalten und jeder andere auch, ohne Ausnahme. Das sagt sich einfach, ist es aber nicht. Freiheit braucht das Gespräch. Ich spreche über meine Bedürfnisse und ich höre zu, was der andere sich für sein Leben wünscht. Gemeinsam loten wir dann aus, was geht und finden einen Weg, der für uns beide passt, immer wieder neu. Dann kann daraus eine gemeinsame Zukunft entstehen. Heute Abend feiere ich diese Zukunft mit meiner Schwester. Ein neues Lebensjahr beginnt für sie, ein neuer Anfang. Hoffnung, dass es weitergeht, nach vorne, in Freiheit.
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5: 7:30 ist es mittlerweile. Vorsicht bitte auf der A7 Fulda Richtung Kassel zwischen Bad Hersfeld West und Homberg-Efze. Eine ungesicherte Unfallstelle. Bitte bilden Sie eine Gasse für die Einsatzfahrzeuge. A3 Frankfurt Richtung Köln zwischen Kelsterbach und Wiesbadener Kreuz. 5 Kilometer Stau nach einem Unfall auf den beiden rechten Fahrstreifen. Die A44 Kassel Richtung Dortmund zwischen Diemelstadt und Kreuz Wünnenberg-Haaren. 8 Kilometer Stau wegen einer Baustelle. Und die A661 Eggelsbach Richtung Oberursel zwischen Frankfurt Ost und Frankfurt-Friedberger Landstraße. 3 Kilometer Stau nach einem Unfall auf dem linken Fahrstreifen.
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5: Heute Nacht meist nur locker bewölkt. Später bildet sich in manchen Tälern Nebel. 9 Grad im Rheingau bis 2 Grad in der Rhön. Der Samstag beginnt neblig. Später scheint dann die Sonne durch. In Kassel und Richtung Reinhardswald 17 bis 23 Grad. Auf den Bergen 15 bis 19 Grad. 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
7: Yeah!
5: Ja, ich zähle auf euch.
6: Da kann man nicht meckern.
5: Das meine ich aber auch.
6: Ach, gib mir doch mal deine Nummer.
5: Oh nein, ich baue

aufwendiger, großartiger Acid-Jazz mit Hut, Jamiroquai, Cosmic Girl und das ist einfacher, aber schöner Pop mit Sonnenbrille. Corey Hart, Sunglasses at Night.

0: die Pasadena's Tribute. Ich staune immer, wie gut diese Mid-Tempo-Songs am Anfang des Abends auf der Tanzfläche funktionieren. Und deshalb bleiben wir noch ein bisschen im Tempo mit den nächsten drei Songs. Simply Red, Come to My Aid. Dann Evelyn Champagne King mit Shame. Und dann kommt Dua Lipa mit Dance the Night. Songs für den Beginn des Abends. Und dafür sind sie perfekt.
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0: Dua Lipa, Dance the Night. In der nächsten Stunde fangen wir gleich an mit Salt and Pepper.
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2: Um 20 Uhr mit Katja Irle. Das Defizit in der gesetzlichen Pflegeversicherung wird nächstes Jahr deutlich höher ausfallen als erwartet. Gesundheitsministerin Warken sagte mehreren Medien, sie rechne mit mehr als 7,5 Milliarden Euro. Aus der Nachrichtenredaktion Mike Oeske.
3: Bisher war von 6 Milliarden Euro ausgegangen worden. Dass die Ausgaben die Einnahmen nächstes Jahr noch weiter übersteigen werden, begründet Warken damit, dass immer mehr Menschen als pflegebedürftig eingestuft werden. Das ist laut der CDU-Politikerin aber nur zu einem kleinen Teil mit der demografischen Entwicklung zu erklären. Mittlerweile würden auch Gruppen erfasst, an die bei der Einführung der Pflegeversicherung niemand gedacht habe. Zum Beispiel Kinder und Jugendliche mit ADHS.
2: Nach den deutlichen Verlusten der Labour-Partei bei den Kommunalwahlen gestern hat der britische Premier Starmer klargestellt, dass er im Amt bleiben will. Starmer sagte in London, er werde nicht einfach weggehen und das Land ins Chaos stürzen lassen. Kräftige Zugewinne bei den Wahlen konnte die Rechtsaußenpartei Reform UK verbuchen. ARD-Korrespondentin Gabi Biesinger.
4: Die Partei von Brexit-Vorkämpfer Nigel Farage schnitt am besten in Regionen ab, die 2016 mehrheitlich für den EU-Austritt gestimmt hatten. Der Erfolg der Grünen fällt bescheidener aus, doch sie steuern trotzdem auf ihr bisher bestes Ergebnis bei Kommunalwahlen zu. Auch bei den Regionalwahlen in Schottland und Wales zeichnet sich ab, dass Labour weitere Verluste erleiden wird.
2: Kurz vor der Eröffnung der 61. Kunstbiennale in Venedig haben rund 2000 Menschen demonstriert gegen die Teilnahme Israels. Bei den Protesten gab es laut italienischen Medien auch Zusammenstöße von Demonstranten mit der Polizei. Einige schwenkten Palästinenserflaggen. Israel wird wegen seines militärischen Vorgehens im Gazastreifen kritisiert. In Wiesbaden ist in einer Sprachschule am Nachmittag in einem Treppenhaus Reizgas ausgetreten. Die Feuerwehr und der Rettungsdienst waren schnell zur Stelle. Insgesamt waren 24 Kinder und 10 Erwachsene vom Reizgas betroffen. Sie wurden medizinisch betreut. Ernsthafte Verletzungen gab es aber nicht. Nachdem gelüftet wurde, gab es Entwarnung. Die Polizei ermittelt nun die ganzen Hintergründe. Ein Landkrimi aus Niederösterreich hat den Deutschen Fernsehkrimipreis 2026 gewonnen. Es ist die ORF-ZDF-Koproduktion 8. Der Publikumspreis geht an den HR-Tatort Dunkelheit. Die Gala zur Preisverleihung läuft gerade im Caligari Filmtheater in Wiesbaden. Das waren die Nachrichten.
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5: Die A44 Kassel Richtung Dortmund zwischen Diemelstadt und Kreuz Münnenberg-Haaren 4 Kilometer Stau wegen einer Baustelle. A661 Egelsbach Richtung Oberursel zwischen Frankfurt-Ost und Frankfurt-Friedberger Landstraße 3 Kilometer Stau, die Unfallstelle ist geräumt. B8 Frankfurt Richtung Königstein zwischen Sulzbach und Kelkheim 2 Kilometer Stau. Und das war's.
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5: Das habe ich auch für Sie. Heute Nacht meist nur locker bewölkt. Später bildet sich in manchen Tälern Nebel. Die Temperaturen sinken auf 9 Grad an der Bergstraße bis 2 Grad im Spessart und an der oberen Fulda. Morgen startet der Samstag teils neblig, später sonnig. 17 Grad im Upland bis 23 Grad an der Bergstraße, auf den Bergen 15 bis 19 Grad.
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5: Wir starten ins Wochenende mit dem Besten, was DJs auf der ganzen Welt in den Clubs auflegen. Ich habe Lust auf die Musik auf Freitagnacht und auf euch. Hallo Hanau.
6: Grüß dich.
5: Guten Abend, Herborn.
7: Hallo.
5: Grüß dich, Homberg-Efze.
8: Hallöchen.
5: Und guten Abend, Homberg-Ohm.
9: Guten Abend, Leute. Lasst's krachen.
5: Na, also machen wir's.
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Yazoo, Don't Go, einer der ganz Großen im Disco-Geschäft, war Dan Hartmann. Er wusste, wie man so gleich am Anfang hier im Intro Spannung aufbaut. Gleich kommt der erste Break, den er gesetzt hat, damit das Ganze ein bisschen abwechslungsreicher wird. Hier, Achtung, jetzt geht's los. Ja, aber das ist noch nicht alles. Da hat er gleich noch einen hinten drauf gesetzt. Ändert sich gleich nochmal. Achtung. Ja, und da fängt dann die gute Laune an. Lolita Holloway, Love Sensation, danach die Bucketheads, The Bomb. Und dann kommt er, der Meister selbst, Dan Hartmann, mit einem seiner großen Hit, mit Instant Replay.

Dan Hartmann kann übrigens nicht nur Intros, sondern auch Outros. Hier lässt er einfach die Drum Machine weiterlaufen, bis der Strom all ist. Ja, so hat er es gemacht, ne? Dan Hartmann, Instant Replay. Und das hier sind Kid Creole and the Coconuts, The Lifeboat Party. Das ist nicht etwa ein Song über eine Strandfete. Nein, es ist ein Song über Beziehungskrisen.

Gloria Estefan, Get on Your Feet. Der nächste Song ist einer der Songs, wenn der gespielt wird, dann haben alle auf der Tanzfläche ein Lächeln im Gesicht. Ja, ist so. Sie war Popgirl, Balladenikone und Filmdiva und zwischendurch auch Disco Girl. Whitney Houston, How Will I Know?

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2: Um 21 Uhr mit Katja Irle. Zwischen Russland und der Ukraine soll es ab morgen eine dreitägige Waffenruhe geben. US-Präsident Trump schrieb auf seiner Online-Plattform, er habe beide Seiten von diesem Plan überzeugt. Es gehe um einen Stopp aller Kampfhandlungen. Außerdem solle jede Seite 1000 Gefangene austauschen. Der ukrainische Präsident Zelensky bestätigte die Vereinbarung und dankte Trump. Russland kündigte eine Erklärung an. Das Defizit in der gesetzlichen Pflegeversicherung wird nächstes Jahr deutlich höher ausfallen als erwartet. Gesundheitsministerin Wargen sagte mehreren Medien, sie rechne mit mehr als 7,5 Milliarden Euro. Aus der Nachrichtenredaktion Mike Oeske.
3: Bisher war von 6 Milliarden Euro ausgegangen worden. Dass die Ausgaben die Einnahmen nächstes Jahr noch weiter übersteigen werden, begründet Wagen damit, dass immer mehr Menschen als pflegebedürftig eingestuft werden. Das ist laut der CDU-Politikerin aber nur zu einem kleinen Teil mit der demografischen Entwicklung zu erklären. Mittlerweile würden auch Gruppen erfasst, an die bei der Einführung der Pflegeversicherung niemand gedacht habe. Zum Beispiel Kinder und Jugendliche mit ADHS.
2: Bei den Kommunalwahlen in Großbritannien hat die Labour-Partei von Premierminister Starmer eine historische Niederlage eingefahren. Er lehnt trotzdem einen Rücktritt ab. Er wolle das Land vor Chaos bewahren. In England verlor Labour hunderte Mandate. Die rechtspopulistische Reform UK wurde mit mehr als 1000 Mandaten Sieger. In ihrer Hochburg Wales landete Labour nur auf Platz 3, hinter der linksnationalen Plaid Cymru und Reform UK. Auch in Schottland sackte Labour ab. Bei dem Überfall auf eine Bank in Sinzig in Rheinland-Pfalz geht die Polizei von mindestens einem Täter aus, der auch Geld aus einem Transporter erbeutet habe. Anschließend seien zwei Menschen in einem Raum der Bank eingeschlossen worden. Der oder die Täter seien entkommen, bevor die Polizei vor Ort war. In Wiesbaden ist in einer Sprachschule am Nachmittag in einem Treppenhaus Reizgas ausgetreten. Zahlreiche Menschen haben über Atembeschwerden geklagt. HR-Reporter Mike Nowak.
4: Insgesamt waren 24 Kinder und 10 Erwachsene von dem Reizgas betroffen. Sie wurden vom Rettungsdienst medizinisch betreut. Ernsthafte Verletzungen gab es aber nicht. Die Feuerwehr lüftete das Gebäude, danach konnte Entwarnung gegeben werden. Um was für ein Reizgas es sich da gehandelt hat und wie es in den Treppenraum gelangen konnte, das ermittelt jetzt die Polizei.
2: Und in den beiden Abendspielen der zweiten Fußball-Bundesliga gab es folgende Ergebnisse. Kaiserslautern Bielefeld 2:0, Paderborn Karlsruhe 2:2. Das waren die Nachrichten.
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5: A3 Köln Richtung Frankfurt zwischen Dreieck Dernbach und Montabaur 3 Kilometer Stau.
1: Das Wetter für Hessen.
5: Heute Nacht lösen sich viele Wolken auf, der Himmel ist klar oder locker bewölkt. Später bildet sich in einigen Tälern Nebel. Temperaturen sinken auf 9 Grad an der Bergstraße bis 2 Grad im Spessart und an der oberen Fulda. Morgen startet der Samstag teils neblig, später sonnig. 17 Grad im Upland bis 23 Grad an der Bergstraße. Auf den Bergen 15 bis 19 Grad.
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5: Wir starten ins Wochenende mit dem Besten, was DJs auf der ganzen Welt in ihren Clubs auflegen. Ich habe Lust auf die Musik auf Freitagnacht und auf euch. Hallo Heppenheim.
6: Guten Abend.
5: Guten Abend, Hammersbach.
7: Hallo zusammen.
5: Grüß dich, Helsa.
8: Hallöchen.
5: Guten Abend, Heuchelheim.
9: Guten Abend und macht diese Nacht zu eurer.
5: So machen wir das.

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2: Ich bin jetzt 91 Jahre alt, also ich mache das nicht mehr. Aber wenn ich jünger wäre, unbedingt.
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0: Tammy Terrell, Marvin Gaye, Ain't No Mountain High Enough. Großartiger Song. Und mit diesem und dem nächsten Song, ja, da erreicht die Stimmung auf der Tanzfläche einen ersten Höhepunkt.
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0: Es ist mittlerweile 9:30.
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0: A3 Köln Richtung Frankfurt zwischen Dreieck-Dernbach und Montabaur 4 Kilometer Stau.
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Ich mag den Song. Die Black Eyed Peas, I Got a Feeling. Und, oh, es sind noch zwei Meldungen reingekommen. Vorsicht bitte auf der B417 Wiesbaden Richtung Dietz zwischen dem Abzweig nach Wehen und Taunusstein. Neuhof sind Personen auf der Fahrbahn. Und A3 Köln Richtung Frankfurt zwischen Dreieck Dernbach und Montabaur 3 Kilometer Stau.

0: sind das Tanz der Moleküle, Mia, das ist Mieze Katz und ja, ihre Freunde, die so ein bisschen aus der Berliner Indie-Szene damals kamen in den 2000er Jahren. Und auf einmal, ja, da war diese Art Elektropop auch in den Clubs irgendwie gefragt. Und dann wurde dieser Song hier so ein Hit und irgendwie wollten sie es gar nicht, dass sie so groß rauskommen. Sind sie aber.
1: Ich bin hier.

Die Stereo MCs Connected. Oh, noch eine Meldung reingekommen. Was ist los heute Abend? Einiges auf den Straßen hier. Vorsicht auf der A661 Oberursel Richtung Egelsbach zwischen Frankfurt-Heddernheim und Frankfurt-Eckenheim. Eine ungesicherte Unfallstelle auf dem Verzögerungsstreifen. Und Vorsicht auf der B417 Wiesbaden Richtung Dietz. Zwischen dem Abzweig nach Wehen und Taunusstein-Neuhof sind Personen auf der Fahrbahn. Das hier, das ist George Michael mit Too Funky und danach spielen wir noch ein Stück von Odyssey, Going Back to My Roots. 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
1: Um 22 Uhr mit Katja Irle. Zwischen Russland und der Ukraine soll es ab morgen eine dreitägige Waffenruhe geben. Die Ukraine und Russland haben eine Ankündigung von US-Präsident Trump bestätigt. ARD-Korrespondent Samuel Jakisch.
2: Bis inklusive Montag solle die Waffenruhe im Krieg zwischen Russland und der Ukraine halten. So kündigte es US-Präsident Donald Trump auf seiner Online-Plattform an. Zusätzlich sollen jeweils 1.000 Gefangene zwischen beiden Seiten ausgetauscht werden, so der US-Präsident weiter. Die Initiative für diese Geste gehe auf ihn selbst zurück, so Trump. Angaben zur Überwachung der Feuerpause oder Konsequenzen bei möglichen Verstößen machte das Weiße Haus nicht.
1: Bei den Kommunalwahlen in Großbritannien hat die Labour-Partei von Premierminister Starmer eine historische Niederlage eingefahren. Er lehnt trotzdem einen Rücktritt ab. Er wolle das Land vor Chaos bewahren. In England verlor Labour hunderte Mandate. Die rechtspopulistische Reform UK wurde mit mehr als 1.000 Mandaten Sieger. In ihrer Hochburg Wales landete Labour nur auf Platz 3. Hinter der linksnationalen Plaid Cymru und Reform UK. Auch in Schottland sagt der Labour ab. Das Defizit in der gesetzlichen Pflegeversicherung wird nächstes Jahr deutlich höher ausfallen als erwartet. Davon geht Gesundheitsministerin Warken aus. Die CDU-Politikerin sagte mehreren Medien, sie rechne mit mehr als 7,5 Milliarden Euro. Bisher war von 6 Milliarden ausgegangen worden. Warken sagte zur Begründung, immer mehr Menschen würden als pflegebedürftig eingestuft, zum Beispiel Kinder und Jugendliche mit ADHS. Das US-Verteidigungsministerium hat damit begonnen, bisher geheime Akten über unbekannte Flugobjekte und anomale Phänomene zu veröffentlichen. Auf einer Website des Pentagon sind neben Schwarz-Weiß-Aufnahmen von möglichen UFOs auch Dokumente von Ministerien und Behörden zu sehen. Insgesamt 160 Dateien. Weitere sollen folgen. In Wiesbaden ist in einer Sprachschule am Nachmittag in einem Treppenhaus Reizgas ausgetreten. Zahlreiche Menschen haben über Atembeschwerden geklagt. HR-Reporter Mike Nowak.
3: Insgesamt waren 24 Kinder und

0: 10 Erwachsene von dem Reizgas betroffen. Sie wurden vom Rettungsdienst medizinisch betreut. Ernsthafte Verletzungen gab es aber nicht. Die Feuerwehr lüftete das Gebäude, danach konnte Entwarnung gegeben werden. Um was für ein Reizgas es sich da gehandelt hat und wie es in den Treppenraum gelangen konnte, das ermittelt jetzt die Polizei.
1: In der zweiten Fußball-Bundesliga gab es folgende Ergebnisse. Kaiserslautern Bielefeld 2:0, Paderborn Karlsruhe 2:2. Das waren die Nachrichten.
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3: Vorsicht auf der A661 Oberursel Richtung Egelsbach zwischen Frankfurt-Heddernheim und Frankfurt-Eckenheim. Eine ungesicherte Unfallstelle auf dem Verzögerungsstreifen. Vorsicht auf der B417 Wiesbaden Richtung Dietz. Zwischen dem Abzweig nach Wehen und Taunusstein-Neuhof sind Personen auf der Fahrbahn und A3 Köln Richtung Frankfurt zwischen Dreieck Dernbach und Montabaur 3 Kilometer Stau.
2: Das Wetter für Hessen.
3: Heute Nacht lösen sich viele Wolken auf. Der Himmel ist klar oder locker bewölkt. Später bildet sich in einigen Tälern dann Nebel. Temperaturen sinken auf 9 Grad an der Bergstraße bis 2 Grad im Spessart und an der oberen Fulda. Morgen startet der Samstag teils neblig, später sonnig, 17 Grad im Upland bis 23 Grad an der Bergstraße, auf den Bergen 15 bis 19 Grad.
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3: Wir starten ins Wochenende mit dem Besten, was DJs auf der ganzen Welt in ihren Clubs auflegen. Ich habe Lust auf die Musik auf Freitagnacht und auf euch. Hallo Hünfeld.
4: Hallo und viel Spaß heute Nacht.
3: Guten Abend Heiger.
5: Grüß dich.
3: Grüß dich Hauneck.
6: Hallo.
3: Nabend Hilders.
7: Guten Abend zusammen.
3: Schön, dass alle wieder da sind.
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Alcazar, Crying at the Discotheque, schöner Song, aber weinen wollen wir da wirklich nicht, ja? Oder? Hier kommt Sherilyn, Shake It Up Tonight und dann Stevie Wonder mit I Wish.

0: the Move. 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
1: Nabend.
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1: Eine Meldung habe ich noch. Die A3 Köln Richtung Frankfurt zwischen Dreieck-Dernbach und Montabaur. 3 Kilometer Stau da noch.
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Ja, manchmal verirrt sich auch der ein oder andere Gangster in den Club. Das sieht man ja öfter mal so in Filmen. Ne? Die haben dann ganz feine Anzüge an und kriegen kaum die Hand aus der Hosentasche, weil die Goldrolex so schwer ist. Ja, so sieht's aus in den Filmen. Und er liefert den Soundtrack dazu hier. Curtis Mayfield, Su.

Frankie Valli and the Four Seasons, The Night. Jahrelang hat man nichts von ihr gehört und auf einmal, 2018, war sie wieder da. Ein ganz, ganz cooler Song. Chaka Khan, Chaka Khan, Like Sugar.

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1: Um 23 Uhr mit Katja Irle. Zwischen Russland und der Ukraine soll es ab morgen eine dreitägige Waffenruhe geben. US-Präsident Trump schrieb auf seiner Online-Plattform, er habe beide Seiten von diesem Plan überzeugt. Der ukrainische Präsident Selenskyj bestätigte die Vereinbarung und dankte Trump. Auch Russland stimmte der Feuerpause zu. Laut Trump geht es nicht nur um den Stopp aller Kampfhandlungen, jede Seite solle außerdem 1000 Gefangene austauschen. Bei den Kommunalwahlen in Großbritannien hat die Labour-Partei von Premierminister Starmer eine historische Niederlage eingefahren. In England und Schottland verlor Labour hunderte Mandate. Noch schlimmer ist es in ihrer Hochburg Wales. ARD-Korrespondentin Franziska Hoppen.
2: Die Sozialdemokraten landeten nur auf dem 3. Platz hinter den Rechtspopulisten von Reform UK auf dem 2. Als stärkste Kraft ging die als linksnational geltende walisische Unabhängigkeitspartei Plaid Cymru hervor. Trotz der klaren Verluste lehnte Regierungschef Keir Starmer einen Rücktritt ab. Er wolle das Land nicht ins Chaos stürzen und in den kommenden Tagen Schritte aufzeigen, um den von Labour versprochenen Wandel herbeizuführen.
1: Am Abend ist in Wiesbaden der Deutsche Fernsehkrimipreis 2026 verliehen worden. Der Hauptpreis ging an den österreichischen Landkrimi 8, eine ORF-ZDF-Koproduktion. Birgitta Söhling.
3: Im Landkrimi 8 wird ein angesehener Arzt erschossen. Doch dann finden die Ermittler heraus, dass das Opfer auch Waffensammler und Verschwörungsideologe war. Wichtige Themen schnörkellos und lebendig erzählt, so die Jury. Ebenfalls ausgezeichnet der HR-Tatort Dunkelheit nach einer wahren Geschichte. Die Aufklärung eines Serienmords habe sie regelrecht vom Hocker gehauen, so die Publikumsjury. Der Preis für die beste Krimiserie geht an die Produktion Sternstunde der Mörder.
1: In der Fußball-Bundesliga hat Eintracht Frankfurt immer weniger Chancen auf eine Teilnahme am Europapokal. Das Team von Trainer Albert Riera verlor bei Borussia Dortmund mit 2:3. ID-Sportreporter Marc Eschweiler.
4: Schon nach 80 Sekunden durch Can Usun hat die Eintracht einmal mehr eine Führung hergeschenkt. Guirassy und Schlotterbeck drehten für Dortmund das Spiel noch vor der Pause. Inacio, der junge 18-Jährige mit seinem ersten Bundesligator, stellte in der 72. Minute die Weichen auf Sieg mit seinem zwischenzeitlichen 3:1. Dortmund gewinnt mit 3:2 und ist zum 10. Mal Vizemeister.
1: Und in den Abendspielen der zweiten Fußballliga gab es folgende Ergebnisse. Kaiserslautern Bielefeld 2:0, Paderborn Karlsruhe 2:2. Das waren die Nachrichten.
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5: Vorsicht bitte auf der A6.

0: A643 Mainz Richtung Wiesbaden zwischen Dreieck-Mainz und Gonsenheim liegt ein Tier. Vorsicht bitte auf der A661 Bad Homburg Richtung Egelsbach zwischen Oberursel Nord und Oberursel liegen Gegenstände. Und die A3 Köln Richtung Frankfurt zwischen Dreieck-Dernbach und Montabaur 3 Kilometer Stau. Die B277 Dillenburg Richtung Siegen ist zwischen Sechshelden und Haiger nach einem Unfall gesperrt.
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0: Heute Nacht meist nur locker bewölkt, später bildet sich in manchen Tälern Nebel. 9 Grad im Rheingau und bis 2 Grad in der Rhön. Der Samstag beginnt neblig, später scheint die Sonne. In Kassel und Richtung Reinhardswald 17 bis 23 Grad, auf den Bergen 15 bis 19 Grad.
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0: Wir starten ins Wochenende mit dem Besten, was DJs auf der ganzen Welt in ihren Clubs auflegen. Ich habe Lust auf die Musik auf Freitagnacht und auf euch. Hallo Hühnstetten.
2: Hallöchen.
0: Guten Abend, Hadamar.
3: Moin zur Spätschicht.
0: Grüß dich, Haunetal.
4: Grüß dich.
0: Ja, Nabend Hessisch-Lichtenau.
2: Hallo und viel Spaß heute Nacht.
0: Haben wir.
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finde, zu dem Song hier passt es ganz gut, dass der erst so ein bisschen diffus anfängt, so, ja, weiß gar nicht, was das sein soll. Und dann kommt der fette Beat. Ja, genau, so muss es sein. Elton John und Dua Lipa, Cold Heart.

0: 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Hallo, Baunatal, aufwachen. Wir kommen zu euch in die Stadt. Ich sag schon mal, grüß dich, Baunatal.
1: Hallöchen.
0: Freundliche Menschen in Baunatal. 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
0: Ja, und was machen wir dann noch außer tanzen? Also ich mache mir ein Quinoa-Gurken-Smoothie auf.
1: Stößchen.
2: Stößchen.
1: Stößchen.
2: Stößchen.
0: Genau, da wird ordentlich gefeiert. studiomail@hr1.de. Schickt mir eine Mail, wenn ihr dahin wollt.

0: Großartiger Song von Justin Timberlake, Can't Stop the Feeling.
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0: Eine Meldung habe ich noch, A3 Köln Richtung Frankfurt zwischen Dreieck Dernbach und Montabaur, 3 Kilometer Stau.
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2: Ja, Klausi.

0: Bei uns Baunatal wird zum Studio 54 der hessischen Orte. Aber für heute habe ich jetzt Kontingent, was ich hatte für die Gästeliste, schon rausgehauen. Also da kommt heute nichts mehr.
1: Leute.
0: Ach komm, jetzt, weißt du, also komm, man könnte auch ein Ticket kaufen. Kostet 12 Euro, ist jetzt auch nicht die Welt. Oder ja, nächsten Freitag auch wieder den HR1 Dancefloor hören. Ja, da bekomme ich bestimmt auch wieder so ein Kontingent, dass ich an die Leute bringen kann. Ja,

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Serenata Rap. Soweit der H1 Dancer am Freitagabend. Mein Name ist Klaus Reichert. Ich sag Kuss und Schluss und wünsche ein schönes Wochenende. Quincy Jones spielen wir noch bis 24 Uhr. Na, passt genau rein. I know Corrida.

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1: Um 0 Uhr mit Katja Irle. Zwischen Russland und der Ukraine soll es ab morgen eine dreitägige Waffenruhe geben. Die Ukraine und Russland haben eine Ankündigung von US-Präsident Trump bestätigt. ARD-Korrespondent Samuel Jakisch.
2: Bis inklusive Montag soll er die Waffenruhe im Krieg zwischen Russland und der Ukraine halten. So kündigte es US-Präsident Donald Trump auf seiner Online-Plattform an. Zusätzlich sollen jeweils 1000 Gefangene zwischen beiden Seiten ausgetauscht werden, so der US-Präsident weiter. Die Initiative für diese Geste gehe auf ihn selbst zurück, so Trump. Angaben zur Überwachung der Feuerpause oder Konsequenzen bei möglichen Verstößen machte das Weiße Haus nicht.
1: Bei den Kommunalwahlen in Großbritannien hat die Labour-Partei von Premierminister Starmer eine historische Niederlage eingefahren. Er lehnt trotzdem einen Rücktritt ab. Er wolle das Land vor Chaos bewahren. In England verlor Labour hunderte Mandate. Die rechtspopulistische Reform UK wurde mit mehr als 1000 Mandaten Sieger. In ihrer Hochburg Wales landete Labour nur auf Platz 3. Hinter der linksnationalen Plaid Cymru und Reform UK. Auch in Schottland sackte Labour ab. In Wiesbaden ist in einer Sprachschule in einem Treppenhaus Reizgas ausgetreten. Die Feuerwehr und der Rettungsdienst waren schnell zur Stelle. Insgesamt waren 24 Kinder und 10 Erwachsene betroffen. Sie wurden medizinisch betreut. Ernsthafte Verletzungen gab es aber nicht. Nachdem gelüftet wurde, gab es Entwarnung. Ein Landkrimi aus Niederösterreich hat den Deutschen Fernsehkrimipreis 2026 gewonnen. Es ist die ORF-ZDF-Koproduktion 8. Der Publikumspreis ging an den HR-Tatort Dunkelheit. Die beste Krimiserie ist Sternstunde der Mörder. An ihr ist der HR beteiligt. In der Fußball-Bundesliga hat Eintracht Frankfurt kaum noch Chancen auf eine Europapokalteilnahme. Das Team von Trainer Albert Riera verlor bei Borussia Dortmund 2:3. Dabei war Frankfurt schon kurz nach Spielbeginn in Führung gegangen. Sportvorstand Markus Krosche sagte:
3: "Ein bisschen symbolisch für unsere Saison und ja, trotzdem haben wir ein ordentliches Spiel gemacht. Natürlich sind wir mit der Art und Weise, wie wir dieses Jahr gespielt haben, bisher nicht zufrieden. Wir haben auch von der Punkteausbeute nicht das erreicht, was wir uns erhofft haben und letztendlich haben wir es nicht mehr in der eigenen Hand, letztendlich in Europa zu spielen. Das sind sicherlich Dinge, die wir uns anders vorgestellt haben. Und von daher müssen wir jetzt sehen, dass wir jetzt gucken, wie das jetzt am Wochenende ausgeht und dass wir gegen Stuttgart nochmal eine gute Leistung dann zu Hause bringen, dass wir das Spiel gewinnen und dann sehen wir mal, wo wir nachher landen."
1: Grosche sagte weiter, Trainer Riera werde bis zum letzten Saisontag im Amt bleiben. Und in der zweiten Liga gab es folgende Ergebnisse: Kaiserslautern Bielefeld 2:0, Paderborn Karlsruhe 2:2. Das waren die Nachrichten. Das Wetter: in der Nacht oft klar, Nebel, es kühlt ab auf 9 bis 2 Grad. Und morgen am Tag Sonne und Wolken bei 17 bis 23 Grad. Die Zeit 0:03 Uhr.
4: Da ist der Verkehrsservice in der ARD-Hitnacht. Gern noch einmal mit der Entwarnung von der B326 Düsseldorf-Bilk und Düsseldorf-Holthausen. Münchner Straße, hier ist Ihre Fahrt zwischen Südring und Düsseldorf-Itter wieder frei und sicher.

0: Der Fahrradfahrer hat die Bundesstraße verlassen. Entwarnung auch von der A7 Flensburg-Hamburg zwischen Tarp und Schleswig-Schubi. Auch hier freie und sichere Fahrt. Der Falschfahrer hat die Autobahn verlassen. Aktuell kommen Meldungen von der A1 Dortmund Richtung Münster. Vollsperrung zwischen Kreuz Dortmund-Unna und Carmen-Zentrum wegen Bauarbeiten. Das Ganze bis Montag früh. A1 Trier-Saarbrücken. Vollsperrung Höhe Saarbrücken-Neuhaus in beiden Richtungen. Nach wie vor wegen eines brennenden PKWs. A2 Dortmund Richtung Oberhausen zwischen Dreieck Bottrop und Kreuz Oberhausen. Vollsperrung wegen Bauarbeiten noch bis Montag früh. A7 Hamburg Richtung Flensburg. Vollsperrung zwischen Schleswig-Schubi und Flensburg-Harreslee. Hier wegen Bergungsarbeiten. A8 Stuttgart Richtung München. Vollsperrung zwischen Wendlingen und Kirchheim-Tech-West. Hier sind Personen auf der Fahrbahn. Dadurch ist die Autobahn A8 gesperrt. A8 München-Salzburg, auch hier Vollsperrung zwischen Fraßdorf und Bernau wegen einer Nachtbaustelle bis ca. 5 Uhr gesperrt. Eine Umleitung ist eingerichtet. A21 Kiel Richtung Bargteheide, Vollsperrung zwischen Lezen und Bad Oldesloe Süd an einer Nachtbaustelle, das Ganze bis ca. 5 Uhr in der Früh. Hier gibt es eine Umleitung, einmal die U96 und die U98. A25 Hamburg-Gestach zwischen Allermöhe und Neu-Allermöhe West, Vollsperrung in beiden Richtungen wegen Bergungsarbeiten. A30 Rheine Richtung Osnabrück, Vollsperrung zwischen Rheine, Kanalhafen und Hörstel wegen Bergungsarbeiten. Das Ganze bis circa früh um 8. Eine Umleitung führt sie hier über die U19. A81 Heilbronn Richtung Würzburg, zwischen Weinsberg-Ellhofen und Kreuz Weinsberg, Vollsperrung wegen einer Fahrbahnerneuerung. Das Ganze bis Montag früh. Und die A92 München Richtung Deggendorf ist zwischen Oberschleißheim und Unterschleißheim ebenfalls wegen Bauarbeiten bis Sonntag ca. 4 Uhr gesperrt. Hier gibt es eine Umleitung über die U3. Ihnen überall, wo Sie unterwegs sind, gute und sichere Fahrt.
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0: Und die kommt heute aus dem Landesfunkhaus des Mitteldeutschen Rundfunks in Dresden. Wir gehen mit Ihnen bis ans Ende Ihrer Nachtschicht, bis ins Wochenende quasi. Gleich begleiten uns die Bee Gees mit Too Much Heaven in dieser Stunde. Und die Bengals eröffnen hier den Start, den bunten Reigen. If She Knew What She Wants. Freue mich, dass Sie mit dabei sind. Ich bin Imme Tröger. Willkommen in der ARD-Nacht.

Die Bee Gees und Too Much Heaven. Ein Lied, das kleine spannende Fakten hat. Zum Beispiel, dass es zusammen mit Tragedy und Love You Inside Out an einem Nachmittag zusammen entstanden ist. Oder dass die Bee Gees die Lizenzgebühren für dieses Lied, mindestens 7 Millionen $ schätzt man, an UNICEF gespendet haben. Oder auch, dass im Song die Bläser, die sie gehört haben, zur Band Chicago gehört haben, die sich bei den Beatles, bei den Bee Gees bedanken wollten für den Gesang, den die Bee Gees wiederum im Titel Little Miss Lovin' von sich quasi gegeben haben, mit beigetragen haben zum Chicago Song. Und hier kam die Bläser Retourkutsche. Alles eben gehört hier in der ARD Hitnacht und durch die gehen wir jetzt erstmal zusammen mit Lost Frequencies. Und wirklich super guter Laune. Reality, so klingt die Nacht mit uns. Um 0:15 Uhr. Ich glaube, es wird Zeit für einen Kaffee. 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

Die Rembrandts und Just the Way It Is, Baby. Das ist die AD-Nacht mit Imme Tröger um 0.25 Uhr am bundesweiten Deutschen Sekttag. Ja, so ein bisschen erklärt sich der Tag selbst, schon vom Namen her. Der Verband Deutscher Sektkellereien e.V. hat ihn ins Leben gerufen. So ein Wochenende vor Muttertag übrigens. Und natürlich will man da auf die Qualität des deutschen Sektes aufmerksam machen. Sie könnten also heute Nacht mit einem Gläschen Sekt feiern, so Sie denn arbeitsfrei sind im Moment. Oder Sie heben sich den Sekt für das Muttertagsfrühstück auf mit Mama am nächsten Wochenende. Um es mit Loriot zu sagen, Sie haben die Wahl, wie Sie wünschen, gnädige Frau. Wir lassen uns jedenfalls gleich Billy Idol schmecken hier bei uns. Und zwar nach Juli, hier in der ARD-Hitnacht.

0: Und da ist der Blick auf die Straßen, der Verkehrsservice in der AD-Hitnacht. Die A1 Dortmund Richtung Münster ist zwischen Kreuz Dortmund-Unna und Kamenzentrum wegen Bauarbeiten bis Montag früh gesperrt. A1 Trier-Saarbrücken in Höhe Saarbrücken-Neuhaus in beiden Richtungen Vollsperrung wegen eines brennenden PKWs nach wie vor. A2 Dortmund Richtung Oberhausen zwischen Dreieck Bottrop und Kreuz Oberhausen Vollsperrung wegen Bauarbeiten bis Montag früh. A8 München-Salzburg zwischen Fraßdorf und Bernau wegen einer Nachtbaustelle gesperrt die Autobahn. Auch bis früh um 5 circa eine Umleitung ist hier für Sie eingerichtet. A21 Kiel Richtung Bagdeheide zwischen Lezen und Bad Oldesloe Süd Vollsperrung wegen einer Nachtbaustelle bis 5 Uhr in der Früh. Eine Umleitung führt Sie über die U96 und die U98. A25 Hamburg-Geestach zwischen Allermöhe und Neu-Allermöhe West Vollsperrung in beiden Richtungen wegen Bergungsarbeiten. Die A30 Rheine Richtung Osnabrück ist zwischen Rheine Kanalhafen und Hörstel wegen Bergungsarbeiten bis ca. 8 Uhr in der Früh gesperrt. Eine Umleitung führt sie über die U19. A81 Heilbronn Richtung Würzburg zwischen Weinsberg-Ellhofen und Kreuz Weinsberg Vollsperrung wegen einer Fahrbahnerneuerung. Das Ganze bis Montag früh. Und die A92 München Richtung Deggendorf ist zwischen Oberschleißheim und Unterschleißheim wegen Bauarbeiten bis Sonntag ca. 4 Uhr gesperrt. Hier führt sie eine Umleitung über die U3. Gute und sichere Fahrt.
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So bringen wir sie durch die Nacht mit Depeche Mode und Just Can't Get Enough. Hier ist die AD-Hitnacht. Da hat uns Christa aus Niedersachsen geschrieben. Vielen, vielen Dank für die sehr vielen lieben Worte, Christa. Alles gut angekommen. Außerdem kam Post von Asimsep. Ich hoffe, ich habe das jetzt richtig ausgesprochen. Sehr geehrtes Team der AD-Hitnacht, hat er geschrieben. Ich finde die heutige Sendung gut. Die Musikmischung stimmt. Außerdem eine gute Moderation. Und es wäre schön, wenn ich die Moderatorin grüßen könnte. Ei, danke. Die Grüße sind angekommen. Vielen, vielen Dank. Grüße nach Hamburg. Ja, Hamburg ist noch wach, denn auch Annette hat uns geschrieben aus Hamburg. Hey, bisher so cool hier in Hamburg. Große Sause, Hafengeburtstag und sogar das Wetter spielt mit. Freue mich auf die nächsten Stunden. Annette, auch Ihnen danke. Viel Spaß bei der Sause und vor allen Dingen viele Grüße nach Hamburg. Eine gute Nacht mit uns und schreiben Sie uns auch ganz gerne mal. Geht per Mail an ard-hitnacht@mdr.de. Wir hören derweil Aha mit Food of the Mountain. Ich bin Imme Tröger. Schön, dass Sie bei uns sind.

Die AD-Nacht mit Joe Cocker und Out of the Bloom. Willkommen zurück aus dem Jahr 1994. Kommen Sie gut durch die Nacht mit uns. Wir machen so ein bisschen Jahrzehnte-Hopping und hüpfen jetzt mal in die 80er. Da telefonierte man unterwegs noch mit Kleingeld an Telefonzellen. Und im Radio, da war ein Lied zu hören, das eigentlich ein ziemlich gruseliges war, jedenfalls zu Anfang. Ein Mann namens Danny Matkowski, der will ein Lied über einen Serienkiller schreiben. Darin erzählt er auch so ein bisschen, was und wie der das so macht. Und das wiederum findet seine Gattin gar nicht toll und schickt ihn zu seinem besten Kumpel Michael. Der ist Gitarrist, spielt für bekannte Stars deren Lieder ein und dem zeigt er sein Horrorlied. So richtig begeistert ist der nicht von dem Serienkiller, obwohl die beiden sich sogar einen Horrorfilm angucken, um vielleicht so ein paar Vibes aufzunehmen. Und dann geht allerdings alles ganz schnell. Michael schreibt nämlich gerade an der Musik für einen Tanzfilm. Und als er seine Demokassette für den Soundtrack abgibt bei der Plattenfirma, da ist auch das Serienkiller-Lied drauf. Ja, haben die beiden aus Versehen nicht gelöscht, also haben es aufgenommen, vergessen dann zu löschen. Und die Produktionsfirma wiederum, die ist begeistert. Weniger vom Serienkiller, jedoch von der Musik. Und so wurde der Text geändert. Und aus dem verrückten Maniac-Killer wurde eine verrückte Tänzerin im Film Flashdance. Hier ist Michael Cimbello und Maniac. Ich bin Imme Tröger. Willkommen in der ARD-Hitnacht.

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1: Um 1 Uhr mit Ronald Lessig. US-Präsident Trump hat eine dreitägige Waffenruhe zwischen der Ukraine und Russland verkündet. Sie hat offiziell um Mitternacht Ortszeit begonnen und soll bis einschließlich Montag dauern. Aus der Nachrichtenredaktion Amir Brecht.
2: Wie Trump auf seiner Online-Plattform mitteilte, sollen alle Kampfhandlungen in dem Zeitraum eingestellt werden. Der US-Präsident erklärte, die Initiative sei von ihm angestoßen worden. Er hoffe, dies sei der Anfang vom Ende eines sehr langen, tödlichen und hart geführten Krieges. Der ukrainische Präsident Zelensky hat die Einigung bestätigt. Er teilte außerdem auf Telegram mit, dass es einen weiteren Gefangenenaustausch geben soll, und zwar von 1000 Gefangenen auf jeder Seite. Auch der Kreml hat die dreitägige Waffenruhe am Abend bestätigt.
1: In der Pflegeversicherung droht nach den Worten von Bundesgesundheitsministerin Warken in den kommenden 2 Jahren eine Finanzlücke von mehr als 22,5 Milliarden Euro. In der Rheinischen Post betonte die CDU-Politikerin, dass das Anwachsen des Defizits nicht nur demografische Gründe habe. Heutzutage würden auch Menschen als pflegebedürftig eingestuft, an die man früher gar nicht gedacht hatte, beispielsweise Kinder und Jugendliche mit ADHS. Bundesentwicklungsministerin Ala Bali Radovan mahnt einen anderen Ton im Umgang mit syrischen Flüchtlingen in Deutschland an. Es ärgere sie, wenn gesagt werde, die Menschen aus Syrien müssten sich endlich am Wiederaufbau ihres Landes beteiligen, sagte die SPD-Politikerin der Rheinischen Post. Sie täten dies längst. Als Beispiel verwies Ala Bali Radovan auf die Plattform Neuanfang für Syrien. Dort geht es um Klinikpartnerschaften mit syrischen Ärzten aus Deutschland. In der Fußball-Bundesliga hat Borussia Dortmund zum Auftakt des vorletzten Spieltages Eintracht Frankfurt geschlagen. Durch den 3:2-Erfolg steht der BVB bereits als Vizemeister fest. Aus der Sportredaktion Jan Möller.
3: Schon nach 2 Minuten ging Frankfurt durch Uzun in Führung, doch Guirassy und Schlotterbeck drehten kurz vor der Pause das Spiel für den BVB. Inacio erhöhte nach 70 Minuten sogar auf 3:1, Burkhardt gelang nur noch der Anschlusstreffer für die Eintracht. Das war's, 3:2, Frankfurt droht eine Saison ohne Europapokal und Dortmund feiert am Ende nochmal den eingewechselten Niklas Süle, der seine letzten Minuten im Profifußball bestritt. In der zweiten Liga hat Paderborn nur 2:2 gegen Karlsruhe gespielt, ein Dämpfer im Aufstiegsrennen. Und Bielefeld muss nach einer 0:2 Niederlage in Kaiserslautern weiter um den Klassenerhalt bangen.
1: Das waren die Nachrichten. Das Wetter in Deutschland. Fast überall trocken, gebietsweise Nebel bei 8 bis 1 Grad. Tagsüber zeitweise heiter, im Norden mehr Wolken, im Bergland einzelne Schauer. Bei 14 Grad auf den Ostseeinseln und 25 Grad im Mittelgebirge. Am Sonntag freundlich. Die Zeit, es ist 1:03 Uhr.
4: Und hier ist der Blick auf die Straßen. Der Verkehrsservice in der ARD-Hitnacht. Die A1 Dortmund Richtung Münster ist zwischen Kreuz Dortmund-Unna und Kamenzentrum wegen Bauarbeiten bis Montag früh gesperrt. Die A1 Trier-Saarbrücken ist in Höhe Saarbrücken-Neuhaus in beiden Richtungen wegen eines brennenden PKWs gesperrt. Die A2 Dortmund Richtung Oberhausen ist zwischen Dreieck Bottrop und Kreuz Oberhausen wegen Bauarbeiten noch bis Montag früh gesperrt. Die A8 München Salzburg ist zwischen Fraßdorf und Bernau wegen einer Nachbaustelle bis 5 Uhr früh gesperrt. Eine Umleitung ist hier für Sie eingerichtet. Die A21 Kiel Richtung Bargteheide ist zwischen Lezen und Bad Oldesloe Süd wegen einer Nachtbaustelle bis 5 Uhr früh gesperrt. Auch hier gibt es eine Umleitung, die U96 und auch die U98.

0: A25. Die A25 Hamburg-Geesdach ist zwischen Allermöhe und Neu-Allermöhe-West in beiden Richtungen wegen Bergungsarbeiten gesperrt. Die A30 Rheine Richtung Osnabrück ist zwischen Rheine-Kanalhafen und Hörstel wegen Bergungsarbeiten noch bis ca. 8 Uhr gesperrt. Eine Umleitung führt sie hier über die U19. Die A81 Heilbronn Richtung Würzburg ist zwischen Weinsberg-Ellhofen und Kreuz-Weinsberg wegen einer Fahrbahnerneuerung bis Montag früh gesperrt. Und die A92 München Richtung Deggendorf ist zwischen Oberschleißheim und Unterschleißheim wegen Bauarbeiten bis Sonntag ca. 4 Uhr gesperrt. Eine Umleitung führt sie über die U3. Da, wo Sie unterwegs sind, gute Fahrt.
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0: Ja, da begleiten wir Sie heute aus dem Landesfunkhaus des Mitteldeutschen Rundfunks in Dresden. Ich bin Imme Tröger, wir bleiben gemeinsam wach. Diese Stunde mit den Atomic Kitten und The Tide is High und mit Chris Rea. Road to Hell. Es ist 1:05 Uhr. Kommen Sie gut durch die Nacht mit uns.

Die Atomic Kitten, The Tide Is High. Die AD-Hitnacht ist hier. Sehr lieb, gleich mit Sukero und My Love. Und der ist im Juni und im Juli bei uns in Deutschland unterwegs. Zu erleben dann in Hamburg, Berlin, in Düsseldorf und Leipzig, in Frankfurt, Wolfsburg und in München. Ja, und in der AD-Hitnacht. Sukero und My Love. Schön, dass Sie bei uns sind. Willkommen in der AD-Hitnacht.

Vorsicht, Falschfahrer auf der A31 Lingen-Gronau zwischen Lingen und Kreuz-Schüttorf. Hier kommt Ihnen ein Falschfahrer entgegen. Bitte fahren Sie in beiden Richtungen äußerst vorsichtig. Überholen Sie nicht und fahren Sie äußerst rechts. Auf der A31 Lingen-Gronau zwischen Lingen und Kreuz-Schüttorf. Hier kommt Ihnen ein Falschfahrer entgegen. Bitte fahren Sie in beiden Richtungen äußerst vorsichtig. Das ist die ARD-Hitnacht. Eben gehört die Pet Shop Boys mit It's a Sin. Und das ist ihr Weg durch den Nachtdienst um 1.23 Uhr. Da kam Post von Rudolf aus Köln. Der hat Angst, dass die ARD-Hitnacht aufgezeichnet sein könnte, weil sich die Moderatorin geirrt hat und erzählt hat, dass nächstes Wochenende Muttertag ist. Muttertag ist natürlich morgen, am 10. Mai. Da gab es eine kleine Verwechslung. Außerdem gehen Grüße zurück nach Unterfranken an Burkhard. Der hat uns nämlich auch geschrieben, seitdem ich Rentner bin, habe ich endlich Zeit, eure tolle Sendung regelmäßig zu hören. Dabei liege ich im Bett und habe das Tablet an meiner Seite. So höre und genieße ich via Webradio die wunderbare ARD-Hitnacht. Auf diese Art lasse ich den Tag ausklingen und träume in den neuen Tag hinein, bis ich dann irgendwann endgültig schlafen gehe. Ja, Burkhard, danke schön und eine entspannte Nacht mit der ARD-Hitnacht auch weiterhin. Und wenn Sie mögen, schreiben Sie uns doch auch eine Mail an ard-hitnacht@mdr.de. Ich bin Imme Tröger und wünsche Ihnen eine angenehme Nacht mit uns und mit Westernhagen.

0: der Willenlose.
1: Marius Müller-Westernhagen
0: in der ARD-Hitnacht. Und da kommt die Entwarnung von der A31 Lingen-Gronau. Die Meldung über den Falschfahrer zwischen Lingen und Kreuzschüttorf wurde soeben aufgehoben. A31 Lingen-Gronau. Die Falschfahrermeldung zwischen Lingen und Kreuzschüttorf wurde aufgehoben.

0: Da ist der Blick auf die Straßen, der Verkehrsservice in der ARD-Hitnacht. Gern noch einmal mit der Entwarnung von der A31 Lingen-Gronau. Die Meldung über den Falschfahrer zwischen Lingen und Kreuz-Schüttorf wurde aufgehoben. Aktuell kommen Meldungen von der A1 Dortmund Richtung Münster. Die ist zwischen Kreuz Dortmund-Unna und Kamen-Zentrum wegen Bauarbeiten bis Montag früh gesperrt. Die A2 Dortmund Richtung Oberhausen ist zwischen Dreieck Bottrop und Kreuz Oberhausen wegen Bauarbeiten ebenfalls bis Montag gesperrt. Die A8 München-Salzburg ist gesperrt zwischen Fraßdorf und Bernau wegen einer Nachtbaustelle bis 5 Uhr. Eine Umleitung ist für sie eingerichtet. Die A21 Kiel Richtung Bargteheide ist zwischen Lezen und Bad Oldesloe Süd wegen einer Nachtbaustelle bis 5 Uhr gesperrt. Hier gibt es die Umleitungen U96 und U98. Die A25 Hamburg-Gestach ist zwischen Allermöhe und Neu-Allermöhe West in beiden Richtungen nach wie vor wegen Bergungsarbeiten gesperrt. Die A30 Rheine Richtung Osnabrück ist zwischen Rheine Kanalhafen und Hörstel wegen Bergungsarbeiten bis ca. 8 Uhr in der Früh gesperrt. Eine Umleitung führt sie über die U19. Die A81 Heilbronn Richtung Würzburg ist zwischen Weinsberg-Ellhofen und dem Kreuz Weinsberg wegen einer Fahrbahnerneuerung bis Montag früh gesperrt. Und die A92 München Richtung Deggendorf ist zwischen Oberschleißheim und Unterschleißheim wegen Bauarbeiten bis Sonntag früh um 4 gesperrt. Auch hier gibt es eine Umleitung, und zwar die U3. Ihnen überall, wo Sie unterwegs sind, sichere und gute Fahrt.
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So entspannt kann der Nachtdienst auch klingen. Die Beach Boys waren das mit Kokomo in der ARD-Hitnacht. Gehörte zum Soundtrack von Cocktail mit Tom Cruise übrigens. Stammt aus dem Jahr 1988, obwohl eine Rohfassung des Liedes schon 1964 entstand. Jedoch nicht bei den Beach Boys, sondern bei John Phillips, der Mitbegründer von The Mamas and the Papas. Der hatte den Song in den 60ern schon, ich sag mal, angelegt, bevor er für den Film einen neuen Text bekam und die Leichtigkeit der Beach Boys. Das ist ihr Weg durch die Nacht, gleich auch mit Erasure und Ship of Fool, und zwar nach Emma Bunton.

Beautiful South mit Rotterdam. So geht gemeinsam wach bleiben mit der ARD-Hitnacht, mit Imme Tröger und gleich auch mit Paul Young. Vorher kam Post von den drei Wunsdorfer Nachteulen, Beatrice, Jens und Nico. Das haben sie selber so geschrieben. Heute waren wir in der urigen Kneipe in Bad Oeynhausen zu Besuch und morgen ist Frühlingsfest, schreiben sie. Jetzt freuen wir uns auf eine schöne Hitnacht. Musik ist wieder supi. Schöne Grüße an Imme Tröger, das Hitnacht-Team und an die Hitnacht-Familie. Ja, ist alles angekommen. Vielen Dank an die Nachteulen aus Wunsdorf. Nele und Bente wollen dagegen schöne Grüße von Pforzheim nach Stuttgart senden. Frank und auch Alex und Eva freuen sich heute Nacht besonders über die Musik. Thomas findet, dass der Film Cocktail mit Tom Cruise, den wir gerade schon erwähnt haben, ein echt cooler Film war. Und Talk aus Dortmund, der schreibt, dass er gestern Abend Skat gespielt hat, habe danach einen wunderbaren Film gesehen und lass mich jetzt von euch inspirieren, schreibt er weiter. Der Kaffee schmeckt besser bei guter Musik. Oh, recht hat er. Talk, Dankeschön. Danke an Sie alle. Wir freuen uns immer, wenn Sie mit uns durch die Nacht gehen und natürlich auch über Ihre Post. Lesen wir auch immer gerne. Geht an ard-hitnacht@mdr.de.

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1: Um 2 Uhr mit Ronald Lessig. US-Präsident Trump hat eine dreitägige Waffenruhe zwischen der Ukraine und Russland verkündet. Kiew und Moskau bestätigten, dass die Kampfhandlungen heute und in den kommenden beiden Tagen eingestellt werden. Aus Washington Samuel Jakisch.
2: Zusätzlich sollen jeweils 1.000 Gefangene zwischen beiden Seiten ausgetauscht werden, so der US-Präsident weiter. Die Initiative für diese Geste gehe auf ihn selbst zurück, so Trump. Angaben zur Überwachung der Feuerpause oder Konsequenzen bei möglichen Verstößen machte das Weiße Haus nicht. In der Vergangenheit hatten sich vergleichbare Zusagen im Ukraine-Konflikt häufig als brüchig erwiesen. Auch über konkrete Verhandlungen zu den eigentlichen Streitfragen seit der Invasion Russlands in die Ukraine machte Donald Trump keine Angaben.
1: In der Pflegeversicherung droht nach Worten von Bundesgesundheitsministerin Warken in den kommenden 2 Jahren eine Finanzlücke von mehr als 22,5 Milliarden Euro. In der Rheinischen Post betonte die CDU-Politikerin, das Anwachsen des Defizits habe nicht nur demografische Gründe. Heutzutage würden auch Menschen als pflegebedürftig eingestuft, an die man früher gar nicht gedacht habe. Beispielsweise Kinder und Jugendliche mit ADHS. Das lasse die Ausgaben der Pflegeversicherung weiter steigen. Bei den Kommunalwahlen in England hat die Labour-Partei von Premier Starmer eine massive Niederlage erlitten und mehr als 1.000 Sitze verloren. Auch bei der Wahl zum walisischen Regionalparlament landeten die Sozialdemokraten nur auf Platz 3. Das Ergebnis gilt als historisch. Aus London, Franziska Hoppen.
3: Für die Chefin der walisischen Labour-Partei und Regierungschefin von Wales, Eleanor Morgan, war es ein bitteres Ende. Sie kündigt ihren Rücktritt als Parteivorsitzende an. Die Labour-Regierung brauche auch national einen Kurswechsel, so Morgan. Trotz der klaren Verluste lehnte Regierungschef Keir Starmer einen Rücktritt ab. Er wolle das Land nicht ins Chaos stürzen und in den kommenden Tagen Schritte aufzeigen, um den von Labour versprochenen Wandel herbeizuführen.
1: In der Fußball-Bundesliga hat sich Borussia Dortmund am Abend die Vizemeisterschaft gesichert. Die Mannschaft gewann gegen Eintracht Frankfurt mit 3:2 und liegt damit uneinholbar vor Leipzig auf Platz 2. Als Meister steht bereits der FC Bayern fest. In der zweiten Liga konnte sich Kaiserslautern mit 2:0 gegen Bielefeld durchsetzen. Paderborn und Karlsruhe trennten sich 2:2. Das waren die Nachrichten. Das Wetter in Deutschland. Fast überall trocken, gebietsweise Nebel bei 8 bis 1 Grad. Tagsüber zeitweise heiter, im Norden Meerwolken. Im Bergland einzelne Schauer bei 14 Grad auf den Ostseeinseln und 25 Grad im Mittelgebirge. Am Sonntag oft freundlich, im Norden einzelne Schauer, 14 bis 27 Grad. Es ist 2:03 Uhr.
4: Da schauen wir auf die Straßen. Der Verkehrsservice in der AD-Hitnacht. Die A1 Dortmund Richtung Münster ist zwischen Kreuz Dortmund-Unna und Carmen-Zentrum wegen Bauarbeiten bis Montag früh gesperrt. A2 Dortmund Richtung Hannover. Hier ist die Ausfahrt zum Rastplatz Farrelheide gesperrt im Moment. Die A2 Dortmund Richtung Oberhausen ist zwischen Dreieck Bottrop und Kreuz Oberhausen wegen Bauarbeiten noch bis Montag früh gesperrt. Die A8 München-Salzburg ist zwischen Fraßdorf und Bernau wegen einer Nachtbaustelle bis 5 Uhr früh gesperrt. Eine Umleitung ist hier eingerichtet. Die A21 Kiel Richtung Bagdeheide ist zwischen Lietzen und Bad Oldesloe Süd wegen einer Nachtbaustelle bis 5 Uhr in der Früh gesperrt. Eine Umleitung führt sie einmal über die U96 und die U98. Die A30 Rheine Richtung Osnabrück ist zwischen Rheine Kanalhafen und Hörstel wegen Bergungsarbeiten bis ca. 8 Uhr gesperrt. Auch hier gibt es eine Umleitung, die U19. Die A81 Heilbronn Richtung Würzburg ist zwischen Weinsberg-Ellhofen und Kreuz-Weinsberg wegen einer Fahrbahnerneuerung bis Montag früh gesperrt. Und die A92 München Richtung Deggendorf ist zwischen Oberschleißheim und Unterschleißheim wegen Bauarbeiten bis Sonntag 4 Uhr gesperrt. Hier geht eine Umleitung über die U3. Da, wo Sie unterwegs sind, hoffen wir natürlich auf freie Straßen. Kommen Sie gut an.